0: 10 nach 2 ist es schon. Und blick mal wieder ins Postfach hier, ard-hitnacht@mdr.de. Das ist die E-Mail-Adresse zu mir ins Studio für Ihre unverhofften Begegnungen. Und Hans hat geschrieben, hallo Hanno, 1984, lange her, war es noch eine Tortur, zum Nordkap zu kommen. Ich schaffte das mit meiner Partnerin und wir standen im Nebel, nur ein einziger weiterer Tourist stand auch dort. Ich sagte, very nice place, und er antwortete, jawohl. Und ich, ach was, auch aus Deutschland? Und er, ja, von wo? Münster. Ich auch. Wo wohnst du da? Eimermacherweg. Ich auch. Er wohnte 50 Hausnummern von mir entfernt. So klein ist die Welt. Hans, super Geschichte. Das finde ich wirklich irre.
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0: Und Hans hat noch geschrieben, übrigens, meine Partnerin lernte ich auf dem Schiff nach Oslo kennen und wir sind jetzt seitdem 42 Jahre befreundet. Na, so ist es schön. Da passt doch Foreigner. 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

0: Supertramp, It's Raining Again. Aber nichts mit Regen, gar kein Regen auf dem Niederschlagsradar. Weder zur Stunde noch in den Vorstunden. Heute am 8.8. 2.20 Uhr ist es jetzt und Elisabeth aus Tarsdorf in Schleswig-Holstein hat eine besondere Nachwende-Wiederbegegnungsgeschichte ins Studio gesendet. Sie schreibt: Liebe Hanno, hier meine Story einer unverhofften Begegnung. 1978 arbeitete ich in einem großen Kombinat der DDR und war neben meiner Arbeit noch als Betriebssanitäterin tätig. Der in diesem Betrieb als Betriebsarzt und Landarzt beschäftigte Arzt hatte mit mir ein sehr nettes Arbeitsverhältnis. Kurz nachdem er sich für sich und seine Familie die Ausreise in die Bundesrepublik gestellt hatte, war er plötzlich verschwunden und auch seine Familie urplötzlich und niemand wusste, was geschehen war. Wir waren alle sehr traurig, vermissten ihn und erfuhren aber auch nicht, was passiert ist. Nach der Wende kam ich wegen der Liebe nach Schleswig-Holstein. 1994 war es, da saß ich mit meiner Tochter in einem Straßeneiscafé in Neumünster. Wir schleckerten gemütlich einen Eisbecher und beobachteten dabei die zahlreichen Passanten, wie jeden Samstag in der belebten Innenstadt. Inmitten der vielen Menschen sah ich ein Gesicht, das mir sofort bekannt vorkam. Ich rief überrascht den Namen des Arztes aus, der einst vor mehr als 15 Jahren mein Kollege war. Er blieb umgehend stehen, drängte sich zu uns durch und dann lagen wir uns in den Armen und auch seine Frau, die etwas hinter ihm nachfolgte, konnte einen Freudenaufschrei nicht vermeiden. Weinend und lachend umarmten wir uns und wir erfuhren dann seine Geschichte. Sie waren verhaftet worden, saßen im Stasi-Gefängnis, wurden freigekauft und fingen an mit einer Praxis in Bayern. Sie hatten in Dänemark Urlaub gemacht und in Neumünster eine kurze Rast eingelegt und dabei haben wir uns also zufällig wieder getroffen. Danach brach der Kontakt zwischen uns nie wieder ab. Ist doch eine schöne, wahre Geschichte, oder? Viele liebe Grüße. Und dann hat sie noch geschrieben, ich bearbeite gerade Massen an Augustäpfeln zu Apfelmus. Herzliche Grüße. Elisabeth in Tarsdorf, Dankeschön für diese wunderschöne Geschichte. Und wo hört man sowas? On the radio, natürlich. Hier ist Donner Summer in der ARD-Hitnacht.
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0: Hey, get easy, wir sind schon mitten in der Nacht. 2.30 Uhr ist es. Und damit Zeit für den Verkehrsservice der ARD-Hitnacht A1. Die Norderelbbrücke wird wegen eines Schwertransports in beiden Richtungen immer mal kurzfristig gesperrt. Die A2 Dortmund Richtung Braunschweig ist zwischen Dreieck Hannover West und Hannover Lahe wegen Bauarbeiten gesperrt. Die A24 Berlin Richtung Hamburg ist zwischen Fähr Berlin und Neuruppin Süd nach einem Unfall gesperrt. Die A31 Gronau Richtung Oberhausen ist zwischen Lembeck und Schermbeck nach einem Unfall gesperrt. Die A45 Gießen Richtung Hagen ist zwischen Dillenburg und Haiger-Burbach gesperrt. Und die Autobahn 70 Bamberg Richtung Schweinfurt-Werneck, hier ist zwischen Bamberg und Bamberghafen wegen einer Nachtbaustelle gesperrt. Gute Fahrt Ihnen unterwegs.
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0: Mit Hanne Bauer in Magdeburg. Ich wünsche einen schönen Samstag.

0: Hier ist die ARD Hitnacht mit unverhofften Begegnungen, die Sie uns schildern. Entweder unter ard-hitnacht@mdr.de oder unter 0800 80 80 110. Ja, ein bisschen Geduld ist gefragt, denn es haben schon ganz schön viele Menschen mitgemacht. Und vor allem Promi-Begegnungen, ja, fällt mir auf, scheint es öfter zu geben, als man so denken mag. Ich habe so den Eindruck, man muss ja regelrecht vor den Promis weglaufen, um keine zu haben.
1: Ich bin Almut Kleinoth aus Großburg-Wedel bei Hannover und vor vielen Jahren haben wir eine wunderbare Busreise unternommen und zwar Dresden-Spreewald und Erlebnis Berlin. Und da wir Dresden schon ganz gut kannten, mein Mann und ich, haben wir den Stadtrundgang nicht mitgemacht, sondern haben uns selbstständig mal zum Spazieren gegangen und sind auf der Rückseite der Sächsischen Staatsoper. Da fährt ein Mercedes vor. Und er steigt aus, ein Herr, der uns sehr bekannt vorkam, es war Gunther Emmerich. Und dann bin ich auf ihn zugegangen, gefragt, ob ich ihn ansprechen darf, selbstverständlich. Und dann sind wir mit ihm sehr nett ins Gespräch gekommen. Und er hat uns eingeladen, abends an der Generalprobe teilzuhaben, beziehungsweise er wollte uns die Karten geben. Und dann haben wir gesagt, das würden wir liebend gerne machen, müssen aber zu unserem Bedauern jetzt zum Bustreffpunkt, um nach Berlin zu fahren. Das war wirklich schon etwas Besonderes und wir wären gerne zur Generalprobe gegangen. Ja, das war's. Schönen Abend noch und lieben Gruß an Hanno.
0: Ja, danke. Angekommen. Vielleicht laufen wir uns ja auch mal über den Weg. Ich habe zwar nicht so eine schöne, tiefe Stimme wie Gunther Emmerich, ja, und bin auch kein Star, aber wer weiß, was alles passiert im Leben.
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0: The Animals, House of the Rising Sun in der ARD-Hitnacht. 2.45 Uhr wird's gleich. Und ich arbeite mich so peu à peu durch die Nachrichten des Anrufbeantworters. Und ich freue mich, dass Rosi in Leipzig in der Leitung war und sich auch gemeldet hat, um bei uns mitzumachen. Rosi? Nö, jetzt muss ich erstmal hier die Leitung aufmachen. Genau, dann hören wir auch die Rosi.
1: Ja, guten Morgen oder wie man jetzt sagen soll. Lieber Hanno, hier ist die Rosi aus Leipzig. Ich erzähle auch von einer hübschen Begegnung, von einer unverhofften. Da arbeitete ich noch auf dem Gericht und eines Tages ging dort die Tür auf und da kam ein ehemaliger Chef von mir rein, der hatte auch ein Anliegen, mit dem ich bei Starkstromanlagenbau früher schon zusammengearbeitet hatte. Und er nahm mich in die Arme und freute sich und meinte, ich entschuldige mich für alles, was ich dir überhaupt schon angetan habe. Ich wüsste zwar nicht was. Und jedenfalls haben wir uns beide sehr gefreut, dass wir uns nach vielen, vielen Jahren wiedergesehen haben. Es hätte zwar einen besseren Ort gegeben als das Gericht, aber es war nun einmal so. Aber sowas Schlimmes wollte er nicht. Nee. War schon alles in Ordnung. Also dann, tschüss.
0: Also, ich sag mal, besser vor Gericht als hinter Gittern, oder Rosi? Und der Chef, der scheint ja wirklich ein sehr, sehr netter Chef gewesen zu sein. So einen, der sich erstmal pauschal dafür entschuldigt, was er so alles angestellt haben könnte. Das findet man auch nicht so oft.
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0: Tolle Geschichte.

Mit einer flotten Kylie Minogue geht's ja immer weiter rein in den Samstag, ja auf den Morgen zu, würde ich mal sagen, denn wir haben es ja auch schon 7 Minuten vor um 3. Das bedeutet, gleich gibt's die 3 Uhr Nachrichten nach Musik von Nick Kershaw. Und erstmal hören wir aber noch Lenny Kravitz zum Ende der Stunde. Geniale Musik. Unsere Spezialität hier in der ARD Hitnacht.

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1: Um 3 Uhr mit Olaf Knapp. 4 Bundesländer haben zumindest vorübergehend das Sonntagsfahrverbot für Lastwagen ausgesetzt. Grund ist der niedrige Wasserstand vieler Flüsse. Aus der Nachrichtenredaktion Johanna Schultheiß.
2: Zuletzt kamen NRW und Niedersachsen dazu. Bestimmte Lkw dürfen ab sofort auch an Sonn- und Feiertagen fahren, hieß es aus den Verkehrsministerien in Düsseldorf und Hannover. Denn wegen der anhaltend niedrigen Pegelstände in den Flüssen können viele Frachtschiffe derzeit nur mit einem Bruchteil der üblichen Ladung fahren. Nun stelle man sicher, dass Lieferketten aufrechterhalten und Versorgungsengpässe vermieden würden, sagte NRW-Verkehrsminister Krischer von den Grünen. Zuvor hatten bereits Rheinland-Pfalz und das Saarland mitgeteilt, Lkw-Transporte vorübergehend auch an Sonn- und Feiertagen zu erlauben.
1: Beim Ansturm von Migranten auf die spanische Exklave Ceuta sind offenbar mehr als 140 Menschen ums Leben gekommen. Marokkanische Menschenrechtsorganisationen rechnen damit, dass die Zahl der Toten noch steigen könnte. Die Gruppen berufen sich auf offizielle Angaben, Medienberichte und eigene Recherchen. Spanische Behörden hatten 80 Tote gemeldet. Etwa 72.000 Menschen hatten in der vergangenen Woche das spanische Ceuta erreicht. Italien führte daraufhin Grenzkontrollen ein. Spanien hat als Reaktion um Mitternacht mit Grenzkontrollen für Reisende aus Italien begonnen. Über einem Bundeswehrstandort in Nordrhein-Westfalen hat es in der Nacht zu gestern mehrere Drohnenüberflüge gegeben. Das hat das Führungskommando der Bundeswehr bestätigt. Zuerst hatten Süddeutsche Zeitung, NDR und WDR berichtet. Aus der Nachrichtenredaktion Marei Beermann.
3: Demnach meldete die Sicherheitszentrale des Standortes gegen 22 Uhr am Donnerstagabend 2 Drohnen, bestätigte eine Sprecherin des Führungskommandos. Feldjäger hätten den Vorfall untersucht. Der Fall sei an die Polizei übergeben worden, die habe die Ermittlungen aufgenommen. Der betroffene Bundeswehrstandort Mechernich ist einer der wichtigsten in NRW. Hier sind auch Spezialisten tätig, die für die Wartung und Instandsetzung des Flugabwehrsystems Patriot zuständig sind. Unterdessen geht nach dem Drohnenvorfall in Leipzig die Debatte über Konsequenzen weiter.
1: Am Abend hat für die zweite Fußball-Bundesliga die neue Saison begonnen. Das Auftaktspiel bestritten der VfL Bochum und Hertha BSC. Die Berliner konnten die Begegnung mit 1:0 für sich entscheiden. Es war für den Hauptstadtklub das erste Mal seit 6 Jahren, dass er am ersten Spieltag gewonnen hat. Das Wetter in Deutschland. Am Tage oft sonnig. Im Bergland und im Norden einige Quellwolken. Höchstwerte 21 Grad auf Föhr bis 33 am Oberrhein. Am Sonntag dann viel Sonne, teils wolkig, später im Südwesten Schauer möglich, bei 25 bis maximal 36 Grad. Es ist 3.03 Uhr.
4: Schönen Dank fürs aktuelle Nachrichtenupdate. Von mir wie gewohnt der Blick auf die Straßen im Lande. Hier ist der Verkehrsservice der ARD-Hitnacht. Autobahn 1, die Norderelbbrücke, wird wieder mal in dieser Nacht wegen eines Schwertransports in beiden Richtungen kurzfristig gesperrt. Und zwar mehrfach. Dann die Autobahn 2 Dortmund Richtung Braunschweig. Hier ist zwischen Dreieck Hannover West und Hannover Nahe wegen Bauarbeiten das ganze Wochenende gesperrt. Die A45 Gießen Richtung Hagen ist zwischen Dillenburg und Haiger-Burbach bis Montag früh gesperrt. Dort wird eine Brücke geprüft. Und A70 Bamberg Richtung Schweinfurt-Werneck. Hier ist zwischen Bamberg und Bamberghafen wegen einer Nachtbaustelle gesperrt. Gute Fahrt Ihnen und bleiben Sie munter.
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4: Mit Hanno Bauer in Magdeburg. Ich wünsche einen schönen Samstag. Und rein geht's in diese Stunde mit Bryan Adams. Run to you.

0: Run to You. Hier ist die ARD Hitnacht. Und zwar mit ihren Geschichten von unverhofften Begegnungen, ja. Und manche Begegnung in der Nacht, die ist ja dann doch ziemlich vorhersagbar. Wie diese hier zum Beispiel, aber trotzdem schön.
1: Hallo, hier ist Harald aus Herrenberg. Zum Thema Begegnungen. Heute ist mir wieder mal eine Fledermaus begegnet. Ich finde diese stillen, leisen Luftakrobaten, die uns die Schnaken wegfressen ohne chemische Keule, einfach nur possierlich und absolut genial. Schönes Wochenende für alle.
0: Fledermäuse gehören einfach dazu zur Nacht. Genau wie unsere munteren Nachthörer. Dankeschön für diesen Anruf.
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Isolde hat wieder mal ganz genau zugehört, ja. Sie hat geschrieben, süß. Hallo Hanno, ich freue mich, dass du heute die Hitnacht moderierst. Schön durchzuhören, allem voran der ganz süße Versprecher in den Verkehrsmeldungen. Schweineck. Ja genau, das war zwischen Schweinfurt, Werneck. Die Kombination Schweineck. Viele Grüße, Isolde steht noch drunter und ich grüße ganz lieb zurück. Lassen wir jetzt die Sonne scheinen mit der Sunshine Band. Casey and the Sunshine Band. Give it up. Ich hoffe, dass mir dieser Zusammenzieher nicht nochmal passiert.

0: Hier ist der ARD-Hitnacht. Und Micha und Tine sind mit ihrer Geschichte jetzt dran, die da so geht. Hallo Hanno, unverhofft sind wir vor 2 Jahren einer sehr netten Dame begegnet. Anne heißt sie, in Bartelsdorf. Sie hatte uns mit den Hunden am Camper gesehen und wollte uns unbedingt kennenlernen. Also hat sie einfach auf uns gewartet in der Nähe, auf unsere Rückkehr von unserer Hunderunde. Sie hatte Fotos vom Bauernhof mit und eine Aufstellung der Geschichte bzw. der Landwirte auf dem Hof. Und wir saßen dann auf der Wiese und sie schwelgte in Erinnerungen. Es war sehr schön und wirklich interessant. Bis heute halten wir Kontakt, schreiben uns Briefe. Anne ist 90 Jahre alt. Und wir besuchen Anne 1 bis 2 Mal pro Jahr. Eine wunderbar nachhaltige Begegnung, die unser Leben bereichert hat. Liebe Grüße von Micha und Tine. Wow, das ist wirklich mal unverhofft. Eine nun wirklich nicht zu erwartende Begegnung. Und schön, dass was Dauerhaftes draus geworden ist. Ich merke ja auch immer, wie schnell Hundeleute so ins Gespräch mit netten Leuten kommen. Ich sage immer, das muss das sogenannte Hundeglück sein, ja?
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0: Just for you, machen wir diese Sendung, damit sie wach bleiben können. Und uns ihre Geschichten erzählen können darüber, was sie für unverhoffte Begegnungen so hatten. Also das geht per E-Mail an ard-hitnacht@mdr.de. Ja, ich weiß, ich hänge schon ein bisschen hinterher. Auch mit dem Abhören unserer Sprachnachrichten, die reinkommen unter 0800 80 80 110. Aber einfach, weil ich eben ja jede erstmal anhören muss, beziehungsweise durchlesen muss. Und zwischendurch wollen wir auch noch ein bisschen Musik hören. Und das ist hoffentlich für Sie okay so, dass es also nicht immer sofort klappt. Wen haben wir hier?
1: Ja, hallo. Hier ist die Anita aus Witten. Ich saß vor kurzem an der Bushaltestelle und auf einmal hielt ein Auto, blieb stehen und machte die Scheibe runter. Ich denke, was ist denn jetzt los? Da war das ein Ex-Nachbar von mir, den ich schon jahrelang nicht gesehen habe. Und der hat sich kurz mit mir unterhalten, bis mein Bus kam, mit dem ich fahren wollte. Und aus der Freude raus habe ich ihm für heute eine Geburtstagskarte geschrieben. Der wird nämlich heute 80 Jahre. Und ich hoffe, der freut sich. Ja, das war meine unverhoffte Begegnung. Ich hatte mich sehr gefreut und ich hoffe, der Ex-Nachbar freut sich über meine Karte. Ja, schönen Dank. Bis dann. Tschüss.
0: Ja, das ist doch auch mal eine richtig schöne Wiedersehensgeschichte und so passend. Mit herzlichem Glückwunsch auch noch zum 80. Geburtstag heute am 8.8. Dankeschön dafür.
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0: Just Can't Get Enough. Mitten in der Nacht, 3.30 Uhr ist es. Kleine Dienstleistung an allen Autofahrern da draußen. Hier ist der Verkehrsservice der ARD Hitnacht A1. Die Norderelbbrücke wird wegen eines Schwertransports in beiden Richtungen mehrfach kurzfristig gesperrt. Die A2 Dortmund Richtung Braunschweig ist zwischen Dreieck Hannover West und Hannover Lahe wegen Bauarbeiten das ganze Wochenende über gesperrt. Dann die Autobahn 45 Gießen Richtung Hagen. Hier ist zwischen Dillenburg und Haiger-Burbach wegen eines Brückenchecks gesperrt. Und die Autobahn 70 Bamberg Richtung Schweinfurt-Werneck ist zwischen Bamberg und Bamberghafen wegen einer Nachtbaustelle gesperrt. Umleitungen bitte benutzen die U76 und die U78.
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0: Diesmal ist mir nicht Schweineck rausgefrutscht, liebe Isolde. Dankeschön nochmal dafür. Hanno Bauer hier in Magdeburg. Schön, dass Sie dabei sind. Wir sind immer noch alle zusammen in der Nachtsendung mit Ihren unverhofften Begegnungen. Und jetzt sind wir erstmal zusammen mit The Farm, All Together Now.

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1: Zoom hat's gemacht. So, mit Klaus Lage und seiner Band. Tausend und eine Nacht. Hier ist die ARD-Hitnacht. Also die tausendste nicht. Ich glaube, da sind wir schon ein bisschen drüber hier. Wir hatten ja neulich erst die 1500. vom MDR, die wir hier gemeinsam gefeiert haben. So, wir haben viele, viele Anruferinnen und Anrufer. Ich habe mir gerade mal die nächsten 21 in den Editor geladen, um alle mal schnell durchzuhören. Ich freue mich auf jeden Fall, dass ich zum allerersten Mal die Stimme unserer Stammhörerin Carola höre.
2: Hi, Hanno, hallo liebe Radiofamilie, hier ist Stammhörerin Carola aus Osnabrück. Zum Thema unverhoffte Begegnung, mir ist vor vielen Jahren mal der Entertainer Harald Junke am Osnabrücker Hauptbahnhof über den Weg gelaufen. Ich habe mich nicht getraut, ihn anzusprechen, der schien auch in Eile zu sein. Und dann habe ich nur freundlich gegrüßt und habe gesagt, hallo Herr Junke, und er lächelte und grüßte zurück. Und ja, irgendwie war das eine Sache, die hat mich doch lange beschäftigt, zumal er ja kein ganz einfaches Leben hatte. Und ich erinnere mich immer an sein Zitat, er hat mal gesagt, ich trinke, weil ich mich nüchtern nicht ertrage. Und ich glaube, das sagt alles. Ja, liebe Grüße an euch alle. Bis dann.
1: Carola. Ganz, ganz liebe Grüße zurück nach Osnabrück und schön mal die Stimme gehört zu haben. Und ja, das mit diesen kurzen Begegnungen, manchmal sind das auch die besten, muss ich mal sagen. Man muss ja nicht erst stundenlang ins Labern kommen.
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Achtung bitte, mal wieder ein Falschfahrer. Diesmal auf der B2 Gera Richtung Leipzig. Zwischen der A38 Kreuz Leipzig Süd und Richard-Lehmann-Straße kommt ein Falschfahrer entgegen auf der Bundesstraße 2. Bitte ganz rechts fahren, nicht überholen. Achtung bitte, ein Falschfahrer auf der B2 Gera Richtung Leipzig. Zwischen der A38 Kreuz Leipzig Süd und Richard-Lehmann-Straße ist ein Falschfahrer unterwegs.

0: Und noch einmal die Falschfahrermeldung, wo es so sein muss. Achtung bitte, Falschfahrer auf der Bundesstraße 2 Gera Richtung Leipzig. Zwischen der A38 Kreuz Leipzig Süd und Richard-Lehmann-Straße ist ein Falschfahrer auf der Straße gemeldet worden. Und damit zu Brigittes Geschichte aus Bischofsheim. Sie hat geschrieben, wir waren 1978 auf der Heimfahrt vom Spanienurlaub und machten in Frankreich Pause auf einem Rastplatz. Plötzlich rief jemand, Brigitte. Ich habe mich erstmal gar nicht drum gekümmert, hier kennt mich ja niemand. Dann rief es wieder, Brigitte. Da kam mir die Stimme schon bekannt vor und siehe da, es waren Kollegen auch auf der Heimfahrt. Wir haben immer gesagt, hätten wir uns verabredet, wir hätten sicher nie den gleichen Parkplatz gefunden. Einige Jahre später etwas Ähnliches. Wir waren auf dem Feldberg im Schwarzwald. Da kam uns eine Frau entgegen und ich dachte noch, die sieht aber einer Kollegin, ich weiß nicht mal ihren Namen mehr, sehr ähnlich. Und sie war es tatsächlich. Ja, liebe Grüße von Brigitte. Brigitte, schöne Geschichte. Also eigentlich zwei schöne Geschichten. Und immer wieder solche Begegnungen, mit denen man überhaupt nicht rechnet. Genau unser Thema heute Abend. Ganz liebe Grüße nach Bischofsheim.
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Mit gekonnten Schwung schleudert da Johnny sein Babe durch die Nacht. Also, so soll es auf jeden Fall sein im Film, habe ich gehört. Hier ist die ARD-Hitnacht und gleich gibt es die 4 Uhr Nachrichten nach Musik von David Bowie und seinem China Girl.

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1: Um 4 Uhr mit Olaf Knapp. 4 Bundesländer haben zumindest vorübergehend das Sonntagsfahrverbot für Lastwagen ausgesetzt. Grund ist der niedrige Wasserstand vieler Flüsse. Aus der Nachrichtenredaktion Johanna Schultheiß.
2: Zuletzt kamen NRW und Niedersachsen dazu. Bestimmte Lkw dürfen ab sofort auch an Sonn- und Feiertagen fahren, hieß es aus den Verkehrsministerien in Düsseldorf und Hannover. Denn wegen der anhaltend niedrigen Pegelstände in den Flüssen können viele Frachtschiffe derzeit nur mit einem Bruchteil der üblichen Ladung fahren. Nun stelle man sicher, dass Lieferketten aufrechterhalten und Versorgungsengpässe vermieden würden, sagte NRW-Verkehrsminister Krischer von den Grünen. Zuvor hatten bereits Rheinland-Pfalz und das Saarland mitgeteilt, Lkw-Transporte vorübergehend auch an Sonn- und Feiertagen zu erlauben.
1: Der Migrationsstreit zwischen Spanien und Italien hat sich weiter verschärft. Seit Mitternacht gelten in Spanien Grenzkontrollen für Reisende aus Italien. Kontrolliert werden sollen Pässe, Staatsangehörigkeit und Visa von Personen, die per Flugzeug oder Schiff in Spanien ankommen. Madrid reagiert damit auf entsprechende Maßnahmen für Reisende aus Spanien, die Italien vergangene Woche als Reaktion auf die Ceuta-Krise ergriffen hatte. Kurz vor den Landtagswahlen in Ostdeutschland hat Unionsfraktionschef Frei Spekulationen zurückgewiesen, es könne eine Zusammenarbeit der CDU mit der AfD geben. Die Entscheidung liege nicht bei den Christdemokraten vor Ort, stellte er in den Funke-Zeitungen klar. Aus der Nachrichtenredaktion Ronald Lessig.
3: Normalerweise halte sich die Bundes-CDU bei der Regierungsbeteiligung in den Ländern raus, sagte Frei. Bei dieser grundsätzlichen Frage sei aber die gesamte Partei betroffen. Es gelte das Verbot einer Kooperation mit der AfD. Diese gilt in Sachsen-Anhalt, Umfragen zufolge, mit Abstand als stärkste Kraft, während die regierende CDU mit massiven Verlusten rechnen muss. Die Wahlergebnisse hätten Auswirkungen auch auf den Bund, räumte Frei ein. Kanzler Merz werde aber die gesamte Legislaturperiode im Amt bleiben, seine Autorität sei intakt. Daran waren zuletzt im Zuge der als verpatzt kritisierten Regierungsumbildung Zweifel laut geworden.
1: Am Abend hat für die zweite Fußball-Bundesliga die neue Saison begonnen. Das Auftaktspiel bestritten der VfL Bochum und Hertha BSC. Die Berliner konnten die Begegnung mit 1:0 für sich entscheiden. Es war für den Hauptstadtclub das erste Mal seit 6 Jahren, dass er am ersten Spieltag gewonnen hat. Das Wetter in Deutschland. Am Tage ist es oft sonnig. Im Bergland und im Norden gibt es einige Quellwolken. Höchstwerte 21 Grad auf Föhr bis 33 am Oberrhein. Am Sonntag dann viel Sonne, teils wolkig. Später im Südwesten sind Schauer möglich bei 25 bis maximal 36 Grad. Ein Blick zur Uhr, die Zeit, es ist gleich 4.03 Uhr.
4: Schönen Dank für die aktuellen Nachrichten. Hier ist der Verkehrsservice der ARD Hitnacht und noch gibt es keine Entwarnung von der Bundesstraße 2. Dauert schon eine ganze Weile. Und ich gehe mal davon aus, da der Abschnitt nicht so lang ist, dass es auch gleich die Entwarnung geben wird. Aber trotzdem, weil es noch drin steht, nochmal die Wiederholung. Falschfahrer auf der B2 Gera Richtung Leipzig zwischen der A38 Kreuz Leipzig Süd und Richard-Lehmann-Straße. Hier ist ein Falschfahrer gemeldet worden. Dann A1, die Norderelbbrücke wird wegen eines Schwertransportes heute Nacht in beiden Richtungen immer mal wieder kurzfristig gesperrt. Die A2 Dortmund Richtung Braunschweig ist zwischen Dreieck Hannover West und Hannover Lahe wegen Bauarbeiten das ganze Wochenende über gesperrt. Die Autobahn 45 Gießen Richtung Hagen ist zwischen Dillenburg und Haiger-Burbach bis Montag früh gesperrt. Hier wird eine Brücke geprüft. Und die A70 Bamberg Richtung Schweinfurt, Werneck. Hier ist zwischen Bamberg und Bamberghafen gesperrt. Umleitung bitte benutzen die U76 und U78. Gute Fahrt wünsche ich.
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0: Hier ist die ARD Hitnacht mit ihren Geschichten unerwarteter Begegnungen. Und LKW-Fahrerin Anja, genau die Anja, die neulich Geburtstag hatte, schreibt: Hallo Hanno, ich bin noch unterwegs, aber auch schon auf dem Rückweg. Da ich fast immer in meinem Urlaub Geburtstag habe und ich dann auch meistens in einem Ferienhaus in Belgien bin, gab es tatsächlich schon Freunde, die nachts um 12 vor der Tür standen, um mir zu gratulieren. Und das hat mich jedes Mal umgehauen. Da machen sie doch alle einen Weg von 420 Kilometer, um mir eine Freude zu machen. Jedes Mal eine Riesenfreude und wirklich unbezahlbar. Ganz liebe Grüße. Anja, das zeigt, aus welchem Holz du Hasi bist. Einfach liebenswert und natürlich sowas von verdient. Gehe ich davon aus. Wir kennen uns zwar nicht persönlich, aber ich spüre es einfach.
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0: Und gute Fahrt natürlich jetzt noch auf dem Heimweg. Und das mit der ARD Hitnacht im Radio und dem Frühstückssong Milk and Toast and Honey. Hier sind Roxette.

0: Simply Red in unserer Nachtsendung, in der es heute um unverhoffte Begegnungen geht. Und da gibt es so viele Promi-Begegnungen.
1: Ja, guten Morgen, hier ist Erich aus der Nähe von Kaiserslautern. Und da, wir sind immer ehrenamtlich durch das Rote Kreuz mit geistig und Körperbehinderten, haben wir Urlaub gemacht. So standen wir in Frankfurt am Flugplatz mit einer Reisegruppe. Wer steht auf einmal bei uns? Dieter Thomas Heck. Er hat dann gleich neugierig gefragt, was wir machen, wo wir hinwollen. Und dann hat er uns sehr gelobt, dass wir das ehrenamtlich machen und so weiter. Ja, so standen wir circa 1,5 Stunden zusammen, bis unser Flieger nach Spanien gekommen ist. Liebe Grüße an die Radio Family und ja, macht weiter so schöne Musik. Danke.
0: Ja, das machen wir auf jeden Fall.
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0: Und zwar jetzt von CCR. Nein, gar nicht wahr. Von Creedence Clearwater. Have you ever seen the rain? Oh mein Gott, Brille auf.

Na lustig, da hat doch hier jemand das Revival gelöscht in meiner Anzeige. Klar, CCR, Creedence Clearwater Revival. Gerade eben gehört in der ARD-Hitnacht.

0: Hier ist die ARD-Hitnacht mit einer langen E-Mail von Jenny aus Rieden am Foggensee in Bayern. Sie hat geschrieben, hallo Hanno Bauer, auch ein schönes Thema. Da muss ich mich jetzt einfach mal melden. Die unverhoffteste Begegnung in meinem Leben war eine Begegnung mit einem besonders menschlichen Menschen. Ein unermüdlicher Aktivist, der sich zeitlebens schonungslos für Frieden, Nachhaltigkeit und Umweltschutz eingesetzt hat. Er war unter anderem Mitbegründer des Freiburger Öko-Instituts. Unsere erste Begegnung ist weit über 20 Jahre her. Wir trafen uns zufällig im Zug und redeten viel über Kunst und übers Leben und über Gott und die Welt. In meinen weiteren Begegnungen mit ihm habe ich viel über westdeutsche Umweltpolitik der damaligen Zeit erfahren und seine, ja, gewissen Mahnungen auch in seinen zahlreichen Vorträgen, Büchern und Schriften. Um kommende Verteilungskämpfe, Kriege um Ressourcen wie Wasser sind mir jetzt noch im Ohr und aktueller denn je. Sein letztes kleines Büchlein Charles Darwin über die Instabilität der Natur widmete er damals meiner noch sehr kleinen Tochter. Und ich wünsche meiner Tochter und ihrer Generation und uns Eltern und Großeltern viel Kraft und Ein- und Zuversicht, diese Herausforderungen besser anzugehen und mit mehr Miteinander, Menschlichkeit, Bescheidenheit. Außerdem wünsche ich eine bessere Schulpolitik, die Kinder und Jugendliche mit den wichtigen Themen unserer Zeit vertraut machen könnte. Hiermit möchte ich viele Sternchengrüße ins Universum zu den guten und nicht erklärbaren Energien schicken und bedanke mich dafür, dass ich diese unverhoffte Begegnung mit Professor Dr. Günther Altner haben durfte. Auch vielen lieben Dank für die Sendung. An dich, Hanno. Ich empfinde die ARD-Hitnacht-Moderation immer sehr menschlich. Für mich gefühlt ein Stück zu Hause. Ganz liebe Grüße aus Bayern, Rieden am Foggersee von Jenny. Und Jenny, ich muss sagen, ganz liebe Grüße von mir zurück. Das war eine wirklich sehr interessante E-Mail. Dankeschön dafür.
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1: 4:30 ist es. Jesse. Nach der E-Mail von Jenny. Passt ja irgendwie auch, oder? Jetzt aber der Blick auf die Straßen im Lande im Verkehrsservice der ARD Hitnacht. Der Blick auf die Autobahn 2 Dortmund Richtung Braunschweig. Hier ist zwischen Dreieck Hannover West und Hannover Lahe gesperrt. Die A7 Hannover Richtung Hamburg ist zwischen Engestorf und Garstorf nach einem Unfall gesperrt. Die A45 Gießen Richtung Hagen ist zwischen Dillenburg und Heiger-Burbach gesperrt. Und die A70 nach Bamberg Richtung Schweinfurt-Werneck. Hier ist zwischen Bamberg und Bamberghafen gesperrt. Gute Fahrt Ihnen!
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1: Für alle, die munter sind oder langsam munter werden müssen, ist hier die ARD-Hitnacht mit Hanno Bauer in Magdeburg. Hi, schönen Sonntag. Nee, es ist Samstag. Hey, Samstag.

0: Begegnungen, unverhoffte Erlebnisse. Darum geht's hier bei uns in der ARD Hitnacht, heute Nacht, ja. Und ich habe jetzt gerade eine wirklich sehr interessante E-Mail bekommen von Mike, LKW-Fahrer, der geschrieben hat: Hallo Hanno, ich hatte in der Nacht von Dienstag auf Mittwoch ein unerhofftes Erlebnis. Ich war wie üblich mit meinem LKW auf Tour an der Mecklenburger Seenplatte unterwegs. In Gedanken war ich schon am Überlegen, wo ich denn heute Nacht meine Pause machen würde. Mit einem Mal sah ich links im Graben, halb an einen Baum gedrückt, ein Auto ohne Beleuchtung stehen. Hab mir noch so gedacht, ja, dass der wohl am Tage einen Unfall gehabt hatte und der Abschlepper bestimmt erst am Morgen kommt. Aber im Vorbeifahren, da sehe ich den dann allerdings, dass vorne im Auto eine Taschenlampe oder ähnliches geleuchtet hat. Also nicht lange überlegt, angehalten, zurückgefahren, nachgeschaut, ob was passiert ist, und tatsächlich war kurz zuvor der Fahrer von der Straße abgekommen. Der Fahrer selbst war zum Glück unverletzt, seine Frau leider nicht. Ich habe dann mit einem anderen LKW-Fahrer die Frau verarztet und auf die Kavallerie gewartet. Glücklicherweise konnten beide dann selber zum Krankenwagen laufen. Auch der unverletzte Hund wurde von der Feuerwehr in Obhut genommen. Die unverhoffte Erkenntnis aus dieser Nacht: Erstens, schaut nach, wenn euch was komisch auf der Straße vorkommt, und zweitens, es wird mal wieder Zeit für einen Erste-Hilfe-Kurs. Ganz liebe Grüße an dich, an das ältere Ehepaar aus Wien und natürlich an den anderen LKW-Fahrer. Wenn er es hört, wird er wissen, wer gemeint ist.
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0: Ganz großes Lob. Und Dankeschön, lieber Mike, für diese wirklich interessante Geschichte und natürlich auch fürs Handeln vor Ort.

0: 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Und ja, wir hatten schon viele Promi-Begegnungen heute Nacht. Aber diese hier, die finde ich krass.
1: Ja.
0: Krass deswegen, weil es um Günter Grass geht.
2: Ja, hallo, hier ist der Kurt Möbus aus Frankfurt. Also das ist ja heute wirklich mein Thema, die Nacht. 1999 hatte ja der Günter Grass den Literaturnobelpreis gewonnen. Und ich war auf der Buchmesse in Frankfurt und irgendwann hieß es, oh, der Günter Grass ist heute am Stand. Eine riesen Menschenmenge hatte sich davor versammelt. Und wir warteten und warteten und warteten. Der Günter Grass ließ sich nicht blicken. Und irgendwann dachte ich, komm, was soll's denn, siehst du noch oft genug im Fernsehen. Dreh mich um, gehe langsam durch die dichte Menschenmenge wieder zurück. Plötzlich packt mich ganz heftig jemand an die Schulter. Ich wäre fast rückwärts umgefallen. Dreh mich um und da war es niemand anderer als der Günter Grass. Und der hatte versucht, sich durch die Menschenmenge unerkannt davonzuschleichen. Dann war er ins Stolpern geraten und hat sich wirklich an mir festgehalten. Du sagst, ich kann jetzt voller Stolz berichten, ich habe schon einmal einen Nobelpreisträger vor dem Fall bewahrt.
0: Einen Nobelpreisträger. Geschützt vor dem Fall. Sowas aber auch. Das ist wirklich krass, oder?
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0: Dankeschön für diesen Anruf. Wow, was man so alles hört hier in der ARD-Nacht. 4.45 Uhr wird's gleich. Und Billy Joel sagt jetzt, this is my life. Also das ist mein Leben.

0: Alphaville, Forever Young und Forever Young, so klingt Susanne in ihrer Sprachnachricht. Ganz eindeutig.
1: Hallo Hanno, als ich noch in der Heidelberger Region wohnte, hatte ich eine gute Freundin, die eine geniale Künstlerin war. Wir hatten uns dann etwas aus den Augen verloren und als ich wieder zurück nach Schleswig-Holstein zog, hatte ich auf der letzten Umzugsfahrt meinen PKW voll bis unter das Dach. Als ich zwischendurch auf einen Parkplatz an der Autobahn fuhr, habe ich gedacht, ich traue meinen Augen nicht. Sie stand ein paar Meter neben mir und wir hatten uns wieder. Gerade noch rechtzeitig, bevor ich ganz weg war. Dank dir, Hanno. Liebe Grüße aus Timmendorfer Strand, Susanne. Tschüss.
0: Ja, tschüss. Das ist ja wirklich mal was, gerade auf Autobahnparkplätzen, wo jeder nur eigentlich schnell mal ranfahren und dann schnell wieder weg will. Ja, so ein Wiedersehen. Das ist ja wirklich eine Glücksstory mit der genialen Künstlerin. Schade, dass ich den Namen nicht kannte.
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Janet Jackson, Obstnau und Obstnau. Diese Stunde ist ja auch schon fast wiederum. 4.56 Uhr ist es, in 4 Minuten gibt es die 5 Uhr Nachrichten und dann starten wir auch schon in die letzte Stunde der ARD-Hitnacht. Und ich finde es ja wirklich immer wieder irre, wie viele, viele Reaktionen auf das Thema unverhoffte Begegnungen heute reingekommen sind oder noch reinkommen. Ich komme gar nicht dazu, alles durchzuhören. Da kommt wirklich so viel. Bitte sehen Sie es mir nach, dass ich wahrscheinlich nicht dazu kommen werde, alle zu beantworten, beziehungsweise alle überhaupt erstmal durchzuhören. Denn ich habe ja auch nur 2 Ohren. Sie wissen, wie es ist. Und nebenher wollen wir ja auch ein bisschen Musik haben hier im Radio. Bonnie Tyler jetzt.

Und Achtung bitte, in der Sekunde taucht ein Falschfahrer auf der Autobahn 6 gemeldet, zwischen Kreuz Feuchtwangen-Kreilsheim und Neuendettelsau. Kommt Ihnen ein Falschfahrer entgegen, bitte ganz rechts fahren und nicht überholen. Achtung bitte, Falschfahrer auf der A6 zwischen Kreuz Feuchtwangen-Kreilsheim und Neuendettelsau. Hier ist ein Falschfahrer unterwegs.

0: Achtung bitte noch einmal die Warnung vor dem Falschfahrer auf der Autobahn 6. Auf der Autobahn 6 zwischen Kreuz Feuchtwangen, Kreilsheim und Neuendettelsau ist ein Falschfahrer auf der Straße. Vorsicht bitte hier in beiden Richtungen.
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2: Um 5 Uhr mit Olaf Knapp. 4 Bundesländer lockern befristet das Lkw-Fahrverbot an Sonn- und Feiertagen. Die Regelung soll bis mindestens Ende des Monats gelten. Aus der NDR-Nachrichtenredaktion Christiane Rüther.
3: Niedersachsen, Nordrhein-Westfalen, Rheinland-Pfalz und das Saarland erlauben bestimmten Lkw künftig auch an Sonn- und Feiertagen zu fahren. Der Grund: Durch die Trockenheit sind die Pegelstände der Flüsse zu niedrig. Viele Frachtschiffe können deswegen gar nicht oder nur mit einem Bruchteil der üblichen Ladung fahren. Nun sollen mehr Gütertransporte vom Wasser auf die Straßen verlegt werden. Niedersachsens Wirtschafts- und Verkehrsminister Tonne sagte, Ziel sei es, Lieferketten und Warenströme zu stabilisieren und Produktionsstopps zu verhindern.
2: Der Migrationsstreit zwischen Spanien und Italien hat sich weiter verschärft. Seit Mitternacht gelten in Spanien Grenzkontrollen für Reisende aus Italien. Kontrolliert werden sollen Pässe, Staatsangehörigkeit und Visa von Personen, die per Flugzeug oder Schiff in Spanien ankommen. Madrid reagiert damit auf entsprechende Maßnahmen für Reisende aus Spanien, die Italien vergangene Woche als Reaktion auf die Ceuta-Krise ergriffen hatte. Der US-Senat hat mit großer Mehrheit dafür gestimmt, die Sanktionen gegen Russland zu verschärfen. Das Paket enthält Strafmaßnahmen gegen Präsident Putin sowie eine Reihe russischer Beamter, Oligarchen und Banken. Außerdem nimmt Washington erstmals die sogenannte Schattenflotte ins Visier. Mit diesen Öl- und Gastankern umgeht Russland bereits bestehende internationale Sanktionen. Das Paket geht nun an das Repräsentantenhaus. Es wird allerdings wegen der Sommerpause voraussichtlich erst im kommenden Monat darüber entschieden. Stimmt es zu, könnte US-Präsident Trump künftig auch die Zölle für Länder erhöhen, die Öl und Gas aus Russland kaufen, etwa China und Indien. OpenAI will bei der Entwicklung seines neuen KI-Modells Astra nach eigenen Angaben die Sicherheitsmaßnahmen verschärfen. Der Grund sind Bedenken bezüglich der Fähigkeiten des Modells. Aus Los Angeles Antje Sieb.
4: Nach internen Auswertungen könne man kritische Fähigkeiten im Bereich Cybersicherheit nicht ausschließen, teilte die Firma mit. Dabei geht es etwa darum, dass Modelle eigenständig in der Lage sind, komplexe Cyberangriffe auszuführen. Astra wird trotzdem weiterentwickelt. Man wolle aber die Sicherheitsstandards verschärfen. Bereiche, in denen das bisher nicht möglich sei, würden pausiert, so OpenAI in einer Pressemitteilung. In den letzten Wochen war bekannt geworden, dass andere KI-Modelle von OpenAI, aber auch von Anthropic und Meta bei Tests ungeplant und eigenständig in fremde Systeme eingedrungen waren.
2: Das waren die Nachrichten.
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6: Eine frische Nacht ist das gerade. 9 bis 15 Grad haben wir hier bei uns in der Region. Heute geht es aber mit den Temperaturen wieder nach oben, wieder über die 30 Grad Marke. Bis zu 32 Grad werden erreichen. Es ist sehr freundlich dazu. Morgen am Sonntag bis zu 35 Grad.
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6: Es liegen uns keine Störungsmeldungen vor, nur ein Hinweis, wo geblitzt wird, nämlich auf der A1 Trier Richtung Saarbrücken in Höhe Tholein.
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6: 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Am Mikrofon ist Michael Friemel. Schönen Samstag.
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SR3 Saarlandwelle, schönen guten Morgen. Es ist gleich 10 Minuten nach 5. Schön, dass wir gemeinsam starten. Anfang der 2000er, war glaube ich schon 1999 gewesen, da kam Tarzan raus von Disney und Phil Collins hat damals die Filmmusik gemacht. Und er hat in vielen Ländern, in vielen europäischen Ländern auch den Soundtrack selbst eingesungen in den jeweiligen Sprachen. Hier ist er im englischen Original von You'll Be In My Heart. Viel Spaß dabei.

SR3 Saarlandwelle, schönen guten Morgen. Ich habe eine aktuelle Verkehrsmeldung für die Autofahrer auf der A1 Saarbrücken Richtung Trier. Im Kreuz Saarbrücken ist die Überleitung zur A8 in Fahrtrichtung Neunkirchen. Da steht einfach ein defektes Fahrzeug, da kommt es zu Behinderung. Seien Sie vorsichtig, Überleitung zur A8 Richtung Neunkirchen, ein defektes Fahrzeug im Kreuz Saarbrücken. 17 Minuten nach 5.

Die singenden Brüder, die Everly Brothers, die in den 50er Jahren das musikalische Erbe ihrer Eltern fortgesetzt haben, die haben auch schon gemeinsam Musik gemacht, hatten sogar eine Radioshow und die sind dadurch ja, da kann man sagen, so die erfolgreichste, ja, die waren so die erfolgreichsten Pop-Rock-Künstler, bevor die Beatles-Ära begonnen hat. Die haben nicht nur Crying in the Rain gehabt, also von denen war Wake Up Little Susie, All I Have to Do is Dream, Kathy's Clown, Take a Message to Mary. Das sind alles Lieder von den Everly Brothers, gehört hier in SR3. Guten Morgen. Jetzt gibt's Musik von Pat Benatar, Invincible.

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1: Um 17:30 mit Michael Friemel. Guten Morgen.
2: Guten Morgen. Spanische Grenzkontrollen für Italien. Das betrifft Menschen, die per Flugzeug oder Schiff einreisen. Damit eskaliert der Streit zwischen den beiden Ländern. Hintergrund ist der Migrantenansturm auf die spanische Exklave Ceuta. Italien hatte daraufhin Kontrollen für Reisende aus Spanien eingeführt. Härtere Sanktionen gegen Russland. Der US-Senat hat für ein entsprechendes Gesetz gestimmt. Das Paket enthält unter anderem Strafmaßnahmen gegen Präsident Putin. Außerdem könnte US-Präsident Trump künftig auch die Zölle für Länder erhöhen, die viel Öl und Gas aus Russland kaufen. Streik der Saarbahn-Lokführer beendet. Nach Angaben der Gewerkschaft der Lokomotivführer GDL wird es aber einen nächsten und damit 11. Streik geben. Wann dieser stattfindet, ist noch unklar. Die Saarbahn will den Schienenersatzverkehr aufrechterhalten. Und Saisonstart für den FC Homburg. Der Fußball-Regionalligist empfängt zum Auftakt nach der Sommerpause die zweite Mannschaft des ersten FSV Mainz. Anpfiff der Partie ist um 14 Uhr.
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1: Heute Sonnenschein von früh bis spät. Vielleicht um die Mittagszeit ein paar dünne Schleierwölkchen. Es bleibt trocken, wird wieder sehr warm. Bis 28, örtlich bis 32 Grad. Morgen am Sonntag strahlend sonniger Beginn. Allmählich wolkiger, aber noch lange freundlich und trocken. Erst am Abend sind einzelne Schauer möglich. Die Höchstwerte 31 bis 35 Grad.
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1: Vorsicht bitte auf der A8 Luxemburg Richtung Saarlouis. Zwischen Merzig-Schwemlingen und Merzig steht ein unbeleuchtetes Fahrzeug. Vorsicht auch auf der A1 Saarbrücken Richtung Trier im Kreuz Saarbrücken. In der Überleitung zur A8 Richtung Neunkirchen ebenfalls ein defektes Fahrzeug. Geblitzt wird auf der A1 Trier Richtung Saarbrücken in Höhe Tholey.
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1: Und einen haben wir noch aus unserem Album der Woche von Nino De Angelo, italienische Klänge, gleich in 6 Minuten ab jetzt. Ah, was ist das hier für ein Knopf?
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1: Wenn ich da drauf drücke. Ah.

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1: Von einem, der auszog, um wieder in Italien zu leben. Nino D'Angelo hat sich auf den Weg gemacht. Aus dem Allgäu ging es jetzt wieder in die alte Heimat nach Italien. Wobei, seine Heimat war es ja nie gewesen. Es war immer die Heimat der Eltern. Er selbst ist schon in Deutschland zur Welt gekommen. Aber die Wurzeln, die hat er nie verleugnet, auch in seiner Musik nicht. Und jetzt gibt es eben ein komplett italienisches Album, Vivi la Vita. Ein Album mit einer Menge Coversongs drauf. Gibt auch zwei eigene Nummern, aber die Coversongs sind sehr gelungen. Heute spiele ich Ihnen zum Abschluss aus dieser Woche spiele ich Ihnen den Titel Solo Neu. Ein Titel, den das ist so ein Italo-Pop-Hit aus den 80ern, frühe 80er, der nicht jeden Tag im Radio läuft. Toto Cutugno hat den damals gesungen. Hier hören wir ihn in der Version von Nino.

Revolverheld. Lassen es gerade ein bisschen ruhiger angehen, meiden momentan die Bühne, haben ja eine kreative Pause angekündigt, was auch immer das bedeuten mag. Aber letztes Jahr haben sie es dafür noch einmal krachen lassen, waren noch auf 20-Jahre-Tour gewesen. Auf 20-Jahre-Tour vor allen Dingen eines Songs. Der Song, der sie vor 20 Jahren, also letztes Jahr vor 20 Jahren, richtig berühmt gemacht hat. Ich lass für dich das Licht an. Das ist der mit der Jacke, die man sich immer teilen kann. Und da haben sie letztes Jahr extra eine 20-Jahre-Version dazu aufgenommen. Die hören wir jetzt in SR3 Guten Morgen. Es ist der Samstagmorgen im Radio, 5.46 Uhr.

Revolver hält, pausiert er, aber er wollte sich damit Zeit schaffen für was Neues. Sänger Johannes Strate, und das gibt es jetzt und sogar zu erleben hier in Neunkirchen in der Gebläsehalle im nächsten Jahr. Johannes Strate, der Frontmann von Revolver hält, geht auf gemeinsame Tour mit Sebastian Knauer, seinem Freund und dem großartigen Pianisten. Und die spielen eine ganz besondere klassische Tour. Ganz aufregend klassische Werke von Johann Sebastian Bach oder von Maurice Ravel, die da auf die größten Revolver hält Hits treffen. Und das endet wohl, die haben im Jahr 2024 zum ersten Mal so eine Duo-Tour gemacht, das endet regelmäßig mit stehenden Ovationen. Die Leute sind begeistert. In diesem Jahr werden sie sogar noch 4 Streicher mit dabei haben, die das Ganze untermalen. Was heißt in diesem Jahr? Ich sage in dieser Saison, im Frühjahr 2027 gehen sie auf Tour. Sebastian Knauer, Johannes Strate, einfach mal gucken. Termin in der Gebläsehalle in Neunkirchen ist wann? Lass mich mal gucken, das habe ich hier gerade eben rausgesucht gehabt. Jedenfalls Anfang des Jahres. Gucken Sie, dass auf jeden Fall da Karten kriegen, wenn Sie Fan von Revolver sind.

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1: 6 Uhr. Das politische Tauziehen zwischen Italien und Spanien geht in die nächste Runde. Seit Mitternacht gelten in Spanien Grenzkontrollen für Reisende aus Italien. Da beide Länder keine direkte Grenze haben, betrifft das nur Menschen, die per Flugzeug oder Schiff ankommen. Hintergrund ist der Ansturm von Migranten auf die spanische Exklave Ceuta. Aus Madrid Christian Sachsinger.
2: Seit Mitternacht werden die Identität und Staatsangehörigkeit mittels Reisepass und Personalausweis überprüft. Bei Drittstaatsangehörigen, also nicht EU-Bürgern, geht es auch um Visum und Aufenthaltserlaubnis. Die Kontrollen sollen stichprobenartig durchgeführt werden, wie es heißt. Die Maßnahme ist vorerst auf einen Monat befristet, also bis zum 7. September. Sollte sich die Ausgangslage ändern, werde man über den Zeitraum noch einmal nachdenken, heißt es sinngemäß in Madrid. Die größten Verlierer in diesem Konflikt sind die vielen Reisenden. Nach Angaben der spanischen Flughafengesellschaft AENA wurden allein im ersten Halbjahr mehr als 11 Millionen Flugpassagiere zwischen Italien und Spanien in beiden Richtungen gezählt.
1: Gestern Abend ist der 10. Warnstreik der Saarbahn-Lokführer zu Ende gegangen. Der Tarifkonflikt ist allerdings noch nicht beendet. Wie die Lokführergewerkschaft GDL dem SR mitteilte, wird es einen weiteren Streik geben. Wann er stattfindet, ist noch offen. Die Saarbahn will den Schienenersatzverkehr vorerst aufrechterhalten. Sollte es am Montag zum Schulstart zu neuen Streiks kommen, will die Saarbahn trotzdem mehrere Züge fahren lassen, vor allem morgens und nachmittags zu Stoßzeiten. Die Umweltorganisation BUND kritisiert die Lockerung des Fahrverbots für Lastwagen an Sonn- und Feiertagen. BUND-Chef Band sagte, den Schiffstransport durch Lkw-Fahrten zu ersetzen, belaste Menschen und Klima. Der Bundesverband der deutschen Industrie bewertet die Maßnahme dagegen positiv. Die Verlagerung von Gütern während des Niedrigwassers könne Lieferketten stabilisieren. Das Saarland hatte gestern bekannt gegeben, dass das Sonntags- und Feiertagsfahrverbot für bestimmte Lkw ab sofort ausgesetzt wird. SR-Reporter Lukas Baumann.
3: Das Niedrigwasser belastet zunehmend die Lieferketten und Rohstoffversorgung der saarländischen Industrie, teilte Mobilitätsministerin Berg mit. Man wolle mit dieser Entscheidung helfen, Güter, die nicht oder nur eingeschränkt über das Wasser transportiert werden, nun leichter auf der Straße befördern zu können. Das Saarland hat sich bei der Regelung mit anderen Bundesländern abgesprochen. Auch Rheinland-Pfalz hat heute eine solche Ausnahmeregelung verhängt. Sie gilt ab sofort und längstens bis zum 30. September dieses Jahres. Auf den Autobahnen könnte es deshalb schon ab diesem Wochenende deutlich voller werden, zusätzlich zum Ferienrückreiseverkehr.
1: Neben dem Saarland und Rheinland-Pfalz haben auch Nordrhein-Westfalen und Niedersachsen das Sonntagsfahrverbot gelockert. Der US-Senat hat mit großer Mehrheit dafür gestimmt, die Sanktionen gegen Russland zu verschärfen. Das Gesetzespaket enthält Strafmaßnahmen gegen Präsident Putin sowie eine Reihe russischer Beamter, Oligarchen und Banken. Außerdem berechtigt es US-Präsident Trump, die 5 größten Käufer russischer Energieträger mit Sanktionen zu belegen, sowie die 5 Länder, die Russland am meisten dabei helfen, Energiesanktionen zu umgehen. Das US-Repräsentantenhaus muss noch über das Gesetz abstimmen. Nach mehreren Hacking-Vorfällen will OpenAI neue KI-Modelle stärker absichern. Der ChatGPT-Entwickler teilte mit, dass besonders leistungsfähige Modelle in Zukunft stärker überwacht und vom Internet und bestimmten Programmen abgeschirmt werden sollen. Hintergrund ist unter anderem ein Test, bei dem eine KI eigenständig aus einer geschützten Umgebung ins Internet ausgebrochen und in ein Computersystem eingedrungen war. Aus Sicherheitsgründen hat OpenAI die Entwicklung seines Modells Astra vorerst gestoppt. Und das waren die Nachrichten mit Carina Deves. 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
4: Eine frische Nacht, die war gut zum Durchlüften. 9 bis 15 Grad, Temperaturen aktuell. Im Laufe des heutigen Tages geht es aber wieder nach oben mit dem Thermometer. Und da wir viel Sonnenschein und kaum Wölkchen haben werden, werden es heute bis zu 32 Grad. Morgen am Sonntag bis zu 35 Grad. Es bleibt wohl trocken, vielleicht am Abend ein paar Schauer oder mal ein Gewitter. Aber bis dahin freundlicher Eindruck.
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4: 3 Blitzer gemeldet von den SR3-Hörern. Auf der A1 Trier Richtung Saarbrücken in Höhe Tholey. Auf der A8 Salü Richtung Pirmasens in Höhe der Sulzbachtalbrücke. Und in Scheid im Flüchen wird ebenfalls geblitzt.
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4: Hallo und guten Morgen. Hier ist Michael Friemel. Schönes Wochenende.
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Durch die heißen Sommer, durch die trockenen Sommer, da ändert sich auch die Situation in unseren Gärten. Viele Sachen, die früher wunderbar funktioniert haben, die klappen jetzt einfach nicht mehr. Und andere wiederum, die kann man hier ansiedeln inzwischen. Viele Menschen denken darüber nach, ihren Garten

vielleicht sogar ein bisschen umzugestalten. Wir haben gestern darüber berichtet, im Vormittag auf SR3 Saarlandwelle. Da war der Gärtner vom Zweibrücker Rosengarten bei uns im Studio gewesen, der Heiko Hübscher. Und es war ganz spannend, weil der unter anderem erzählt hat, dass die Rhododendren, die man ja früher so toll fand, auch, die ja auch immer bei uns super geblüht haben, dass die gar nicht mehr so die Chance haben wie früher, weil die brauchen einen kalten Winter. Also die brauchen wirklich mal ein paar Tage, wo es deutlich unter Null ist. Und das ist ja auch nicht mehr der Fall. Heiko Hübscher hat gesagt, bei uns in Deutschland ist es inzwischen so, dass wir fast, also gefühlt, haben wir nur noch Sommer und Herbst. Die anderen beiden Jahreszeiten, die tauchen gar nicht mehr so richtig auf, weil der Frühling direkt in den Sommer startet und ein Winter ohnehin nicht mehr ist mit lang anhaltenden kalten Temperaturen. Und so ein Rhododendron, der braucht auch mal ein paar Tage lang am Stück kalt. Deswegen funktioniert das alles nicht mehr so wie früher. Auf welche Pflanzen man setzen kann, darüber haben wir Ihnen was aufgeschrieben. Auf www.sr3.de können Sie gucken, wie man den Garten eventuell umgestalten kann und damit dann doch nochmal länger blühende Pflanzen hat. Alle Infos dazu. Klar.

0: Der erfolgreiche Podcast des Saarländischen Rundfunks im Fall Kusel wird fortgesetzt. Der True Crime Podcast, der sich mit dem Polizistenmord von Kusel beschäftigt. 6 Folgen gab es Anfang des Jahres. Inzwischen seit gestern eine 7. Folge. Lukas Baumann und Nadine Thielen haben sich für eine letzte Folge entschieden, weil sie einen entscheidenden Hinweis nochmal bekommen haben von Hörerinnen und Hörern. Die haben ihnen die Möglichkeit gegeben, mit einem Mann zu sprechen, den man gesucht hat. Einen ehemaligen Polizisten und ehemaligen Freund des verurteilten Polizistenmörders Andreas S. Und dieser Mann spricht jetzt mit den beiden Journalisten. Das ist die neue Folge von Im Fall Kusel. Und wir haben uns gesagt, das ist überhaupt mal interessant zu gucken, warum sind überhaupt solche Podcasts mit Verbrechen? Warum sind die so erfolgreich, die True Crime Podcasts? Professor Dr. Gina Rosa Wollinger, die ist Professorin für Kriminologie und Soziologie an der Hochschule für Polizei und öffentliche Verwaltung in Nordrhein-Westfalen. Und die haben wir angerufen und haben sie mal gefragt, warum sind denn wahre, also wirklich gerade wahre Verbrechen so anziehend für uns?
1: Da gibt es verschiedene Überlegungen, woran das liegt. Einmal ist es natürlich irgendwo spannend und Nervenkitzel. Krimis sind ja auch schon lange erfolgreich. Und es gibt auch die Überlegung, dass vielleicht auch gerade, weil wir so wenig Kriminalität haben, wir das als Unterhaltung nutzen können. Und dass in Ländern, wo sowas wirklich viel auf der Straße passiert, man gar nicht freiwillig sich noch einen True Crime reinziehen würde. Also es hat sicherlich was damit zu tun, dass irgendwie so ein Unterhaltungsspannungsaufbau dazu dient.
0: Aber True Crime, also wahre Verbrechen, True-Crime-Geschichten sind laut der Expertin trotzdem kaum mit der Realität vergleichbar.
1: Also wir sehen viel mehr Mord und Totschlag im Fernsehen oder im Podcast, als das der Wirklichkeit entspricht. Und gerade auch diese Konstellation fremder Täter, fremdes Opfer ist eher untypisch. Oft findet Gewalt im sozialen Nahraum statt. Das heißt, für Frauen beispielsweise, die auch oft als Opfer dargestellt werden in True-Crime-Formaten, ist die Gefahr, im öffentlichen Raum nachts im Park von einem wildfremden Täter überfallen zu werden, eigentlich nicht so hoch. Solche Fälle passieren und sind auch schlimm, aber typischerweise passieren Frauen schwere Gewaltdelikte viel eher im sozialen Nahraum vom eigenen Partner beispielsweise.
0: Also True Crime erzählt zwar wahre Geschichten, aber welche, die eher die Ausnahme sind. Die neue Folge von Im Fall Kusel ist jetzt bei ARD Sounds erhältlich, Folge 7 jetzt draußen.

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1: Um 6:30 mit Carina Devis im Studio. Guten Morgen.
2: Guten Morgen. Spanien führt Grenzkontrollen ein. Sie gelten für Reisende aus Italien, die per Flugzeug oder Schiff ankommen. Spanien reagiert damit auf eine entsprechende Maßnahme Italiens. Das Land hatte vergangene Woche als Reaktion auf die Ceuta-Krise Kontrollen für spanische Reisende eingeführt. Drohnenvorfall in NRW. Wie die Bundeswehr bestätigt hat, gab es in der Nacht zu Freitag mehrere Drohnenüberflüge über dem Bundeswehrstandort Mechernich. Dort arbeiten unter anderem Spezialisten, die für Wartung und Instandsetzung des Flugabwehrsystems Patriot zuständig sind. Strengere Regeln für KI. Der ChatGPT-Entwickler OpenAI will neue KI-Modelle in Zukunft stärker überwachen und vom Internet abschirmen. Hintergrund sind eigenmächtige Cyberangriffe durch künstliche Intelligenz. Streik der Saarbahn-Lokführer beendet. Nach Angaben der Lokführergewerkschaft GDL wird es aber einen nächsten und damit 11. Streik geben. Wann dieser stattfindet, ist noch unklar. Die Saarbahn will den Schienenersatzverkehr aufrechterhalten. Lkw-Fahrverbot im Saarland gelockert. Wegen des anhaltenden Niedrigwassers im Rhein dürfen bestimmte Transporte per Laster jetzt auch an Sonn- und Feiertagen erfolgen. Auch Rheinland-Pfalz, Nordrhein-Westfalen und Niedersachsen haben entsprechende Ausnahmeregelungen eingeführt. Und FC Homburg startet in die Saison. Zum Auftakt empfängt der Fußballregionalligist heute Nachmittag die zweite Mannschaft von Mainz 05. Anpfiff der Partie ist um 14 Uhr.
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1: Viel Sonnenschein heute an diesem Samstag. Wir haben eine recht frische Nacht gehabt, 9 bis 15 Grad. Die Werte im Laufe des Tages petert die Sonne, das Thermometer hoch auf bis zu 32 Grad. Es bleibt trocken, morgen auch ein trockener Sonntag. Vielleicht kann es am Abend mal noch einen Schauer oder ein Gewitter geben, weil es dann doch recht heiß wird. Bis zu 35 Grad sind morgen drin.
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1: Vorsicht bitte auf der A8 Luxemburg Richtung Saarlouis. In der Einfahrt Merzig besteht Gefahr durch ein defektes Auto auf dem Standstreifen. A623 Friedrichsthal-Saarbrücken zwischen Saarbrücken-Herrensohr und Saarbrücken-Ludwigsberg in beiden Richtungen Gefahr durch Personen auf der Fahrbahn. Und einen Blitzer gibt's auf der A1 Trier Richtung Saarbrücken in Höhe Tholey, außerdem auf der A8 Saarlouis Richtung Pirmasens in Höhe der Sulzbachtalbrücke und in Scheid im Flürchen, da wird auch geblitzt.
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1: SR3. Guten Morgen, hier ist Michael Friemel. Einen schönen Samstag.
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1: Und Zeit wieder für Profifußball ab diesem Wochenende hier bei uns im Saarland. Der FC Homburg startet in die Saison. Der Fußballregionalligist ist heute Nachmittag dran. Die zweite Mannschaft von Mainz 05 wird zu Gast sein in Homburg im Waldstadion. Anpfiff der Partie ist um 14 Uhr. Und für den ersten FC Saarbrücken geht es auch an diesem Wochenende los in der dritten Liga. Morgen Saisonauftakt vor der Tür. Und es ist einiges neu bei Blau-Schwarz. Til Schacht.
2: Ja, absolut. Nach einer enttäuschenden Saison mit Platz 15 gab es im Sommer den ja von vielen Fans geforderten großen Umbruch in Saarbrücken. 16 Abgänge, 15 neue, dazu auch im Team ums Team ein paar neue Gesichter. Aber der, der den Hut auf hat, der ist der gleiche, Trainer Agirios Yannikis.
3: Defensiv, taktisch, glaube ich, lassen wir Stand jetzt recht wenig zu. Das ist schon recht gut. Offensiv müssen die Prozesse weiter wachsen. Das ist aber normal. Wie es dann ausschaut im Vergleich zur Konkurrenz, werden wir am ersten Spieltag sehen.
2: Ja, also der erste Spieltag, der bleibt abzuwarten, wie es dann auch punktetechnisch da für den FCS ausgeht. Auch wenn es jetzt am Wochenende ja in der Liga dann sportlich gegen Essen so richtig losgeht, ist es wie gesagt viel passiert in Saarbrücken.
1: Ja, Rot-Weiß Essen, morgen der erste Gegner. Heimspielatmosphäre im Ludwigspark, vielleicht ja auch gleich die ersten Punkte.
2: Das wäre sicherlich die Wunschvorstellung aller Blau-Schwarzen, die im Sommer ja auch wieder gezeigt haben, wie sie zu ihrem Verein stehen. Gut 8.500 Dauerkarten hat der FCS verkauft. Das ist Rekord und unterstreicht die Vorfreude der Fans, die auch Trainer Agirios Yannikis übrigens teilt.
3: Ja, wir haben, denke ich, eine gute Vorbereitung gespielt und freuen uns hier gegen eine Mannschaft, die letztes Jahr beinahe aufgestiegen ist, vom Ausverkauf im Park bei einer guten Kulisse mit so tollen Fans da in der Saison zu starten.
1: Der FCS morgen gegen Rot-Weiß Essen im ausverkauften Ludwigspark. Das heißt wohl auch wieder eine volle Stadt, zwei große Clubs. Und deswegen hat die Polizei entschieden, auch die Kamphauser Straße zwischen dem Ludwigskreisel und der A623 morgen ab 14:30 zu sperren. Da wird also eine frühe Anreise empfohlen, gerne auch zu Fuß oder mit dem Rad. Außerdem ist Parken am Rodenhof morgen auch nur für die Anwohnerinnen und Anwohner gestattet. Da kann es also wirklich in der Stadt wieder zu Verkehrsbeeinträchtigungen kommen. Anpfiff ist um 16:30 Uhr, natürlich in der Sportarena auf SR3 einiges davon zu hören. Das komplette Spiel gibt's im Audiostream auf sr.de.

Ja. Wir teilen uns ein Telefonbuch, meine Frau und ich. Machen viele, glaube ich, so online, also im Handy, dass man die gleichen Kontakte hat. Kann jeder auf die Kontakte des anderen zugreifen. Da gab es dereinst die Geschichte, wo sie so durchgeblättert hat. Also jetzt nicht, dass sie gesucht hätte, aber sie hat so auch eine Nummer gesucht und tauchte ab. Bei mir hat sie eine Nummer gefunden, da stand Jüngling. So kann man so sagen. Wir haben einen Kollegen, der heißt Jüngling hier auf der Arbeit. Aber dann ist sie bei einer Nummer aufgetaucht, da stand Sklave. Und da ist sie dann doch ein bisschen hellhörig geworden. Und da habe ich mir festgestellt, ich habe da einfach mal Sklave reingeschickt. Als mir der Sklave von der Villa Borg in Perl, der hat irgendwann mal zu mir gesagt, wenn du mal Führung willst, kannst du mich immer anrufen. Und da habe ich einfach ein Telefonbuch getippt, Sklave, wusste aber selbst nicht mehr genau, was es damit auf sich hat und habe die Nummer dahinter getippt. Im Jahr 1981 gab es eine Nummer, die sollte auch nicht in den Telefonbüchern der Menschen auftauchen, die 32168, und dafür gab es einen guten Grund.

0: Guten Morgen, hier ist SR3 Saarlandwelle um 10 Minuten vor 7. Heute wird es wieder ein bisschen wärmer, bis zu 32, morgen bis zu 35 Grad. Inzwischen sind man die Temperaturen ja fast schon gewohnt, ne? Aber trotzdem, man sucht immer noch Abkühlung, einerseits in der Wohnung und andererseits auch mit den passenden Nahrungsmitteln. Und wir haben uns gedacht, wir können doch Folgendes machen. Wir haben so viele Kolleginnen und Kollegen in der ARD, die rund um den Erdball in Regionen arbeiten als Korrespondenten, wo es ohnehin immer heiß ist. Und die haben doch sicherlich auch Tipps, wie sie ohnehin mit ihrem Alltag umgehen und was die so kochen, was die trinken, was die essen, haben wir sie einfach mal gefragt. Zum Beispiel unsere Kollegin Linda Staude, das ist unsere Korrespondentin in Kenia.
1: Wenn es mir am Äquator zu heiß wird, dann ist Kokoswasser die beste Erfrischung. Das Rezept ist super einfach. Man nehme eine junge grüne Kokosnuss, köpfe sie und man trinkt die Flüssigkeit direkt aus der Frucht. Als speziellen Leckerbissen hinterher löffle ich das Fruchtfleisch. Das ist bei unreifen Nüssen weich und ein bisschen wie Pudding, nur nicht so süß. Und weil ich für gewöhnlich nicht mit dem Panga, der afrikanischen Machete, in der Tasche rumlaufe, gibt es in Nairobi reichlich Straßenverkäufer, die das Köpfen der Kokosnuss für mich übernehmen. Für umgerechnet gerade mal gut 30 Cent. Da kann es dann auch schon mal eine Kokosnuss mehr sein.
0: Also, ansonsten einfach raus an Ihre Kokospalme in den Garten, holen sich eine und köpfen Sie sich die. Mal gucken, ob Benjamin Eisel aus China unser Korrespondent Tipps hat.
2: Wenn es im Sommer monatelang extrem heiß ist in China, dann esse ich gerne kalte Nudeln, auf Chinesisch Liangpi oder Liangmian. Manchmal sauer, scharf angemacht mit Essig und Chili, teilweise auch mit Sesamsoße. Garniert mit etwas geraspelter Gurke, Rettich und ein paar Blättern Koriander. Das ist wirklich sehr erfrischend, wie übrigens auch der kalte chinesische Gurkensalat mit Knoblauch. Das ultimative Sommerobst ist die Wassermelone. Sie wird bei Hitze in großen Mengen verspeist. Ganze Melonen gelten auch als beliebtes Geschenk in China. Traditionell wird im Sommer gerne auch eine Suppe aus grünen Mungobohnen gegessen, denn Mungobohnen besitzen nach der traditionellen chinesischen Medizin eine kühlende Wirkung. Dabei muss die Suppe selbst gar nicht unbedingt kalt sein. Im Gegenteil, viele Chinesinnen und Chinesen bevorzugen auch bei extremer Hitze warme Mahlzeiten, idealerweise 3 am Tag. Das gilt als gesünder, soll den Magen schonen, das Schwitzen anregen zur natürlichen Abkühlung und Verdauungsprobleme verhindern. Das gleiche gilt übrigens für Getränke. Viele Leute in China trinken auch bei 40 Grad im Schatten keine eisgekühlten Getränke, sondern warmes Wasser, Tee oder sogar lauwarmes Bier. Benjamin Eisel, Peking.
0: Tipps von unseren Kolleginnen und Kollegen rund um den Erdball. Später hören wir noch, was unser Kollege Uwe Lüb in der Türkei so alles zu sich nimmt, um frisch durch den Tag zu kommen.

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5: 7 Uhr. Der 10. Warnstreik der Saarbahn-Lokführer ist seit gestern Abend beendet. Dazu aufgerufen hatte die Lokführergewerkschaft GDL. Ein Ende des Tarifkonflikts ist allerdings nicht in Sicht. SR-Reporter Laszlo Mura.
6: Laut GDL wird es sicher einen nächsten und damit 11. Warnstreik geben. Ob das schon an diesem Wochenende der Fall sein wird oder nächste Woche, ist noch unklar. Klar ist, dass die Saarbahn den Schienenersatzverkehr aufrechterhalten wird. Sollte am Montag zum Schulbeginn gestreikt werden, will die Saarbahn trotzdem 3 Züge fahren lassen, vor allem morgens und nachmittags zu den Stoßzeiten. Der Tarifkonflikt beschäftigt auch zunehmend die Politik. Die grüne Stadtratsfraktion fordert, dass die Gespräche zwischen Arbeitgebern und GDL wieder aufgenommen werden. Hier sei auch Saarbrückens Oberbürgermeister Konrad gefordert, auf eine schnelle Einigung hinzuwirken.
5: Seit Mitternacht gelten in Spanien Grenzkontrollen für Reisende aus Italien. Hintergrund ist der Ansturm von Migranten auf die spanische Exklave Ceuta. Da beide Länder keine direkte Grenze haben, betrifft das nur Menschen, die per Flugzeug oder Schiff ankommen. Wie das spanische Innenministerium mitteilte, sind die Grenzkontrollen bis zum 7. September geplant. Davor hatte Italien bereits Grenzkontrollen für Spanien eingeführt und damit einen Streit mit Madrid ausgelöst. Über einem Bundeswehrstandort in Nordrhein-Westfalen sind verdächtige Drohnen aufgetaucht. Mitarbeiter einer Sicherheitsfirma haben in der Nacht zu Freitag insgesamt 6 Überflüge über Mechernich beobachtet. Das hat das Führungskommando der Bundeswehr bestätigt. Für SR Info Marei Beermann.
7: Feldjäger hätten den Vorfall untersucht. Der Fall sei an die Polizei übergeben worden. Die habe die Ermittlungen aufgenommen. Der betroffene Bundeswehrstandort Mechernich ist einer der wichtigsten in NRW. Hier sind auch Spezialisten tätig, die für die Wartung und Instandsetzung des Flugabwehrsystems Patriot zuständig sind. Unterdessen geht nach dem Drohnenvorfall in Leipzig die Debatte über Konsequenzen weiter. Bundeskanzler Merz hatte dazu gestern den sogenannten Nationalen Sicherheitsrat einberufen. Konkrete Ergebnisse der telefonischen Beratung drangen allerdings nicht nach außen. Diskutiert wird unter anderem, ob der Bund die Kompetenz über die Abwehr von Drohnen übernehmen sollte.
5: Bundesfinanzminister Klingbeil plant offenbar, die Steuerfreibeträge für Vereine zu senken. Das berichtet die Bild-Zeitung und beruft sich auf einen entsprechenden Referentenentwurf aus dem Ministerium. Demnach soll es ab dem nächsten Jahr statt eines Freibetrags von 5.000 Euro nur noch eine Freigrenze von 1.000 Euro geben. Außerdem sollen dem Bericht zufolge auch die Freibeträge für Gewinne aus Betriebsveräußerungen und Betriebsaufgaben gestrichen werden. Bisher gilt hier ein Freibetrag von 45.000 Euro. Das Ministerium rechnet durch die Pläne mit rund 300 Millionen Euro Mehreinnahmen an Steuern. In einem Wohngebiet in Püttlingen hat die Feuerwehr in der vergangenen Nacht mehrere Heckenbrände gelöscht. Wie der Pressesprecher der Freiwilligen Feuerwehren im Regionalverband Altmaier mitteilte, wurden die Einsatzkräfte gegen 23 Uhr zu einem Brand in der Straße zum Birkenbruch gerufen. Dort stand eine bis zu 20 Meter hohe und 30 Meter lange Thuja-Hecke in Flammen. Das Feuer hatte bereits auf einen Holzunterstand übergegriffen. Weitere Heckenbrände konnten Anwohner zunächst in Schach halten, bevor die Einsatzkräfte sie endgültig löschen konnten. Insgesamt waren über 50 Feuerwehrleute im Einsatz. Verletzt wurde niemand. Brandursache und die Höhe des Sachschadens sind noch unklar. Die zweite Fußball-Bundesliga ist in die neue Saison gestartet. Im Auftaktspiel gewann Hertha BSC beim VfL Bochum mit 1:0. Das entscheidende Tor erzielte Sebastian Gröning in der 39. Spielminute. Das waren die Nachrichten mit Carina Dewes. 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
9: Also im Moment kommt ein schönes, kühles Lüftchen rein, wenn man das Fenster aufstellt. Das ist gut. Es ist runtergegangen auf 15 bis 9 Grad heute Morgen. Im Laufe des Tages klettert das Thermometer auf bis zu 32 Grad. Sehr freundlich, viel Sonnenschein, kaum Wölkchen. Wie es morgen am Sonntag wird, darüber sprechen wir gleich im SR3 Wettertalk.
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9: Vorsicht auf der L133 zwischen Furschweiler und Reitscheid. Da hat es einen Unfall gegeben und eben war die Unfallstelle noch nicht abgesichert. A8 Luxemburg Richtung Saarlouis. Auf dem Standstreifen steht ein defektes Auto und zwar in der Einfahrt Merzig. Geblitzt wird auf der A1 Trier Richtung Saarbrücken in Höhe Tholey. Auf der A8 Saarlouis Richtung Pirmasens Höhe der Sulzbachtalbrücke und in Scheid im Flürchen. Danke fürs Melden.
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9: Hallo, schönen guten Morgen, es ist 5 nach 7, hier ist Michael Friemel.
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0: Gerade eben haben wir doch Essens- und Ernährungstipps von unseren Korrespondenten aus Kenia und aus China gehabt, wie die sich ernähren, wenn es so heiß ist, ne? Was man da so als Tipp hat, als kühle Speise. Unsere Hörerin Ursel meldet sich dazu.
1: Mit dem Essen an heißen Tagen, du, ich koche das, was mir schmeckt. Und wenn es Müsstippelappes sind, das ist mir egal, ob es dort 35 Grad ist oder nicht. Das mache ich mal dann. Halt gibt es Gemüsesuppe und Eierpannekuchen.
0: Ursel, lass es dir schmecken. Ich muss lachen, ich muss schmunzeln, weil mir haben gestern entschieden für die Einkaufsliste fürs Wochenende. Bei uns gibt es mal Roulade mit Rotkraut und mit Semmelknödel. Uns ist es stinkegal, mir hat Holzstoff dunkle Soße.

0: Achtung, jetzt probiert er die Marmelade.
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0: Joachim Pütz ist da, schönen guten Morgen.
2: Morgen, Michael.
0: Tolle Erfrischung heute Morgen zum Starten den Tag.
2: Ja, absolut. Das ist nochmal sehr angenehm gewesen heute Nacht zum Durchlüften. Aber es erreicht uns jetzt wieder sehr warme bis heiße Luft aus Süden. Und diese Luft zusammen mit der Sonnenschein heute treibt die Temperatur dann doch wieder deutlich nach oben. Da haben wir heute sommerliche 28 Grad in Nonnweiler. In Differten zum Beispiel schon heiße 33 Grad. Und diese sehr warme Luft, die macht sich auch heute Nacht schon bemerkbar. Da wird es teilweise ja, fast

0: schon tropisch warm wieder, 19 Grad in Tholey, in Mandelbachtal noch angenehmer bei 12 Grad. Und morgen der Sonntag, der beginnt oft sonnig. Dann so im Tagesverlauf kommen auch ein paar Wolken dazu, aber insgesamt bleibt es noch freundlich, trocken ohnehin. Erst so gegen Abend, da sind da mal einzelne Schauer oder Gewitter möglich, also kann sein, muss nicht sein. Und mit 29 bis 34 Grad geht es morgen noch mal ein Stück hoch mit der Temperatur.
1: Wie geht's denn in die neue Woche, in die erste Schulwoche?
0: Ja, es bleibt sonnig und heiß. Am Montag 30 bis 34 Grad. So ein paar Wölkchen, die spenden weder viel Schatten, geschweige denn Regen. Also die Trockenheit, man muss eigentlich schon von Dürre reden, verschärft sich. Auch die Waldbrandgefahr wird immer größer. Und da ändert sich in den nächsten Tagen nichts, weil die Sonne knallt. Und es wird dann sogar noch heißer. Am Mittwoch sind dann bis 35 Grad möglich.
1: Danke für die Wetteraussichten, Joachim Pütz. Ich wünsche dir ein schönes Wochenende. Tschüss.
0: Ja, auch. Ciao.

0: Schönen guten Morgen. Hier ist SR3 Saarlandwelle am Samstagmorgen. Also ich sag mal, die Hitze von jetzt, die müssten Sie sich in den Kirchen im Saarland mal speichern für die Wintermonate, wenn Sie die Kirchen wieder nicht heizen. Aber so bitterkalt wie im Winter, so schweißtreibend ist es momentan im Sommer in vielen Kirchen bei uns in der Region. Die macht den Kirchen regelrecht zu schaffen, nachdem im evangelischen Gemeindezentrum in Überhahn die Kerzen geschmolzen sind, finden dort zum Beispiel den ganzen Sommer über jetzt erstmal keine Messen mehr statt. Unser SR3-Reporter Max Zettler hat mal in anderen Kirchengemeinden und in anderen Pfarreien im Saarland nachgefragt. Max, wie gehen die denn alle so mit der Hitze um?
1: Die Situation in Überhahn ist wahrscheinlich die extremste im Saarland. Ich habe trotzdem auch von anderen Gemeinden, egal ob katholisch oder evangelisch, gehört, dass die unter der Hitze ächzen. In der evangelischen Kirche in Mettlach zum Beispiel ist es laut der Pfarrerin wohl unaushaltbar. Die Kirche St. Fronleichnam in Homburg ist anscheinend auch extrem aufgeheizt. In der Jakobuskirche in Niederbexbach sind es über 30 Grad. Und in den katholischen Kirchen in Blieskastel sind es auch im Durchschnitt 25 Grad warm, hat der dortige Pfarrer mir erzählt. Gerade große und alte Kirchengebäude würden aber von der Hitze verschont werden. Aushaltbar ist es wohl in der Ludwigskirche in Saarbrücken, in den katholischen Kirchen in der Pfarrei Illingen oder der evangelischen Kirche in Saarlouis. Sogar als angenehm hat der Abt in Tholey seine Abteikirche beschrieben.
0: Ja, wir haben gerade eben gesagt, Überhahn ist es besonders heftig, da schmelzen die Kerzen. Und da finden die Messen jetzt in der Ausweichkirche statt und das eine Stunde früher als sonst. Passen sich die anderen Gemeinden da auch irgendwie an die Hitze an?
1: Die evangelische Kirche im Saarland hat mir gesagt, dass sie ihren ökumenischen Tiersegnungsgottesdienst in Stennweiler absagen mussten. In Blieskastel findet nur noch eine von zwei Vorabendmessen samstags statt und hier und da werden halt auch ein paar Gruppentreffen abgesagt.
0: So, und gucken wir eben kurz auf die Berufskleidung, so als Pfarrerin oder als Pfarrer. Ich vermute, man hat ja kurz die Buchs an, ne? Man schwitzt ja wahrscheinlich unter den schweren Gewändern auch ordentlich. Kriegen die sich abgekühlt?
1: Je nach Kirche müssen die sich natürlich nicht abkühlen, aber da, wo es besonders schlimm ist, tragen die zum Beispiel kurze Hosen unter dem Talar oder nur eine Stola statt einem richtigen Gewand. Eine Stola ist gotteslästerlich ausgedrückt, so eine Art Schal. Aber auch hier macht die Pfarrerin ihrer Köhler in Überhahn was anders.
2: Also ich ziehe normalerweise immer den Talar an, aber bei den Temperaturen auch noch einen schwarzen Überwurf anziehen, das ist mehr als mein Kreislauf mitmacht. Ich habe ein schwarzes Leinenkleid, ziehe eine Stola an. Ich bin als die erkennbar, die den Gottesdienst leitet, die die Beerdigung leitet. Das ist bis jetzt für jeden okay gewesen.
1: Die meisten anderen, mit denen ich telefoniert habe, halten sich an die kirchliche Kleiderordnung. Der Pfarrer in Blieskastel nimmt aber zum Beispiel immer ein Wechsel-T-Shirt mit für danach.
0: Ich habe mich halt wieder nass gepredigt.

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1: Um 7.30 Uhr mit Carina Devis. Guten Morgen.
2: Guten Morgen. Saarbahnen fahren vorerst wieder. Die Lokführergewerkschaft GDL hat gestern Abend ihren Streik beendet. Sie kündigte aber bereits die nächste Streikrunde an. Bisher ohne konkreten Zeitplan. Grenzstreit geht weiter. Seit Mitternacht gelten in Spanien Grenzkontrollen für Reisende aus Italien. Nach dem Ansturm von Migranten auf die spanische Exklave Ceuta hatte Italien seinerseits Grenzkontrollen gegen Spanien eingeführt. Drohnensichtung über Bundeswehrstandort. In der Nacht zu Freitag wurden insgesamt 6 Überflüge von Drohnen über Mechernich in Nordrhein-Westfalen beobachtet. Das Führungskommando der Bundeswehr hat den Vorfall bestätigt. Die Polizei ermittelt. Weniger Steuerfreibeträge für Vereine. Bundesfinanzminister Klingbeil plant offenbar, die Freigrenzen zu senken. Ein Referentenentwurf sieht vor, Vereinen nur noch einen Freibetrag von 1.000 Euro zu gewähren, statt wie bisher 5.000 Euro. Durch diese und weitere Pläne will das Ministerium rund 300 Millionen Euro mehr Steuern einnehmen. Heckenbrände in Püttlingen. In einem Wohngebiet hat die Feuerwehr in der vergangenen Nacht mehrere Feuer gelöscht. Unter anderem stand eine bis zu 20 Meter hohe und 30 Meter lange Thuja-Hecke in Flammen. Insgesamt waren über 50 Feuerwehrleute im Einsatz. Und Wanderausstellung zu NS-Zeit. Ab heute ist die Ausstellung Hashtag Stolen Memory auf dem Saarbrücker Schlossplatz zu sehen. Organisiert wird sie von den Aarelsen Archives, dem internationalen Zentrum zur NS-Verfolgung. Die Ausstellung zeigt persönliche Gegenstände, die KZ-Häftlingen abgenommen worden waren.
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1: Sonnenschein heute von früh bis spät. Vielleicht um die Mittagszeit ein paar dünne Schleierwolken. Es bleibt trocken, wird sehr warm, 28 bis 32 Grad. Morgen sogar bis zu 35 Grad. Dann sind abends eventuell einzelne Schauer oder auch mal ein Gewitter möglich.
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1: Keine Störungsmeldungen aus dem SR3-Verkehrsstudio. Es flutscht momentan. Was ich habe, sind 3 Blitzer, gesichtet von Ihnen auf der A1, Trier Richtung Saarbrücken in Höhe Tholey. Auf der A8, Saarlouis Richtung Pirmasens in Höhe der Sulzbachtalbrücke und in Scheid, da wird im Flürchen geblitzt. 0800 700 8000, das ist die kostenlose SR3-Blitzer- und Stau-Hotline.
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1: Guten Morgen, hier ist Michael Friemel. Schönen Samstag.
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0: In Überherrn, da sind die Kerzchen geschmolzen in der Kirche oder sind zumindest sehr weich geworden. Unter anderem deswegen sind dort die Gottesdienste in dieser Kirche nicht möglich. Wir haben gerade eben darüber berichtet, dass viele Kirchengemeinden im Saarland entweder zu anderen Zeiten ihre Gottesdienste abhalten oder eben momentan gar nicht. Mir schreibt hier der Marc Oster. Hallo lieber Michael, guten Morgen. Also bei uns hier in der Herz-Jesu-Kirche in Burbach, der so oft heißeste Ort im Saarland diesen Sommer, da ging sogar unsere große Osterkerze in die Knie, hat mir ein Foto gerade geschickt. Ja, oh Gott, das ist wirklich so Riesekerz. Und die ist wirklich, die macht fast eine Kurve nach links. Mann, Mann, Mann. Ja, SR3 Saarlandwelle in heißen Zeiten in diesem Sommer hier. Wir haben heute Morgen auch schon mit einigen Korrespondentinnen und Korrespondenten gesprochen, die uns ihre Hitzetipps in Sachen Essen und Trinken gegeben haben, weil die ja nun mal da, wo sie auf der Welt gerade sind, ganz häufig von heißen Temperaturen zu schaffen haben. Uwe Lüb zum Beispiel ist unser Korrespondent in der Türkei.
1: Hitze sind Türkinnen und Türken gewohnt, selbst wenn es etwa in Istanbul gar nicht besonders heiß wird. In den Sommermonaten ist es oft fast unerträglich schwül. Die türkische Küche bietet da genau das Richtige. Allein schon die vielen kalten, vorspeiseähnlichen Mezze mit viel Gemüse lassen sich gut essen. Zu trinken gibt es an ziemlich jeder Ecke den klassischen leicht salzigen Joghurtdrink Ayran. Der gleicht den Mineralhaushalt aus. Mein persönlicher Hit ist Cacık, wunderbar erfrischend. Cacık ist eine kalte Joghurtsuppe, bestehend aus Joghurt, Wasser, geraspelter Gurke, frischer Minze, Salz und Olivenöl. Klar, Knoblauch ist auch drin und statt Wasser kann man auch Eiswürfel nehmen. Und weil da nichts kochen muss, wird es in der Küche nicht noch heißer. Dazu ein frisches Fladenbrot und fertig ist der leckere und gesunde Sommerschmaus. Aus Istanbul, Uwe Lüb.
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0: SR3 Saarlandwelle, schönen guten Morgen. Ich gebe unumwunden zu, ich bin ein True Crime Junkie. Ich glaube, es gibt, glaube ich, kaum einen True Crime Podcast, den ich nicht irgendwie gehört habe. Insofern freue ich mich sehr, dass wir selbst einen eigenen sehr erfolgreichen haben, hier beim Saarländischen Rundfunk. Im Fall Kusel, die letzte Jagd, die sich mit dem Mord an zwei jungen Polizisten bei Kusel beschäftigt. Die Vorgeschichte des Täters wird aufgearbeitet und einer der Autoren ist mein SR3-Kollege Lukas Baumann. Guten Morgen.
1: Ja, guten Morgen,
0: Michael. Lukas, ich habe einen Podcast mit dir gehört.
1: Das freut mich.
0: Warum interessieren sich so viele Menschen für wahre Kriminalfälle?
1: Ja, da gibt es laut einer Studie der Universität Graz verschiedene Gründe für. Ein wichtiger Punkt ist da die Neugier. Wir möchten anscheinend mehr über das Leben und das Schicksal anderer Menschen erfahren. Das ist schon mal grundsätzlich so. Und True-Crime-Formate können uns auch ein Gefühl von Sicherheit vermitteln. Also wenn wir hören, wie eine Tat geschehen ist, überlegen wir automatisch, wie hätte sie verhindert werden können und wie kann ich mich vielleicht selbst vor einer ähnlichen Gefahr schützen. Okay. Forscher sprechen dabei von einer gedanklichen Vorbereitung auf mögliche Bedrohungen.
0: Gut, es macht ja auch irgendwie Sinn. Wie klappt das denn, dass so eine True-Crime-Erzählung auch spannend ist? Wie macht ihr das? Wie geht ihr daran?
1: Also wie bei einem Roman oder einem Film braucht es natürlich eine Geschichte, die sich nachvollziehbar und spannend erzählen lässt. Allein schon die Ereignisse in dieser schrecklichen Tatnacht, die wirken beinahe wie aus einem Film. Bei der Recherche haben wir aber festgestellt, dass vor allem die Vorgeschichte des Täters entscheidend ist. Wir erzählen von der Tat, blicken zurück auf die Vorgeschichte und zeigen, welche Folgen der Fall bis heute hat. Was man aber nie vergessen darf, wir erzählen hier eine wahre Geschichte, also ein wahres Verbrechen, bei dem es viele Opfer gibt, die beiden getöteten Polizisten, aber auch natürlich die Hinterbliebenen.
0: Jetzt habt ihr ursprünglich 6 Folgen gemacht, die sind ja schon vor einigen Monaten erschienen und jetzt gibt es eine Bonusfolge. Wie kam es dazu?
1: Ja, weil sich Hörer mit neuen Hinweisen bei uns gemeldet haben. Dazu hat ein Gerücht gehört über den ehemaligen Polizisten Werner Thom. Er war lange mit dem späteren Täter befreundet. Es hat da den Verdacht gegeben, er könne ihm bereits vor dem Mord dabei geholfen haben, die illegale Jagd, also die Wilderei, zu vertuschen. Werner Thom weist diesen Verdacht zurück, hat das auch erfolgreich in einer Polizeivernehmung getan. In der Bonusfolge erzählt er ausführlich, was aus seiner Sicht an den Gerüchten dran ist. Außerdem hat er uns erzählt, wie er selbst irgendwann den Verdacht bekommen hat, dass sein langjähriger Freund illegal jagt.
2: Na, ich hab gesagt, Bäcker, du Idiot, wilderst du? Da hat er gelacht, der konnte so. Muss so richtig frech und hämisch lachen.
1: Wie Werner Thom dann weiter mit diesem Verdacht umgegangen ist, erzählen wir dann in der neuen Bonusfolge.
0: Die Bonusfolge von Im Fall Kusel, die letzte Jagd, die gibt's jetzt in ARD Sounds und überall dort, wo es Podcasts gibt. Und überhaupt, falls Sie den gesamten Podcast noch nicht gehört haben, das ist jetzt ein guter Anlass, ein guter Grund, nochmal von vorne anzufangen. Lukas, ich danke dir herzlich. Alles Gute.
1: Ja, danke.

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7: 8 Uhr. OpenAI will bei der Entwicklung seines neuen KI-Modells Astra die Sicherheitsmaßnahmen verschärfen. Grund sind Bedenken bezüglich der Fähigkeiten des Modells. Aus Los Angeles, Antje Sieb.
8: Nach internen Auswertungen könne man kritische Fähigkeiten im Bereich Cybersicherheit nicht ausschließen, teilte die Firma mit. Dabei geht es etwa darum, dass Modelle eigenständig in der Lage sind, komplexe Cyberangriffe auszuführen. Astra wird trotzdem weiterentwickelt. Man wolle aber die Sicherheitsstandards verschärfen. Bereiche, in denen das bisher nicht möglich sei, würden pausiert, so OpenAI in einer Pressemitteilung. In den letzten Wochen war bekannt geworden, dass andere KI-Modelle von OpenAI, aber auch von Anthropic und Meta bei Tests ungeplant und eigenständig in fremde Systeme eingedrungen waren. Auch ein britisches Regierungslabor hatte Testergebnisse veröffentlicht. Danach hatten Modelle gezielt versucht, Menschen zu täuschen, um schädliche Codesequenzen einzuschleusen.
7: Bei der Saarbahn kommt es auch nach dem Ende des 10. Warnstreiks der Lokführer zu Ausfällen. Das Unternehmen kann momentan noch nicht sagen, wann die S1 wieder nach Fahrplan verkehren wird. Die Saarbahn will den Schienenersatzverkehr aufrechterhalten. Die Gewerkschaft der Lokomotivführer hatte den Ausstand gestern nach nur 12 Stunden beendet. Wie die GDL dem SR mitteilte, werde es sicher einen weiteren Streik geben. Wann das der Fall sein wird, ist noch offen. Wegen der Hitze und Trockenheit haben auch die saarländischen Gewässer aktuell extrem niedrige Wasserstände. Wie das Unternehmen dem SR mitteilte, kommen so niedrige Wasserstände nur alle 20 bis 50 Jahre vor. SR-Reporterin Lea Kielnecker.
9: Es ist eine Ausnahmesituation. Besonders sichtbar ist das Niedrigwasser laut Umweltministerium an Nied, Rossel und Biest. Außerdem seien Stadtgewässer betroffen, die kaum oder keine natürlichen Zuflüsse haben, etwa in Rohrbach und Sulzbach. Einzelne kleinere Gewässer sind schon ganz ausgetrocknet. Dass die Pegelstände im Sommer niedriger sind, ist laut Ministerium zwar natürlich. So niedrige Pegelstände wie zurzeit kämen aber nur selten bis extrem selten vor. Die Gewässer könnten sich trotzdem in Monaten, in denen es mehr regnet, wieder erholen. Auf die Trinkwasserversorgung wirke sich das Niedrigwasser nicht aus, da Trinkwasser im Saarland nicht aus Oberflächenwasser entnommen wird, sondern aus der Tiefe.
7: Seit Mitternacht gelten in Spanien Grenzkontrollen für Reisende aus Italien. Hintergrund ist der Ansturm von Migranten auf die spanische Exklave Ceuta. Da beide Länder keine direkte Grenze haben, betrifft es nur Menschen, die per Flugzeug oder Schiff ankommen. Wie das spanische Innenministerium mitteilte, sind die Grenzkontrollen bis zum 7. September geplant. Davor hatte Italien bereits Grenzkontrollen für Spanien eingeführt und damit einen Streit mit Madrid ausgelöst. Im Süden Japans hat ein Taifun für Stromausfälle und Flugstreichungen gesorgt. In der Präfektur Okinawa waren rund 14.000 Haushalte ohne Strom. Wie die örtlichen Behörden mitteilten, wurden 5 Menschen leicht verletzt. Zahlreiche Flüge nach Japan und auch Taiwan wurden gestrichen. In China soll der Taifun zwischen Sonntagabend und Montagmorgen auf die Ostküste treffen. In der Provinz Zhejiang wurden der Hafen- und Fährbetrieb teilweise eingestellt. Bei einem Unfall auf der A6 in Richtung Saarbrücken sind zwei Menschen schwer verletzt worden. Nach Angaben der Polizei prallte gestern Abend im Baustellenbereich an der Abfahrt St. Ingbert West ein Auto seitlich gegen einen parallel fahrenden Lastwagen. Die Fahrerin verlor die Kontrolle und stieß gegen mehrere Baustellenelemente. Beide Insassen mussten ins Krankenhaus gebracht werden, eine Person per Rettungshubschrauber. Die A6 war im Bereich St. Ingbert West für etwa 2,5 Stunden voll gesperrt. Die Polizei ermittelt wegen des Verdachts der fahrlässigen Körperverletzung und sucht Zeugen. Das waren die Nachrichten mit Carina Deves. 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
10: Hat gut abgekühlt. Gerade eben hat mir ein Hörer Martin geschrieben aus Friedrichweiler. 9 Grad wird Zeit, die Biberbettwäsche hervorholen. Jawohl. Im Laufe des heutigen Tages geht es wieder hoch auf bis zu 32 Grad. Sehr sonnig, sehr warm, sehr freundlich. Morgen am Sonntag auch sehr freundlich. Strahlend blauer Himmel, Temperaturen bis zu 35 Grad.
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10: Keine Störungsmeldung, nur der Hinweis, wo aktuell geblitzt wird, das haben sie durchgegeben. Auf der A1 Trier Richtung Saarbrücken in Höhe Tholey, auf der A8 Saarlouis Richtung Pirmasens in Höhe der Sulzbachtalbrücke und in Scheid im Flürchen. Danke für die Meldungen und gute Fahrt.
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10: Guten Morgen, hier ist Michael Friemel. Ich wünsche Ihnen einen schönen Start Richtung Wochenende.
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0: SR3 Saarlandwelle. Schönen guten Morgen. Es ist 7:45. Ja, ist ja kürzlich diskutiert worden, ob man jetzt während der Hitzewelle, ob man die Kirchen mehr wieder öffnet, damit Menschen da drin auch Schutz finden können. Auch Menschen, die auf der Straße leben, dass sie dort ein bisschen Kühle kriegen. Aber so kühl ist es gar nicht in den Kirchen, wie wir festgestellt haben. Es gibt immer weniger solche Rückzugsorte. Es ist tatsächlich in den Kirchen momentan deutlich wärmer, als man denkt. Eine Kirchengemeinde in Überhachen, wir haben heute Morgen darüber berichtet, hat inzwischen die Reißleine gezogen. Unser Reporter Max Zettler ist da extra hingefahren und hat sich mal ein Bild von gemacht.
1: Oh ja, das ist deutlich wärmer hier drin. Ja, ja. Wir haben ein Thermometer.
2: Wir sind bei 35 Grad hier.
3: Zu meinem Besuch im Gemeindezentrum Überherrn sind es im Messeraum über 10 Grad mehr als draußen. Es war auch ein milderer Tag. Die Hitze kriegen die Mitarbeiterinnen der evangelischen Kirchengemeinde Schaffhausen nicht mehr aus dem Raum raus. Pfarrerin Eva Köhler und mir stehen schon nach ein paar Minuten die Schweißperlen auf der Stirn.
4: Sie wollten die Kerzen sehen.
1: Ich möchte die Kerzen sehen. Oh, wow. Also die sind wirklich eingeschmolzen, das sind eigentlich nur noch Klumpen.
2: Ja, das sind Klumpen. Die können wir noch in Sand vielleicht stellen, aber wahrscheinlich müssen wir sie dann einschmelzen und so eine Outdoor-Kerze draus machen.
3: Den Osterkerzen der letzten Jahre in der Sakristei geht's nicht besser.
2: Ich krieg die Kerze nicht mehr vom Schrank weg hier. Die sind aneinander. Jetzt habe ich sie.
3: Weil der Raum so stark aufgeheizt ist, finden in Überherrn seit Wochen und auf absehbare Zeit keine Messen mehr statt. Grund für die Hitze ist die Beschaffenheit des Gemeindezentrums. Es ist keine Kirche, sondern ein eher modernes Gebäude mit großen Glasflächen im Dach und kaum Möglichkeiten zum Abdunkeln oder für Durchzug. Das Zischen im Hintergrund ist der Abzug, mit dem die Gemeinde versucht, etwas Hitze rauszukriegen. Momentan finden die Messen in der evangelischen Kirche Schaffhausen statt. Über 12 Kilometer und mindestens 15 Autominuten von Überherrn entfernt. Und um 9 Uhr statt wie normal um 10 Uhr. Aber selbst dort ist es warm, meint Ira Köhler.
2: Das Schöne ist halt, die Leute behelfen sich auch selbst und bringen einen Fächer mit. Und dann sitzen die vor mir, fächern sich die Luft zu und ich schwitze.
3: Nachgelassen hat der Messebesuch durch die örtliche Verschiebung kaum. Trotzdem gibt es Gläubige in Überherrn, die momentan gar nicht in die Kirche gehen können. Sophia Thienes zum Beispiel schafft es mit ihrem Rollator nicht ohne Hilfe nach Schaffhausen.
5: Ich habe kein Auto und meine Tochter kann sehr oft Sonntag nicht, weil sie auch Pfarrerin ist, Seelsorge. Ich vermisse den Gottesdienst sehr. Denn ohne Gottesdienst ist für mich, als wäre kein Sonntag.
3: Pfarrerin Ira Köhler meint, das Gemeindezentrum in Überherrn hitzefest zu machen, würde zwischen 30.000 und 70.000 Euro kosten. Aktuell haben sie und ihr Team Angebote für eine Klimaanlage eingeholt.
2: Die haben natürlich eine Höhe, dass wir überlegen müssen, ob wir uns dann das Gebäude so noch leisten können.
3: Köhlers Presbyterium berät demnächst über die Zukunft des Gemeindezentrums und hofft, dass die Hitze bald nachlässt.
0: Ja, heute Nacht hättet ihr dort ganz gut durchlüften können. Temperaturen von 9 bis 13 Grad waren das gewesen. Aber es wird auch heute wieder hochgehen mit den Temperaturen. Max Zettler war im Gemeindezentrum Überherrn, wo man besonders unter der Hitze leidet.

Schönen guten Morgen, hier ist SR3 Saarlandwelle, heute am 8. August. Heute gratulieren wir einem weltbekannten Gitarristen zum Geburtstag. 65 Jahre alt wird The Edge, der Gitarrist von U2, David Howell Evans, aber wie gesagt, bekannt als The Edge. Und der hat unter anderem von dem Song, der jetzt kommt, behauptet, es hört sich so ein bisschen an wie eine Reggae-Band, die Eye of the Tiger spielt. Dabei sind es U2, die I Still Haven't Found What I'm Looking For intonieren. Und er ganz früh am Anfang schon mit dabei, mit seiner Gitarre. Bitteschön.

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1: 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Guten Morgen.
2: Guten Morgen. Mehr Überwachung für KI. Der ChatGPT-Entwickler OpenAI will seine neuen KI-Modelle strenger kontrollieren. Hintergrund sind die eigenmächtigen Hacking-Attacken durch künstliche Intelligenz. Das neue KI-Modell Astra soll nur noch eingeschränkten Zugang zu Netzwerken und Programmierwerkzeugen erhalten. Grenzstreit geht weiter. Seit Mitternacht gelten in Spanien Grenzkontrollen für Reisende aus Italien. Italien hatte davor seinerseits Grenzkontrollen gegen Spanien eingeführt. Der Schritt erfolgte als Reaktion auf die jüngsten Ereignisse in der spanischen Exklave Ceuta. Schwerer Unfall auf A6. Gestern Abend stieß ein Auto im Baustellenbereich auf der Abfahrt St. Ingbert West mit einem Lastwagen zusammen. Beide Insassen des Pkw wurden schwer verletzt. Die Autobahn war 2,5 Stunden voll gesperrt. Und extremes Niedrigwasser im Saarland. Wegen Hitze und Trockenheit haben saarländische Gewässer aktuell extrem niedrige Wasserstände. Besonders deutlich ist das Niedrigwasser an Nied, Rossel und Biest. Auf die Trinkwasserversorgung wirkt sich das nach Behördenangaben nicht aus.
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1: Eine frische Nacht war es gewesen, verglichen mit den letzten 9 bis 15 Grad. Im Laufe der kommenden Stunden klettert das Thermometer auf bis zu 32 Grad nach oben. Es steht ein sehr freundlicher Samstag ins Haus mit viel Sonnenschein und nur wenigen Wolken.
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1: Störungsfreier Verkehr, ich habe nur neue Blitzer gesichtet von Ihnen auf der A1, Trier Richtung Saarbrücken in Höhe Tholey, auf der A8, Saarlouis Richtung Pirmasens in Höhe Sulzbachtalbrücke und in Scheid im Flürchen. Danke fürs Melden. 0800 700 8000. Unter dieser kostenlosen Rufnummer können Sie Ihre Verkehrshinweise durchgeben.
0: 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Guten Morgen.
1: Hallo, guten Morgen, hier ist Michael Friemel. Schönen Samstag.
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0: Schönen guten Morgen. Hier ist SR3 Saarlandwelle. Geht wieder hoch mit dem Thermometer an diesem Wochenende auf knapp über 30 Grad. Und jetzt ist es schon, es ist überall trocken. Die Natur spürt es. Die Wasserstände sind ein ernsthaftes Problem. Florian Rabarin-Nejad aus dem SR3-Team ist bei mir. Grüß dich. Guten Morgen.
1: Guten Morgen.
0: Lass uns mal so bilanzierend drauf gucken. Wie sieht es im Moment aus?
1: Ja, nicht sehr gut. Laut dem Umweltministerium kommt so ein niedriger Wasserstand wie aktuell auch nur alle 20 bis 50 Jahre vor. Vor allem sichtbar ist das an der Nied, Rossel und Biest und auch so Stadtgewässer, die kein großes natürliches Einzugsgebiet haben, wie zum Beispiel in Rohrbach oder Sulzbach, die sind auch betroffen. Trotzdem kann sich das alles in Monaten, in denen es wieder mehr regnet, erholen und auf die Trinkwasserversorgung hat das auch gar keinen Einfluss.
0: Aber die Wirtschaft, die hat durchaus Futter. Wir haben gerade die letzten Tage immer wieder gehört und auch im Fernsehen gesehen, wie das für den Schiffsverkehr Auswirkungen hat.
1: Ja, und das ist da wirklich ein Problem, zum Beispiel auch für den Schmiermittelhersteller Liqui Moly aus Saarlouis. Die haben eigentlich am Dillinger Hafen ein Tanklager und bekommen ihr Öl dann eigentlich per Schiff geliefert, was aber aktuell nicht geht durch die Wasserstände. Deshalb müssen die jetzt auf Tanklaster umstellen, was aber auch teurer ist. Aber um zu helfen, hat das saarländische Mobilitätsministerium jetzt gesagt, die wollen dafür sorgen, dass das Fahrverbot für Lkw an Sonn- und Feiertagen ausgesetzt wird. Also morgen könnte es auf den Autobahnen dann voller werden. Das Ganze wird auch mit anderen Bundesländern abgestimmt und soll voraussichtlich erstmal bis Ende September gelten.
0: Die Hitze sorgt für Niedrigwasser, hat nicht nur Folgen für die Natur, sondern auch für die Wirtschaft. Deshalb dürfen Lkw wohl bis Ende September auch an Sonn- und Feiertagen fahren. Das waren Informationen von Florian Rabarin-Nejad. Danke dir, Florian.
1: Sehr gern.

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Wir sollten im Moment wirklich, wo es nur geht, darauf verzichten, irgendwo im Freien draußen Feuer zu machen. Man hat es einfach nicht unter Kontrolle. Vergangene Nacht musste die Polizei in Püttlingen gleich mehrfach ausrücken. Da stand zum Beispiel eine 20 Meter hohe und 30 Meter lange Thuja-Hecke in Flammen. Das ist eines der Themen gleich am Vormittag auf SR3 mit Carmen Bachmann. Die ist zwischen 9 und 12 für Sie da. Ich bin Michael Friemel. Freue mich, wenn wir uns nächste Woche wiederhören. Wünsche Ihnen ein schönes Wochenende. Machen Sie es gut und jetzt noch viel Spaß mit Musik von Baccarat. Yes, Sir, I Can Boogie. Bis morgen und bis Montag. Auf Wiedersehen.

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8: 9 Uhr. Kurz vor den Landtagswahlen in Ostdeutschland hat die Bundes-CDU eine Zusammenarbeit mit der AfD in den Ländern ausgeschlossen. Unionsfraktionschef Frei sagte den Funke-Zeitungen, normalerweise halte sich die Bundespartei aus der Regierungsbildung in den Ländern heraus. Bei dieser grundsätzlichen Frage sei aber die gesamte Partei betroffen. Im kommenden Monat werden in Mecklenburg-Vorpommern und Sachsen-Anhalt neue Landtage gewählt. In Umfragen liegt die AfD in beiden Bundesländern klar in Führung. Bei der Saarbahn kommt es auch nach dem Ende des 10. Warnstreiks der Lokführer zu Ausfällen. Das Unternehmen kann momentan noch nicht sagen, wann die S1 wieder nach Fahrplan verkehren wird. Ein Ende des Tarifkonflikts ist auch weiterhin nicht in Sicht. SR-Reporter Laszlo Mura.
9: Laut GDL wird es sicher einen nächsten und damit 11. Warnstreik geben. Ob das schon an diesem Wochenende der Fall sein wird oder nächste Woche, ist noch unklar. Klar ist, dass die Saarbahn den Schienenersatzverkehr aufrechterhalten wird. Sollte am Montag zum Schulbeginn gestreikt werden, will die Saarbahn trotzdem 3 Züge fahren lassen, vor allem morgens und nachmittags zu den Stoßzeiten. Der Tarifkonflikt beschäftigt auch zunehmend die Politik. Die grüne Stadtratsfraktion fordert, dass die Gespräche zwischen Arbeitgebern und GDL wieder aufgenommen werden. Hier sei auch Saarbrückens Oberbürgermeister Konrad gefordert, auf eine schnelle Einigung hinzuwirken.
8: Die FDP im Saarbrücker Stadtrat sprach sich für einen unabhängigen Schlichter aus. Auf der Bahnstrecke zwischen Saarbrücken und Kaiserslautern kommt es in den nächsten Wochen verstärkt zu Ausfällen oder Umleitungen. Als Begründung nannte die Deutsche Bahn notwendige Gleisarbeiten. Betroffen sind die Linien S1, die Regionalbahnen 70 und 71 sowie der Regionalexpress 1. Als Ersatz fahren Busse, in denen aber keine Fahrräder mitgenommen werden können. Auch auf der Strecke zwischen Saarbrücken und Würzbach wird an diesem Wochenende gearbeitet. Der US-Senat hat mit großer Mehrheit dafür gestimmt, die Sanktionen gegen Russland zu verschärfen. Geplant sind unter anderem Strafmaßnahmen gegen Präsident Putin sowie eine Reihe russischer Beamter, Oligarchen und Banken. Aus Washington Carsten Kühntop.
10: Mit 86 zu 11 Stimmen verabschiedete der Senat den Gesetzentwurf. Unter anderem ermächtigt er den Präsidenten, Zölle in Höhe von bis zu 100% zu verhängen gegen Staaten, die weiterhin viel Energie von Russland beziehen. Das wären China, Indien, Japan und einige EU-Länder. Das Gesetz gilt als kraftvolles Zeichen der Unterstützung für die Ukraine. Die Senatoren folgten damit der öffentlichen Meinung. Umfragen zeigen, die meisten Amerikaner wollen, dass die USA mehr tun für das kriegsgebeutelte Land.
8: Das US-Repräsentantenhaus muss noch über das Gesetz abstimmen. Nach mehreren Hacking-Vorfällen will OpenAI neue KI-Modelle stärker absichern. Der ChatGPT-Entwickler teilte mit, dass besonders leistungsfähige Modelle in Zukunft stärker überwacht und vom Internet und bestimmten Programmen abgeschirmt werden sollen. Hintergrund ist unter anderem ein Test, bei dem eine KI eigenständig aus einer geschützten Umgebung ins Internet ausgebrochen und in ein Computersystem eingedrungen war. Aus Sicherheitsgründen hat OpenAI die Entwicklung seines Modells Astra vorerst gestoppt. Eine Mehrheit der Menschen in Deutschland lehnt geplante Kürzungen beim Wohngeld ab. Das zeigt eine YouGov-Umfrage im Auftrag des Sozialverbands VdK. Demnach sprechen sich 62% gegen Einschnitte aus. 80% der Befragten erwarten außerdem, dass mehr Menschen Mietschulden bekommen, wenn das Wohngeld gekürzt wird. Viele befürchten auch, wohnungslos zu werden. Die Bundesregierung plant, den Etat für das Wohngeld von 5 auf rund 3 Milliarden Euro zu kürzen. Und das waren die Nachrichten mit Carina Deves. 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
11: Heute den ganzen Tag komplett blauer Himmel, da wird sich kaum ein Weiß mal am Himmel tummeln. Bis 33 Grad entsprechend, heute Nacht nochmal unter 20 und morgen erst sonnig, später wolkig. Zum Abend hin könnte es hier und da vielleicht ein ganz kurzes Gewitter geben, meist bleibt es aber trocken. Also keine Hoffnung bitte da reinsetzen, dass es mal ein bisschen nass von oben wird. Morgen wieder sehr heiß bis 34 Grad und dieser Trend hält dann auch in der nächsten Woche weiter an.
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11: Blitzer melden Sie uns auf der A1 Trier Richtung Saarbrücken in Höhe Tholey, auf der A8 Saarlouis Richtung Pirmasens Höhe Sulzbachtalbrücke und in Scheid wird im Flüerchen geblitzt. Gute Fahrt.
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11: 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Musik gibt's von Johnny Hallyday, von Max Mutzke und Anne Murray.

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1: Max Motzke hier auf SR3 Saarlandwelle. Der ist in diesem Sommer unterwegs, kommt zum Beispiel zu den Nachbarn nach Pirmasens am 3. Oktober. Der Vormittag hier auf SR3 Saarlandwelle.

Tracy Ullman hier auf SR3 und die ist nicht nur Sängerin, die ist vor allem Comedian. Die Britin hatte so vor 10 Jahren bei der BBC so ein Format, wo sie so die Anke Engelke in Großbritannien gemacht hat, hat so ganz viele berühmte Persönlichkeiten parodiert, ist immer wieder in verschiedene Rollen geschlüpft und da war so eine ihrer Standardrollen war unsere Kanzlerin Angela Merkel. Hat sie gern und richtig gut gemacht, findet man übrigens auf YouTube, wenn man das mal suchen will. Sehr lustig.

0: Blue Hotel, der Vormittag hier auf SR3 Saarlandwelle. Zu mir ins Studio gekommen ist Florian Rabarinejad. Moin Florian.
1: Guten Moin.
0: Du bist heute sozusagen für die Trockenheit und die Hitze zuständig. Ich hast vorhin in Guten Morgen schon übers Niedrigwasser erzählt und jetzt soll es um einen Brand gehen. Gestern hat es in Püttlingen in einem Wohngebiet gebrannt und zwar heftig. Was war denn da los?
1: Also die Feuerwehr wurde gegen kurz vor 11 alarmiert, weil eine große Thuja-Hecke gebrannt hat. Die war teilweise bis zu 20 Meter hoch und aufgrund der Trockenheit hatte die Feuerwehr dann Sorge, dass das Feuer auch auf andere Grundstücke oder Gebäude überspringt. Ein größerer Holzunterstand, der hatte sogar schon Feuer gefangen und die Feuerwehr hat dann von zwei Seiten angefangen zu löschen und während der Löscharbeiten wurde dann ein zweiter Brand gemeldet.
0: Und das war auch in diesem Wohngebiet?
1: Genau, das war auch in dem Wohngebiet und da hat auch eine Thuja-Hecke gebrannt. Anwohner hatten da schon angefangen mit Gartenschläuchen zu löschen und die haben das Feuer quasi im Zaum gehalten und dann gab es auch noch zwei weitere kleine Brände und die Feuerwehr ist dann irgendwann auch mit einer Drohne das Gebiet mal abgeflogen, um zu gucken, ob es noch irgendwo brennt.
0: Das klingt auf jeden Fall nach einem größeren Einsatz.
1: Ja, der ging bis circa 2 Uhr nachts, also so um die 3 Stunden und es waren insgesamt rund 50 Feuerwehrleute im Einsatz. Verletzt wurde aber übrigens zum Glück niemand.
0: Jetzt muss ich aber doch mal fragen, wenn im selben Wohngebiet zwei Thuja-Hecken brennen und noch zwei kleine andere Brände, da würde ich mal an Brandstiftung denken.
1: Ja, es klingt auf jeden Fall komisch, aber ich habe eben mit der Lagezentrale telefoniert und die haben bisher dazu keine Infos. Bei der einen Hecke war es aber wohl ein Defekt einer Lichterkette, der zu dem Brand geführt hat, das konnten die mir schon sagen.
0: Also immer gut aufpassen, danke Florian. In Püttlingen hat die Feuerwehr in der Nacht knapp 3 Stunden mehrere Brände gelöscht, verletzt wurde niemand.

0: Queen hier auf SR3 Saarlandwelle. Bohemian Rhapsody. Der Vormittag um 9.29 Uhr.
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0: Mit Carina Dewes.
2: Keine Kooperation mit AfD. Kurz vor den Landtagswahlen im Osten hat die Bundes-CDU eine Zusammenarbeit mit der AfD in den Ländern ausgeschlossen. Unionsfraktionschef Frei erklärte, das Kooperationsverbot sei ein Grundsatzbeschluss. US-Senat stimmt für Sanktionen. Damit können die Strafmaßnahmen gegen Russland deutlich verschärft werden. Die geplanten Sanktionen der USA richten sich gegen Präsident Putin sowie eine Reihe russischer Beamter, Oligarchen und Banken. Deutsche lehnen Wohngeldkürzung ab. Knapp 2 von 3 Befragten haben sich in einer YouGov-Umfrage gegen Einschnitte ausgesprochen. Die Bundesregierung plant, den Etat für das Wohngeld ab dem nächsten Jahr von rund 5 auf 3 Milliarden Euro zu kürzen. Und Bauarbeiten blockieren Bahn. Zwischen Saarbrücken und Kaiserslautern kommt es in den nächsten Wochen verstärkt zu Zugausfällen oder Umleitungen im Regionalverkehr. Grund sind notwendige Gleisarbeiten auf der Strecke. Reisende werden gebeten, sich vor der geplanten Abfahrt zum Beispiel über die DB Navigator-App zu informieren.
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0: Es ist heiß oder wird heute auch heiß, bis 33 Grad. Dazu so gut wie keine Wolken. Morgen kann es mal ein bisschen wolkiger werden. Dann haben wir bis 34 Grad und dieses trockene und heiße Wetter hält weiter an.
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0: Sie melden uns Blitzer auf der A1 Trier Richtung Saarbrücken in Höhe Tholey, auf der A8 Saarlouis Richtung Pirmasens in Höhe Sulzbachtalbrücke. In Scheid wird im Flürchen geblitzt und am Ortsausgang von Dirmingen Richtung Eppelborn. Wenn Sie noch was sehen, rufen Sie einfach gern kurz ins SR3 Verkehrsstudio an. Das ist kostenlos für Sie unter 0800 700 8000.
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0: Gerade erst die WM vorbei, aber tatsächlich startet heute wieder der Fußball. Zumindest die unteren Ligen. Der erste FC Saarbrücken als Drittligist ist einer der höchsten Ligen, die heute starten. Dann auch der FC Homburg. Bundesliga hat noch ein bisschen Zeit, aber womit unsere beiden Matadore zu tun haben, darüber sprechen wir gleich.

0: Salome Debahia hier auf SR3 am Vormittag, 8. August, und wir starten in die Fußballsaison. Zumindest dritte Liga, Regionalliga und das, was dann noch so drunter ist. Till Schacht mit dem FC Homburg und dem FCS.
1: Ab 14 Uhr geht's in der Regionalliga Südwest für Grün-Weiß gegen die Zweitvertretung von Mainz 05. Der Saisonauftakt im Waldstadion ist dabei auch so etwas wie ein Neuanfang. Im Sommer wurde der Kader rund erneuert, 11 Neuzugänge sind da. Jetzt wird sich zeigen, wie weit das Team von Trainer Roland Seitz ist, denn ambitioniert ist der FCH mit Blick auf die Saisonziele ja irgendwie immer. Der erste FC Saarbrücken startet dann am Sonntag in seine 7. Drittligasaison seit Wiederaufstieg. Wiederholungsbedarf gibt es bei den Fans mit Blick auf vergangene Spielzeit aber nicht. Nach Platz 15 folgte im Sommer der große Umbruch, 16 Abgänge, 15 neue geholt. Dazu wurde ein Dauerkartenrekord aufgestellt, der auch dafür sorgt, dass der Ludwigspark direkt zum Auftakt gegen Rot-Weiß Essen ausverkauft sein wird. Anstoß ist um 16:30.
0: Gibt es natürlich hier auch bei uns in der SR3 Sportarena zwischen 15 und 18 Uhr.

0: Caught in the Act hier auf SR3.
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0: Wir haben Sommer und der Sommer hält offenbar an. Joachim Pütz hat heute für uns den großen Überblick. Joachim, die Nacht war frisch, also heute Morgen sieht das alles sehr freundlich aus.
2: Absolut, Carmen. Viel Sonnenschein, blauer Himmel. So am Nachmittag, da können mal so ein paar dünne Schleierwolken für leichte, trübe sorgen. Aber das ist wirklich auch nur stellenweise. Trocken bleibt es ohnehin und die Temperatur absolut sommerlich. Im Hochwald bis 28, an der Saar dann schon heiße 33 Grad. Die Nacht verläuft dann auch meistens sternenklar und wir haben ja so heißere Luft aus Süden. Und die treibt nicht nur die Temperatur am Tag hoch, auch in der Nacht macht sich das bemerkbar. In Thurley zum Beispiel 19 Grad, also fast schon tropisch. In Neunkirchen zum Beispiel noch angenehm und schlaftaugliche 12 Grad. Und morgen der Sonntag beginnt, verbreitet sonnig. Später wird es dann doch ein bisschen wolkiger, aber insgesamt doch länger freundlich, trocken ohnehin. So gegen Abend, da ist mal der ein oder andere Schauer, vielleicht auch mal ein Gewitter möglich. Also kann sein, muss nicht sein, viel kommt da eh nicht runter und für die meisten von uns bleibt es trocken. Und mit der Temperatur geht es auch noch ein bisschen nach oben. Da haben wir morgen 29 bis 34 Grad.
0: Ich glaube ja, dass die meisten Menschen im Moment froh sein, wenn es nicht über 30 Grad geht und man sich über ein Gewitter dann eher mal freut. Aber wirklich was ändern mit Regen und niedrigeren Temperaturen wird sich erstmal nicht, oder?
2: Nee, ganz im Gegenteil. Es bleibt die neue Woche sonnig, kaum Wolken, Trockenheit, auch Waldbrandgefahr verschärfen sich. Und die Temperatur ist an allen Tagen fast überall über 30 Grad, Montag bis 34 Grad. Dienstag geht es so ein bisschen runter, 27 bis 32 Grad, Mittwoch dann wieder hoch bis 35 Grad. Und so ein wirkliches Ende ist von diesem, ja, man muss schon fast von der Dürre reden. Ein Ende ist da erstmal noch nicht in Sicht.
0: Dankeschön, Joachim.
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13: 10 Uhr. Wegen der niedrigen Wasserstände kann zurzeit weniger Fracht per Schiff transportiert werden. Deswegen haben mehrere Bundesländer das Sonntagsfahrverbot für Lkw gelockert. Das ist etwa im Saarland und in Rheinland-Pfalz so. Bei Umweltschützern sorgt das für Kritik. Für SR Info Kevin Arnold.
14: Es sei keine Lösung, den Schiffstransport durch tausende Lkw-Fahrten zu ersetzen. So hat es BUND-Chef Band der Rheinischen Post gesagt. Niedrige Flusspegel seien ein Symptom der Klimakrise und könnten nur durch intakte Flusslandschaften abgemildert werden. Der Bundesverband der Industrie dagegen lobt, mehr Güter auf Straßen und Schienen könnten die Folgen des Niedrigwassers abmildern. Wegen der niedrigen Flusspegel können Schiffe zurzeit weniger Fracht transportieren als sonst. Deswegen haben Niedersachsen, das Saarland, Nordrhein-Westfalen und Rheinland-Pfalz das Lkw-Fahrverbot an Sonn- und Feiertagen teilweise aufgehoben.
13: Kurz vor den Landtagswahlen im Osten hat die Bundes-CDU eine Zusammenarbeit mit der AfD in den Ländern ausgeschlossen. Unionsfraktionschef Frei sagte den Funke-Zeitungen, normalerweise halte sich die Bundespartei aus der Regierungsbildung in den Ländern heraus. Bei dieser grundsätzlichen Frage sei aber die gesamte Partei betroffen. Frei erklärte, das Kooperationsverbot sei ein Grundsatzbeschluss, deshalb liege die Entscheidung nicht bei den Landesverbänden vor Ort. Im kommenden Monat werden in Mecklenburg-Vorpommern und Sachsen-Anhalt neue Landtage gewählt. In Umfragen liegt die AfD in beiden Bundesländern klar vorn. Bundesfinanzminister Klingbeil plant offenbar, die Steuerfreibeträge für Vereine zu senken. Das berichtet die Bild-Zeitung und beruft sich auf einen entsprechenden Referentenentwurf aus dem Ministerium. Demnach soll es ab dem nächsten Jahr statt eines Freibetrags von 5.000 Euro nur noch eine Freigrenze von 1.000 Euro geben. Außerdem sollen dem Bericht zufolge auch die Freibeträge für Gewinne aus Betriebsveräußerungen und Betriebsaufgaben gestrichen werden. Bisher gilt hier ein Freibetrag von 45.000 Euro. Das Ministerium rechnet durch die Pläne mit rund 300 Millionen Euro Mehreinnahmen an Steuern. In einem Wohngebiet in Püttlingen hat die Feuerwehr in der vergangenen Nacht mehrere Heckenbrände gelöscht. Wie der Pressesprecher der Freiwilligen Feuerwehren im Regionalverband Altmaier mitteilte, wurden die Einsatzkräfte gegen 23 Uhr zu einem Brand in der Straße zum Birkenbruch gerufen. Dort stand eine bis zu 20 Meter hohe und 30 Meter lange Thuja-Hecke in Flammen. Das Feuer hatte bereits auf einen Holzunterstand übergegriffen. Weitere Heckenbrände konnten Anwohner zunächst in Schach halten, bevor die Einsatzkräfte sie endgültig löschen konnten. Insgesamt waren über 50 Feuerwehrleute im Einsatz. Verletzt wurde niemand. Brandursache und die Höhe des Sachschadens sind noch unklar. Bei der Tour de France der Frauen steht heute eine Flachetappe auf dem Programm. Auf dem vorletzten Teilstück geht es über knapp 172 Kilometer von Sisteron nach Nizza. SA-Reporter Matthew Genet Schön.
15: Das Ziel ist in Sichtweite. Nach dem Mont Ventoux geht es schon an die Côte d'Azur. Und weil die Königinnen-Etappe den meisten und vor allem der Tagessiegerin Kasia Niewiadoma, die damit auch die Gesamtführung übernommen hat, noch mächtig in den Beinen stecken dürfte, kommt die heutige Flachetappe allen wohl recht gelegen. Es ist auch die letzte Chance für die Sprinterinnen, um Lorena Wiebes noch einmal zu schlagen. Aber wie? Wahrscheinlicher dürfte es sein, dass eben genau diese Niederländerin ihren Sieg-Hattrick bei dieser Tour de France der Frauen komplettiert und einen Tag vor Tourende damit auch das grüne Trikot der besten Sprinterin festigen würde. Für die deutschen Fahrerinnen gibt es heute nur Außenseiterchancen. Außerdem geht es am Sonntag auf dem Rundkurs um Nizza inklusive Hausberg noch ums Gesamtklassement und den Gesamtsieg.
13: Die heutige Etappe startet um kurz vor 14 Uhr. Das waren die Nachrichten mit Carina Deves. 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
16: Das ist heute wie blank geputzt, also der Himmel ist wie blank geputzt. Paar Schleierwölkchen vielleicht. Ansonsten strahlender Sonnenschein bis 33 Grad. Morgen wiederum bis 34 Grad. Es wird heiß bleiben und es wird vor allem auch trocken bleiben. Ganz kurze Gewitter vielleicht morgen Abend. Da gibt es auch ein paar Wolken am Nachmittag. Aber das wird nicht viel.
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16: In Wellesweiler, im Kreuzungsbereich Untere Bliesstraße und Bürgermeister-Regitz-Straße sind Bauarbeiten an einer Ampelanlage. Das geht bis morgen. Blitzer melden Sie in Scheid, im Flürchen, Ortsausgang Dirmingen Richtung Eppelborn, auf der A1 Trier Richtung Saarbrücken Höhe Tholey und auf der A8 Saarlouis Richtung Pirmasens Höhe Sulzbach-Talbrücke.
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16: Mit Carmen Bachmann und gleich mit unserem Album der Woche Nino De Angelo. Davor gibt es aber noch die Toten Hosen und Creedence Clearwater Revival.

0: Toten Hosen hier auf SR3 und Vorsicht Autofahrer A62 Nonnweiler Richtung Pirmasens zwischen Birkenfeld und Freisen ein liegengebliebenes Fahrzeug auf dem Standstreifen.
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0: Vivi La Vita von Nino De Angelo, der mit nicht mal 20 Jahren einen Riesenhit hatte, jenseits von Eden, in allen deutschsprachigen Ländern wochenlang die Nummer 1. Und das hat diesem jungen Mann schon irgendwie zugesetzt. Es folgten ziemlich viele Skandale und Skandälchen. Ja, genau, so heißt es. Er hat sich aber da rausgekämpft und hat jetzt ein Album aufgelegt, auf dem er italienisch singt. Mit ganz vielen Italo-Cover-Songs, zwei Eigenkompositionen. Aber wir hören jetzt heute einen Song von Lucio Dalla, Caruso. Hier kommt Nino De Angelo.

Nino De Angelo und Caruso. Diesen Song hatte Lucio Dalla dem Operntenor Enrico Caruso gewidmet. Und ich finde, das hat Nino De Angelo richtig gut gemacht. 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

0: John Holt hier auf SR3 Saarlandwelle. Fisch. Das mögen manche, andere wiederum gar nicht. Im Moment lädt Slow Food Saarland ab kommenden Freitag, genauer gesagt, wieder dazu ein, regionale Fischspezialitäten in den Restaurants im Saarland zu entdecken. 14 Gasthäuser und Spitzenrestaurants machen mit und zeigen, was man eben aus Zander, Forelle und Co. aus heimischen Gewässern zaubern kann. Unsere Küchenchefin Barbara Grech hat schon mal vorab in die Küchen geschaut, im Gasthaus Höcherberg bei Bexbach. Dort bereitet der Juniorchef Carlos Jakob ein ganz ambitioniertes Fischgericht zu. Gegrillten Zander mit Sellerie-Vanille-Püree. Das Ganze wird getoppt mit einem, Achtung, Buttermilch, Rauchal, Dashi-Schaum und Trüffel-Jus. Oh lala.
1: Das kommt auch daher, Sie haben in der Spitzengastronomie gelernt und auch gekocht bislang, ne?
2: Ja, ich habe am Bushalte in der Sitzerdeutsch gelernt. Danach war ich eine Zeit lang bei Martin Stopp, Das auch ein sehr guter Lehrmeister war. Jetzt bin ich hier.
1: Ja, und das merkt man gleich daran, wie Sie dieses Gericht komponiert haben, dass da ein Hauch von Sternen durchgeht. Vielleicht erzählen Sie mal, was Sie heute machen. Was genau haben Sie vor mit dem Zander?
2: Also wir grillen quasi den Zander kurz an, machen quasi so einen Kartoffelcrunch auf die Haut drauf. Dazu haben wir quasi ein Sellerie-Vanillepüree.
1: Ja, bin ich sehr gespannt.
2: Da kommt ein bisschen weiße Schokolade rein, sehr unbekannt, aber das kann sich ganz gut. Dann haben wir quasi aus den restlichen Stücken, die tun wir bei unserem Holzkohlegrill, tun wir die kurz anräuchern.
1: Den Sellerie?
2: Ja. Dann haben wir quasi einen Apfel Granny Smith Gel und ein paar Apfel Granny Smith Stückchen.
1: Und dann aber kommt noch was drauf.
2: Ja, dann haben wir noch den Rauchhalt-Schaum. Der wird ein bisschen mit Meerrettich abgeschmeckt und halt eine Trüffel-Jus.
1: Wir fangen an mit dem Püree, nehme ich mal an, oder?
2: Ja, genau.
1: Gut, dann leg mal los. So, jetzt haben wir ein bisschen Butter, ist auch untertrieben, ne? Wir haben Butter in einem Topf ausgelassen und da kommen jetzt die Selleriestreifen rein, gell?
2: Genau. Ja, dazu wir erstmal Salz und Zucker. Ein Teil Salz, zwei Teile Zucker. Natürlich gar der Sellerie ein bisschen schneller. Jetzt können wir den Sellerie mal in den Ofen legen.
1: Also das sind jetzt Scheiben, die Sie praktisch nochmal dazu
2: grillen
1: oder was?
2: Kommen wir jetzt kurz da rein jetzt.
1: So, und dazu gibt es ja ein Granny Smith Gel, habe ich das richtig verstanden?
2: Genau, ja.
1: Wie macht man das?
2: Also wir kochen und dann ins Apfelsaft.
1: Und naturtrüb oder klar?
2: Naturtrüb. Dann machen wir dazu 2 Liter ein Fischdashi, also Fischbrühe.
1: Also Dashi-Brühe, das kommt aus der japanischen Küche?
2: Genau, ist einfach eine Fischbrühe mit ein bisschen Kombu-Alge drin ziehen lassen.
1: Und das kommt zusammen, also dieses Apfelsaft und Dashi-Brühe?
2: Genau.
1: Und dann?
2: Dazu gehen wir hin und tun quasi, und die tun wir damit 12 Gramm Agar-Agar, das ist ein Bindemittel aus der Rotalge, abbinden, lassen es einmal aufkochen, lassen es dann kalt werden, dann über Nacht stehen lassen, dass es kalt ist und dann tun wir es mixen.
0: Damit ist das Apfelgel fertig, aber der Fisch natürlich noch nicht. Das gibt's gleich so in etwa in einer Stunde hier auf SR3.
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0: Joel. Es ist jetzt gleich 10.31 Uhr.
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0: Mit Carina Davis.
2: Lockerung des Lkw-Sonntagsfahrverbots. Das haben unter anderem das Saarland und Rheinland-Pfalz beschlossen. Umweltschützer kritisieren, dies belaste Mensch und Klima. Wegen der niedrigen Wasserstände kann zurzeit weniger Fracht per Schiff transportiert werden. Weniger Steuerfreibeträge für Vereine. Bundesfinanzminister Klingbeil plant offenbar, die Freigrenzen zu senken. Vereine sollten zukünftig bereits ab 1.000 Euro Gewinn aus dem wirtschaftlichen Geschäftsbetrieb Steuern zahlen, statt wie bisher ab 5.000 Euro. Durch diese und weitere Pläne will das Ministerium rund 300 Millionen Euro mehr Steuern einnehmen. Heckenbrände in Püttlingen. Dort haben Einsatzkräfte in der vergangenen Nacht mehrere Feuer gelöscht. Unter anderem stand eine bis zu 20 Meter hohe und 30 Meter lange Thuja-Hecke in Flammen. Insgesamt waren über 50 Feuerwehrleute im Einsatz. Und Tour de France der Frauen. Auf der vorletzten von insgesamt 9 Etappen steht heute eine Flachetappe auf dem Programm. Für die Radfahrerinnen geht es über knapp 172 Kilometer von Sisteron nach Nizza.
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0: 15 Stunden Sonnenschein bis 33 Grad. Was soll ich sagen? Regen gibt's nicht. Vielleicht ein paar Schleierwölkchen. Morgen noch ein Tickchen heißer. Da wird's am Nachmittag wolkiger und zum Abend könnte es ganz vereinzelt auch mal ein Gewitter geben. Insgesamt ändert sich an der Wetterlage nichts.
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0: Vorsicht, A62, Nonnweiler Richtung Pirmasens, weiterhin zwischen Birkenfeld und Freisen ein liegen gebliebenes Fahrzeug auf dem Standstreifen. In Wellesweiler im Kreuzungsbereich Untere Bliesstraße und Bürgermeister-Regitz-Straße sind Bauarbeiten an einer Ampelanlage, das geht bis morgen. Und Blitzer melden Sie in Scheid im Flürchen, am Ortsausgang von Dirmingen Richtung Eppelborn, auf der A1 Trier Richtung Saarbrücken in Höhe Tholey und auf der A8 Saarlouis Richtung Pirmasens in Höhe Sulzbachtalbrücke.
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0: 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Mit Carmen Bachmann, ich wünsche einen schönen Samstag. Hier sind Sister Sledge.

0: Genevieve Rackett hier auf SR3.
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0: Mit Franziska Bauer von der Evangelischen Kirche.
2: Bitte warten Sie, bitte warten Sie. Warten muss ich andauernd. In der Telefonwarteschleife, auf den Anschlusszug, auf die Bedienung, an der Baustellenampel. Und gestern saß ich 1,5 Stunden im Wartezimmer, trotz Termin. Da frage ich mich schon, wozu gibt es denn Termine? Meine Lebenszeit ist mir eigentlich zu wertvoll. Warten macht etwas mit mir. Ich fühle mich ausgebremst, manchmal sogar ausgeliefert. Erst kommt die Ohnmacht, dann der Ärger. Und wenn ich Pech habe, wird daraus sogar Wut. Jede und jeder von uns verbringt im Laufe seines Lebens statistisch gesehen so um die 274 Tage mit Warten. Ich werde das Warten nicht abschaffen können. Aber ich habe mir vorgenommen, besser damit umzugehen. Wie kann ich die Zeit sinnvoll nutzen, ohne mich ständig zu ärgern? Das mache ich so. Ich greife nicht direkt zum Handy. Ich schaue mich bewusst um. Ich beobachte Menschen. Ich denke mir Geschichten zu ihnen aus. Ich strukturiere die Wartezeit in kleinere Einheiten. Oder ich nehme ein Buch mit. So bekommt die Wartezeit einen Sinn. Und ich trainiere Geduld. Ein Satz hilft mir dabei besonders. Ich verschwende gerade nicht mein Leben. Ich lerne nur, eine Verzögerung auszuhalten. Das gelingt nicht immer, aber immer öfter. Und das Warten fühlt sich plötzlich ein bisschen kürzer an.

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Achtung, bitte Vorsicht alle auf der A8 Pirmasens-Saarlouis. Zwischen Zweibrücken Mitte und Neunkirchen-Wellesweiler kommt Ihnen ein Falschfahrer entgegen. Fahren Sie äußerst rechts, überholen Sie nicht. Falschfahrer A8 zwischen Zweibrücken Mitte und Neunkirchen-Wellesweiler. Vorsicht bitte in beiden Richtungen.

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Vorsicht, A8, immer noch Pirmasens-Saarlouis, zwischen Zweibrücken Mitte und Neunkirchen-Wellesweiler. Ein Falschfahrer. Achtung bitte, in beide Richtungen fahren Sie vorsichtig und überholen Sie nicht. Was kochen wir? Fisch, natürlich sind Fischwochen bei Slow Food. Zanderfilet wird gleich gegrillt, hier auf SR3.

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9: Es ist 11 Uhr. Kurz vor den Landtagswahlen in Ostdeutschland hat Unionsfraktionschef Frei Spekulationen zurückgewiesen, es könne eine Zusammenarbeit der CDU mit der AfD geben. In den Funke-Zeitungen stellte er klar, dass die Entscheidung nicht bei den Christdemokraten vor Ort liege. Ronald Lessig für SR Info.
10: Normalerweise halte sich die Bundes-CDU bei der Regierungsbeteiligung in den Ländern raus, sagte Frei. Bei dieser grundsätzlichen Frage sei aber die gesamte Partei betroffen. Es gelte das Verbot einer Kooperation mit der AfD. Diese gilt in Sachsen-Anhalt, Umfragen zufolge, mit Abstand als stärkste Kraft, während die regierende CDU mit massiven Verlusten rechnen muss. Die Wahlergebnisse hätten Auswirkungen auch auf den Bund, räumte Frei ein. Kanzler Merz werde aber die gesamte Legislaturperiode im Amt bleiben, seine Autorität sei intakt. Daran waren zuletzt im Zuge der als verpatzt kritisierten Regierungsumbildung Zweifel laut geworden.
9: Bei russischen Angriffen rund um die ukrainische Hauptstadt Kiew sind mindestens 4 Menschen getötet worden, darunter ein Kind. Nach ukrainischen Angaben wurden 3 weitere Menschen verletzt. In Kiew waren nach einem Luftalarm zudem Brände gemeldet worden. Auf russischer Seite wurden laut Behörden bei einem ukrainischen Drohnenangriff auf eine Ölraffinerie in der Region Krasnodar 5 Menschen verletzt. Zudem meldete der Gouverneur der Region Samara einen weiteren Angriff auf eine Industrieanlage. Nach mehreren Hacking-Vorfällen will OpenAI neue KI-Modelle stärker absichern. Der ChatGPT-Entwickler teilte mit, dass besonders leistungsfähige Modelle in Zukunft stärker überwacht und vom Internet und bestimmten Programmen abgeschirmt werden sollen. Hintergrund ist unter anderem ein Test, bei dem eine KI eigenständig aus einer geschützten Umgebung ins Internet ausgebrochen und in ein Computersystem eingedrungen war. Aus Sicherheitsgründen hat OpenAI die Entwicklung seines Modells Astra vorerst gestoppt. Im Südosten Frankreichs haben Einsatzkräfte nach 18 Tagen die Ausbreitung eines Waldbrandes gestoppt. Wie die Behörden mitteilten, ist das Feuer im Département Var nun offiziell unter Kontrolle. Es werde aber noch mehrere Tage dauern, bis der Brand vollständig gelöscht sei. Rund 450 Feuerwehrleute blieben weiterhin im Einsatz. Das Feuer war am 21. Juli auf einem Feld ausgebrochen. Knapp 5000 Menschen mussten ihre Häuser verlassen. Bei einem Unfall auf der A6 in Richtung Saarbrücken sind 2 Menschen verletzt worden. Nach Angaben der Polizei kollidierte gestern Abend im Baustellenbereich an der Abfahrt St. Ingbert West ein Auto seitlich mit einem parallel fahrenden Lastwagen. Die Fahrerin verlor die Kontrolle und stieß gegen mehrere Baustellenelemente. Beide Insassen des Autos mussten mit leichten Verletzungen ins Krankenhaus gebracht werden. Die Polizei berichtete zunächst von 2 Schwerverletzten. Die A6 war im Bereich St. Ingbert West für etwa 2,5 Stunden voll gesperrt, unter anderem wegen der Landung eines Rettungshubschraubers. Die Polizei sucht Zeugen des Unfalls. Der FC Homburg startet heute in die neue Saison der Fußball-Regionalliga. Ab 14 Uhr ist die zweite Mannschaft von Mainz 05 zu Gast im Homburger Waldstadion. SR-Reporter Till Schacht.
11: Der Saisonauftakt im Waldstadion ist dabei auch so etwas wie ein Neuanfang. Im Sommer wurde der Kader rund erneuert, 11 Neuzugänge sind da. Jetzt wird sich zeigen, wie weit das Team von Trainer Roland Seitz ist. Denn ambitioniert ist der FCH mit Blick auf die Saisonziele ja irgendwie immer. Der erste FC Saarbrücken startet dann am Sonntag in seine 7. Drittligasaison seit Wiederaufstieg. Wiederholungsbedarf gibt es bei den Fans mit Blick auf vergangene Spielzeit aber nicht. Nach Platz 15 folgte im Sommer der große Umbruch. 16 Abgänge, 15 neue geholt. Dazu wurde ein Dauerkartenrekord aufgestellt, der auch dafür sorgt, dass der Ludwigspark direkt zum Auftakt gegen Rot-Weiß Essen ausverkauft sein wird. Anstoß ist am Sonntag um 16:30.
9: Und das waren die Nachrichten mit Daniel Magar. 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
13: Die Sonne scheint den ganzen Tag, paar Schleierwölkchen vielleicht, bis 33 Grad. Morgen nochmal bis 34, da könnte es am Abend hier und da mal ein kurzes Gewitter geben. Aber Regen oder eine größere Wetteränderung ist nicht in Sicht.
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13: Weiter Vorsicht auf der A8 Pirmasens-Saarlouis zwischen Zweibrücken Mitte und Neunkirchen. Ein Falschfahrer, fahren Sie äußerst rechts, überholen Sie nicht. A8 Pirmasens-Saarlouis zwischen Zweibrücken Mitte und Neunkirchen, ein Falschfahrer. In Wellesweiler im Kreuzungsbereich Untere Bliesstraße und Bürgermeister-Regitz-Straße sind Bauarbeiten an einer Ampel bis morgen und Blitzer melden Sie in Scheid im Flürchen am Ortsausgang von Dirmingen Richtung Eppelborn auf der A1 Trier Richtung Saarbrücken in Höhe Tholey und auf der A8 Saarlouis Richtung Pirmasens in Höhe Sulzbach-Talbrücke.
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13: 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Mit Carmen Bachmann und mit einem Geburtstagskind. The Edge von U2 wird heute 65. Wir gratulieren mit With or Without You.

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Noch eine Meldung, diesmal B41. Zwischen Hofeld, Mauschbach und Urweiler liegen Gegenstände auf der Fahrbahn. Fahren Sie da vorsichtig.

0: Anna Loos, das Leben ist schön hier auf SR3. Gebratener Zander mit einem Sellerie-Vanillepüree, dazu Räucheraal, Buttermilch und Trüffel-Jus. Sehr ambitioniert, Carlo Jacobs vom Gasthaus Höcherberg kocht das für die Fischtime von Slow Food. Wir sind mitten im Kochvorgang und jetzt folgt der Fisch.
1: Wir können eigentlich schon mal einen Zander portionieren.
2: Haben Sie ein schönes Zanderfilet?
1: Ja.
2: Mit Haut?
1: Mit der Haut, genau.
2: Gut, jetzt haben wir den Fisch portioniert. Und wie geht's weiter? Ist unser Sellerie durch?
1: Jo.
2: Dann wird jetzt der püriert, oder?
1: Ja.
2: Und das wird aber richtig fein püriert,
1: ja, ne? Genau.
2: Und jetzt machen Sie noch ein bisschen Milch dazu.
1: Ja, genau, weil es sonst zu fest wird. Zum Beispiel ein bisschen weiße Schokolade dazu. Geht da nur ein bisschen um die...
2: Um den Touch, ne? Also man muss das jetzt nicht schokolieren, sondern...
1: Soll ja kein Dessert werden.
2: Genau. Und dann kratzen Sie das Vanillemark aus.
1: Ja.
2: Und das kommt jetzt auch noch zum Püree.
1: Genau.
2: Es duftet schon nach Sellerie und Vanille. Oh, das hat was. Und jetzt noch ein bisschen Salz, ne? Dann ist es perfekt.
1: Können wir eigentlich schon mal die Panade für den Zander fertig machen?
2: Was ist denn das für eine Panade? Sie haben da so ein Granulat. Was ist das?
1: Das ist getrocknete, gedörrte Kartoffelmasse.
2: Kartoffelflocken.
1: Genau, Kartoffelflocken kann man ganz gut dafür nehmen, weil die auch mit Fett schön aufpoppen. Wir tun den Fisch kurz mit Eier einstreichen auf der Hautseite und mit ein bisschen Mehl.
2: Ja.
1: Und kurz einmal in die Flocken rein. Dann eine Pfanne mit warmem Öl aufstellen und dann reinlegen.
2: Also das geht. Dann brauche ich nicht Ihr super Granulat da.
1: Nee, genau.
2: Und nur auf einer Seite in das Ei tunken und dann mit diesen Kartoffelflocken quasi panieren. So, jetzt tun Sie es auf der anderen Seite noch ein bisschen salzen, gell?
1: Genau, ja.
2: Das Fischfilet.
1: Jetzt ist unser Öl auch heiß genug.
2: Mhm.
1: Man sieht es schon hier am Rand, wie es überall anfängt so aufzugehen.
2: Ja, stimmt. Sieht ein bisschen aus wie Popcorn.
1: Genau. Genau, jetzt können wir eigentlich schon ans Anrichten gehen.
2: Können wir anrichten, genau. Ah, jetzt macht er da so eine Drehscheibe, wo er dann so quasi Spiralen reindreht. Ja, das ist ja clever. Ich dachte immer, er macht das freihand. Wir richten jetzt sehr ambitioniert an. Das muss man, glaube ich, zu Hause nicht machen. Und jetzt kommen die Selleriewürfel, die geräucherten, dazu.
1: Genau. Jetzt hier ein Zander mal raus. Dann haben wir hier unser Apfelgel, was wir ein bisschen dazu machen. Kommt erstmal unser Trüffeljus.
2: Dann macht er quasi um den Kreis nochmal einen Kreis.
1: Und dann
2: jetzt kommt noch die Apfel. Stückler.
1: Genau.
2: Das sieht schon toll aus.
1: Und ganz zum Schluss
2: kommt die Räucherbuttermilch, die jetzt wahrscheinlich nochmal aufgeschäumt wird, ne? So wie ein Cappuccino.
1: Genau.
2: Ich bin beeindruckt. Herr Jakob, vielen lieben Dank.
1: Sehr gerne.
0: Wer das nachkochen möchte, ein detailliertes Rezept gibt's auf sr3.de und da sieht man auch, wie hübsch das tatsächlich ausgesehen hat.

0: Chicago mit Baby with a Big Surprise. Es ist 11.30 Uhr.
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0: Mit Florian Rabari-Nejad.
2: Keine Kooperation mit AfD. Kurz vor den Landtagswahlen in Ostdeutschland hat die Bundes-CDU eine Zusammenarbeit mit der AfD in den Ländern ausgeschlossen. Unionsfraktionschef Frei erklärte, das Kooperationsverbot sei ein Grundsatzbeschluss. Tote bei russischem Angriff. In der Nähe der ukrainischen Hauptstadt Kiew sind bei Luftschlägen 4 Menschen getötet worden, darunter ein Kind. Auf russischer Seite wurden bei einem ukrainischen Drohnenangriff auf eine Ölraffinerie 5 Menschen verletzt. Feuer in Südfrankreich unter Kontrolle. Einsatzkräfte haben die weitere Ausbreitung eines Waldbrandes nach 18 Tagen gestoppt. Es werde aber noch mehrere Tage dauern, bis das Feuer vollständig gelöscht sei. Knapp 5000 Menschen hatten zwischenzeitlich ihre Häuser verlassen müssen. Und Gold für Freiwasserstaffel. Vierfach Weltmeister Florian Wellbrock, Isabel Gose, Julia Ackermann und Oliver Clement haben bei der Schwimm-EM in Paris das Rennen über 4x1500 Meter gewonnen. Es ist das vierte Gold und die insgesamt fünfte Medaille für das deutsche Freiwasserteam.
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0: Die Sonne scheint, Temperaturen klettern heute nochmal ordentlich. Wir haben bis 33 Grad, morgen noch ein Tickchen heißer. Heute nur wenige Schleierwolken, morgen Nachmittag auch mal dichtere Wolken. Vielleicht sogar mal ein kurzes Gewitter. Es bleibt heiß und es bleibt zu trocken.
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0: Vorsicht auf der A1, Trier Richtung Saarbrücken, zwischen Nonnweiler-Braunshausen und Nonnweiler-Primstal. Gefahr durch Gegenstände auf der Fahrbahn. In Wellesweiler, an der Kreuzung Untere Bliesstraße und Bürgermeister-Riegelstraße, sind Bauarbeiten an der Ampel. Das geht bis morgen. Und Blitzer melden Sie weiterhin nur in Scheid im Flürchen, am Ortsausgang von Dirmingen Richtung Eppelborn, auf der A1 Trier Richtung Saarbrücken in Höhe Tholey und auf der A8 Salou Richtung Pirmasens in Höhe Sulzbachtalbrücke.
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0: Mit Carmen Bachmann und gleich mit Musikgeschichten 2 für die Jukebox.

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Vorsicht, B41 wieder, diesmal zwischen Oberlinksweiler und Niederlinksweiler. Gefahr durch Gegenstände auf der Fahrbahn. Gleich 2 für die Jukebox, Songgeschichten von Christian Job nach The Cure.

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1: Die Engländer mussten den Amerikanern erst zeigen, dass man auch als Band abräumen kann. Sinatra und Elvis waren Solo-Superstars, die Beatles und die Stones kamen aus der alten Welt. Und dann haben auch US-Boys in den Garagen geübt. Vor 50 Jahren gelang in Massachusetts ein Debüt wie kein zweites. Boston landete mit ihrem ersten Album einen Welterfolg. 9 Millionen LPs wurden von einem Neueinsteiger nie wieder verkauft. Tom Scholl, der Gitarrist, hatte lange an den Songs gefeilt und besonders das Riff von More Than a Feeling ausgearbeitet. Leise eingeblendet entwickelte es einen Sound, der bis heute mitreißt.

Der Erfolg hat viele Väter, der Misserfolg ist ein Waisenkind. Wenn es klappt, wollen es alle gewesen sein. Aber Tom Scholz und Sänger Brad Delp mussten lange Klinken putzen, um ihre Songs bei der Firma Epic schließlich unterzubekommen. Nach diesem Raketenstart und dem Welthit More Than a Feeling gibt's einen Mega-Plattenvertrag mit Millionenvorschuss und 10 Alben in 5 Jahren. Schon der Nachfolger Don't Look Back 2 Jahre später kann nicht mehr ganz so hoch fliegen und schon klappt's mit Plan und Kreativität nicht mehr. Erst 10 Jahre später gelingt Boston mit Amanda nochmal ein großer Hit. Ja, ja, Balladen gehen immer. Umbesetzungen sind das Schicksal vieler Bands. Sänger Brad Delp starb vor fast 20 Jahren. Er hat sich im Bad mit 2 brennenden Grills und Kohlenmonoxid vergiftet. Tom Scholz wird nächstes Jahr 80 und kann sagen, wir waren eine geile Rock'n'Roll-Band, denn das Debütalbum vor 50 Jahren hatte nicht nur More Than a Feeling, denn Boston waren damals wirklich eine echt klasse Rock'n'Roll-Band.

2 für die Jukebox. 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Und hier gibt's schon wieder eine Meldung, diesmal B269. Zwischen Nalbach und Piespach, in beiden Richtungen Gefahr durch Holzteile auf der Fahrbahn. Fahren Sie vorsichtig und kommen Sie gut an Ihr Ziel.

0: Gloria Gaynor hier auf SR3 Saarlandfälle mit viel Schwung in die Region am Mittag. Ab 12 moderiert hier Kerstin Gallmeier. Mein Name ist Carmen Bachmann. Ich wünsche Ihnen ein schönes Wochenende. Bis bald.
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7: Es ist 12 Uhr. Kurz vor den Landtagswahlen in Ostdeutschland hat Unionsfraktionschef Freie Spekulationen zurückgewiesen, es könne eine Zusammenarbeit der CDU mit der AfD geben. In den Funke-Zeitungen stellte er klar, dass die Entscheidung nicht bei den Christdemokraten vor Ort liege. Normalerweise halte sich die Bundes-CDU bei der Regierungsbeteiligung in den Ländern raus. Bei dieser grundsätzlichen Frage sei aber die gesamte Partei betroffen. Umfragen zufolge ist die AfD in Sachsen-Anhalt stärkste Kraft, während die regierende CDU mit massiven Verlusten rechnen muss. Der ukrainische Präsident Zelensky ist heute in die serbische Hauptstadt Belgrad gereist. Serbien hat enge Beziehungen zu Russland und gehört zu den wenigen europäischen Ländern, die sich den EU-Sanktionen gegen Moskau nicht angeschlossen haben. Clemens Wehrenkotte für SR Info.
8: Auf der Agenda seines ersten offiziellen Besuchs bei Serbiens Staatspräsidenten Alexander Vucic stünden der Ausbau der wirtschaftlichen Zusammenarbeit, die Beziehungen zur Europäischen Union sowie Sicherheitsfragen. Die Ukraine und Serbien sind beide Beitrittskandidaten der Europäischen Union. Präsident Vucic lehnt im Gegensatz zur Europäischen Union Sanktionen gegen Moskau ab. Daran werde sich auch nichts ändern, erklärte Vucic bereits im Vorfeld des Besuchs Zelenskys. Einigkeit besteht zwischen beiden Staatspräsidenten in einer Frage, die für Serbien von zentraler Bedeutung ist. Die Ukraine erkennt die Unabhängigkeit des Kosovo nicht an. Serbien im Gegenzug betont die territoriale Integrität der von Russland überfallenen Ukraine.
7: Die spanische Polizei hat eine internationale Schlepperbande für Migranten aus Nordafrika zerschlagen. Die Organisation algerischen Ursprungs habe bei mindestens 64 Überfahrten über mehrere Jahre hinweg mehr als 2000 Migranten nach Spanien geschleust. Dabei haben sie Einnahmen von mehr als 24 Millionen Euro erzielt. Die Polizei beschlagnahmte 18 Hochgeschwindigkeitsboote, mit denen Migranten sowie Drogen, Waffen und Geräte für verschlüsselte Kommunikation überführt wurden. Insgesamt 78 Personen wurden festgenommen. Die Ermittlungen gegen die Schlepperbande liefen bereits seit 2023. Die Umweltorganisation BUND kritisiert die Lockerung des Fahrverbots für Lastwagen an Sonn- und Feiertagen. BUND-Chef Band sagte, den Schiffstransport durch Lkw-Fahrten zu ersetzen, belaste Menschen und Klima. Der Bundesverband der deutschen Industrie bewertet die Maßnahme dagegen positiv. Die Verlagerung von Gütern während des Niedrigwassers könne Lieferketten stabilisieren. Das Saarland hatte gestern bekannt gegeben, dass ein Sonn- und Feiertagsverbot für bestimmte Lkw ab sofort vorausgesetzt wird. SBSR-Reporter Lukas Baumann.
9: Das Niedrigwasser belastet zunehmend die Lieferketten und Rohstoffversorgung der saarländischen Industrie, teilte Mobilitätsministerin Berg mit. Man wolle mit dieser Entscheidung helfen, Güter, die nicht oder nur eingeschränkt über das Wasser transportiert werden, nun leichter auf der Straße befördern zu können. Das Saarland hat sich bei der Regelung mit anderen Bundesländern abgesprochen. Auch Rheinland-Pfalz hat heute eine solche Ausnahmeregelung verhängt. Sie gilt ab sofort und längstens frühestens bis zum 30. September dieses Jahres. Auf den Autobahnen könnte es deshalb schon ab diesem Wochenende deutlich voller werden, zusätzlich zum Ferienrückreiseverkehr.
7: In Lothringen hat die Mirabellenernte begonnen. Sie fällt allerdings deutlich niedriger aus als im vergangenen Jahr. Nach dem zuletzt sehr ergiebigen Ertrag müssten sich die Bäume in diesem Jahr erholen. Wegen der Hitze und der Trockenheit sind die Mirabellen zudem später reif, dafür aber größer. In Lothringen werden Jahr für Jahr mehr als 70% aller Mirabellen weltweit geerntet. Der Vierfach-Weltmeister Florian Wellbrock hat bei der Schwimm-EM in Paris seine dritte Goldmedaille gewonnen. Zum Abschluss der Freiwasserwettbewerbe bezwang er gemeinsam mit Julia Ackermann, Isabel Gose und Oliver Klemet die in der Mixed-Staffel über 4x1,5 Kilometer Italien und Ungarn. Es ist das 4. Mal Gold und die insgesamt 5. Medaille für das deutsche Freiwasserteam. Und das waren die Nachrichten mit Daniel Magar. 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
2: Viel Sonne heute, nur am Nachmittag dünne Schleierwolken. Dabei wird es sehr warm bis heiß, bis 28 Grad in Peterberg, 31 Grad in Orscholz und 33 Grad in Völklingen. Morgen am Sonntag erst sonnig, dann nehmen die Wolken zu. Abends könnte es hier und da einen Schauer oder ein kurzes Gewitter geben bei 29 bis 34 Grad.
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2: Vorsicht bitte, im Landkreis Saarlouis auf der B269 zwischen Nalbach und Piesbach, da gibt es in beiden Richtungen Gefahr durch Holzteile auf der Fahrbahn. Im Landkreis Neunkirchen, genauer gesagt in Wellesweiler, im Kreuzungsbereich untere Bliesstraße und Bürgermeister-Regelstraße gibt es Bauarbeiten an einer Ampelanlage noch bis morgen. Und hier die drei neuesten Blitzer, die Sie uns gemeldet haben, vielen Dank dafür. Am Ortsausgang Dirmingen Richtung Eppelborn, auf der A1 Trier Richtung Saarbrücken in Höhe Tholey und auf der A8 Saarlouis Richtung Pirmasens in Höhe Sulzbachtalbrücke. Weitere Blitzer finden Sie wie immer auf sr3.de. Kommen Sie gut ans Ziel.
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2: Mit Kerstin Gallmeier am Samstagmittag. Hallo und herzlich willkommen. Sind Sie bereit für ein bisschen Magie? Dann bleiben Sie dran, denn gleich schalten wir nach St. Wendel zu Europas größtem Straßenzauberwettbewerb.
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0: Und wir haben noch eine aktuelle Meldung von den Straßen vom SR3 Verkehrsservice. Vorsicht bitte auf der A6 Kaiserslautern Richtung Mannheim. Zwischen Enkenbach-Alsenborn und Wattenheim gibt es Gefahr durch Metallteile auf der Fahrbahn. Fahren Sie da auf jeden Fall vorsichtig. Und jetzt schauen wir nach St. Wendel. Also die Altstadt dort, die ist ja immer reizvoll, finde ich, ne, wenn man da ist. Aber dieses Wochenende, da wirkt St. Wendel besonders magisch, denn dort findet gerade der internationale Wettbewerb der Straßenzauberer statt. Das ist das größte Straßenzauber-Event dieser Art in Europa und verteilt durch die ganze Innenstadt von St. Wendel. Unsere Reporterin Alessandra Weiland, die ist da sehr gerne hingefahren und schon seit heute Morgen da, ist uns jetzt live aus St. Wendel zugeschaltet. Alessandra, was hast du denn schon Zauberhaftes gesehen heute Morgen?
1: Ah, es ist super toll hier. Die Künstler haben selbstgebaute Rollwägen und Requisiten mitgebracht. Die haben super aufwendige Outfits von mittelalterlich bis schick mit Zylinder und sogar ein Zwirbelbart, habe ich schon gesehen. Und das gibt der ganzen Altstadt irgendwie direkt so eine zauberhafte Atmosphäre. Vor allem auch mit den historischen Häusern und dem Kopfsteinpflaster ist das die perfekte Kulisse dafür. Und die kleinen und großen Zuschauer, die sind auch alle beeindruckt.
2: Der Trick, dass aus dem Schuh eine Weinflasche gezaubert wird. Naja gut, er hat den Schuh die ganze Zeit über an und irgendwann zieht er ihn aus und holt einen dicken Stein raus und ich glaube eine Mezzomix-Dose.
3: Der hatte zwei Schweinchen, mit denen hat er halt so ein bisschen getauscht und verzaubert. Auf einmal war im Hut ein Schweinchen dran.
1: Genau, und das waren nur zwei von insgesamt 19 Acts. 10 davon nehmen am Wettbewerb teil. Die Shows sind ganz unterschiedlich, verblüffend, beeindruckend, teilweise auch ein bisschen skurril. Und auch Teilnehmende aus Spanien, Italien und sogar Kanada sind dabei. Viele der Shows laufen mehrmals, sodass jeder die Gelegenheit hat, die Artisten mal zu sehen. In der Balduinstraße, am Kugelbrunnen, auf dem Schlossplatz und am Fruchtmarkt gibt es den ganzen Tag lang unterschiedliche Shows.

0: Und zwar der Thies, der war besonders begeistert von Roland Henning. Der hat nämlich einen ganz besonderen Buchtrick und auch den kann man später nochmal sehen.
1: Er hatte dann zwei Leuten 5 Euro gegeben. Dann hat sich ein Mädchen gemeldet und dann hat er das Buch genommen und hat dann geblättert. Und dann sollten sie sich das erste Wort merken. Und am Schluss hat er dann gesagt, wenn er das Wort nicht errät, kriegen sie die 5 Euro. Und dann hat er es doch dann hingekriegt und das war auch sehr, sehr, sehr spannend.
2: Boah, also Gedankenleserei, das finde ich ja immer ein bisschen spooky, ehrlich gesagt, wenn jemand anderes meine Gedanken lesen kann oder so ein Wort, was ich mir dann gemerkt habe. Naja, auf jeden Fall haben wir von dir gehört, es gibt echt jede Menge verblüffender Tricks dort zu sehen in St. Wendel. Heute Abend, noch wichtige Info, um 20 Uhr gibt es die große Zaubergala auf dem Schlossplatz und wer das aber heute nicht mehr schafft, da lohnt es sich auch morgen noch hinzufahren, da sind auch alle Künstler wieder zu sehen von 11 bis 19 Uhr in der St. Wendel Innenstadt. Ich danke dir, Alessandra, und wir haben jetzt auch noch zauberhafte Musik hier, Mika mit Grace Kelly. 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

0: hat einen Buckel von der Hocken.
1: Philipp.
0: Lieber am Bauch.
1: Ja, so, Philipp Schadner hat uns da von Sand und Meer gesungen. Ich glaube, mit einem leichten österreichischen Einschlag hier in der Region am Samstagmittag. Wenn man ein Museum besucht, dann muss man sich ja normalerweise an Öffnungszeiten halten. Ne? Aber bei dieser Ausstellung, die gerade vor dem Historischen Museum am Saarbrücker Schloss zu sehen ist, da ist das nicht so. Da steht seit Donnerstag ein aufgeklappter Container und der zeigt die Wanderausstellung Stolen Memory. Heute um 10 Uhr war die offizielle Eröffnung. SR3-Reporter Florian Rabarinejad hat sich die Ausstellung gestern schon mal vorab angeschaut. Florian, was genau Stolen Memory, was bedeutet das? Es klingt spannend, was können wir uns darunter vorstellen?
2: Also es geht im Prinzip darum, persönliche Gegenstände den Nachfahren der ursprünglichen Besitzer zuzuführen. Und das Ganze ist eine Ausstellung, die die Arbeit der Arolsen Archives zeigt. Die kennt jetzt fairerweise wahrscheinlich nicht jeder von uns. Bad Arolsen, das ist ein Ort in Hessen. Und Peter Henkel, der Direktor des Historischen Museums Saar, der erklärt, was genau die Arolsen Archives sind und machen.
3: Arolsen Archives ist eine Einrichtung, die auf die unmittelbare Nachkriegszeit zurückgeht, wo im Prinzip alle Unterlagen aus Konzentrationslagern zur NSDAP von den Alliierten gesucht wurde und dort gesammelt wurde. Und die haben sich zur Aufgabe gesetzt, eben jetzt auch die Geschichte der NS-Zeit aufzuarbeiten. Und mit Stolen Memories ist der Versuch, Effekte, also das, was den Leuten bei der Haft, bei der Einstellung ins Konzentrationslager von der SS, von der Gestapo weggenommen wurde, nach Möglichkeit den Angehörigen der Familien wieder zurückzugeben.
2: Und das war in einigen Fällen jetzt auch schon erfolgreich und diesen Fällen ist eine Wand dieses aufgeklappten Containers gewidmet.
1: Also das heißt, wir sehen da vor Ort einige dieser Gegenstände auch?
2: Ja, auf Fotos. Also die Originale sind in den Arolsen Archives und bei dieser Ausstellung sehen wir dann Fotos davon und auch einen Text zu deren Geschichte. Zum Beispiel gibt es da ein Bild einer Taschenuhr, die hat Pater Peter Engelmar unzeitig gehört. Mittlerweile sind die Gegenstände bei Mitbrüdern seiner Ordensgemeinschaft und dazu gibt es dann an der Wand auch so einen QR-Code. Wenn wir den scannen, kommt ein Video, in dem wir dann mehr über die Häftlinge erfahren.
4: Pater Engelmar Unzeitig wurde als Hubert Unzeitig in Greifendorf geboren. 1939 wurde er zum Priester geweiht und wurde dann am 3. Juli 1941 ins KZ Dachau überstellt. Ohne ein Gerichtsverfahren, ohne ein Urteil, wegen sogenannten Kanzelmissbrauch erscheint sich wohl geäußert zu haben, dass Gott doch wichtiger ist als Adolf Hitler.
1: Also da haben wir jetzt so einen Videoausschnitt aus der Ausstellung gehört. Das heißt, das ist auch multimedial dort.
2: Genau, kann man so sagen. Vor allem ist es auch eine Ausstellung, bei der man sich selbst sehr gerne beteiligen kann. Dazu nochmal Peter Henkel.
3: Das sieht man auch hier an der Ausstellung. Der Aufruf kommt, beteiligt euch selbst, recherchiert. Nun, wie recherchiert man eigentlich, um solche individuellen Lebenswege nachzuvollziehen? Also wo sind die Ansatzpunkte? Wie kann man da vorgehen? Und wie mühsam ist das auch, sowas zu recherchieren, ne?
2: Und es gibt auch eine Seite mit Fotos von Gegenständen, bei denen man die Nachfahren noch nicht gefunden hat. Also da wird noch gesucht und da kann sich grundsätzlich natürlich auch jeder beteiligen.
1: Ja, hofft das Historische Museum denn, dass da auch einfach mal so Leute vorbeikommen, dann sich die Ausstellung anschauen?
2: Ja, das ist schon so die Hoffnung, vor allem weil es ja wirklich so ist, dass der Container einfach draußen steht und man da jederzeit einfach hin kann, auch ohne ins Museum zu gehen. Und man ist ja auch erstmal schnell durch, weil es ist wirklich in Anführungszeichen nur ein Container. Man hat aber dann eben durch diese QR-Codes zum Beispiel die Möglichkeit, sich noch weiter reinzuknien, wenn man das möchte. Und der Ort der Ausstellung hat auch einen ganz bestimmten Grund, hat nochmal Peter Henkel erklärt.
3: Das war ja auch mit ein Argument, warum wir den Container hier zu uns geholt haben, weil im Saarbrücker Schloss war von 1935 bis 1945 Sitz der Gestapo Saarbrücken, teilweise Gestapo-Leitstelle.
2: Und es ist ihnen auch wichtig, Schüler zu erreichen. Das zeigen schon die ganzen Partner des Projekts. Das sind das Netzwerk Schule ohne Rassismus, Schule mit Courage Saarland, der Bildungscampus Saarland und die Landeszentrale für politische Bildung. Und da wird es zum Beispiel auch Führungen für Schulen geben, aber auch noch weiterführende Workshops.
1: Ja, und vor allem geht es bei der Wanderausstellung Stolen Memory darum, dass persönliche Gegenstände von Häftlingen aus der NS-Zeit wieder zurück an die Nachfahren übergeben werden können. Und da kann sich jeder beteiligen. Sie können dort vorbeigehen, kostet keinen Eintritt. Die Ausstellung ist noch bis zum 1. September vor dem Historischen Museum Saar zu finden auf dem Saarbrücker Schlossplatz.

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3: Kurz vor 12:30 haben wir's.
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3: Emanuel Gelestos ist im Studio.
5: Frei betont Grundsatzbeschluss. Der Unionsfraktionschef hat Kooperationen zwischen CDU und AfD auf Länderebene ausgeschlossen. Vor den Landtagswahlen in Ostdeutschland stellte er klar, dass die Entscheidung nicht bei den Christdemokraten vor Ort liege. Selenskyj in Serbien. Der ukrainische Präsident spricht mit Serbiens Staatspräsident Vučić über den Ausbau der wirtschaftlichen Zusammenarbeit, die Beziehungen zur EU sowie Sicherheitsfragen. Serbien pflegt enge Beziehungen zu Russland und gehört zu den wenigen europäischen Ländern, die sich den EU-Sanktionen gegen Moskau nicht angeschlossen haben. Spanien zerschlägt Schlepperbande. Dabei sind 78 Personen festgenommen worden. Die Organisation algerischen Ursprungs hatte über Jahre hinweg mehr als 2000 Menschen nach Spanien geschleust. Und erneut Gold bei Schwimm-EM. Die deutschen Freiwasserschwimmer haben das 4. Gold und die insgesamt 5. Medaille geholt. Die Mixed-Staffel um Vierfach-Weltmeister Florian Welbrock setzte sich über 4x1500 Meter gegen Italien und Ungarn durch.
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3: Viel Sonne haben wir heute, nur am Nachmittag ein paar dünne Schleierwolken bei 28 Grad im Hochwald und bis maximal 33 Grad an Saar und Mosel. Morgen am Sonntag erst sonnig, dann nehmen die Wolken zu. Es könnte abends hier und da ein Schauer oder ein kurzes Gewitter geben, aber nur sehr selten bei heißen 29 bis 34 Grad.
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3: Und das ist immerhin eine gute Nachricht. Auf den Straßen ist nicht viel los. Nur im Landkreis Neunkirchen in Wellesweiler, im Kreuzungsbereich Untere Bliesstraße und Bürgermeister-Regelstraße. Da gibt es Bauarbeiten an einer Ampelanlage. Das Ganze noch bis morgen. Und einen neuen Blitzer habe ich für Sie. Der steht am Ortsausgang Dirmingen Richtung Eppelborn. Kommen Sie ansonsten gut ans Ziel.
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3: Mit Kerstin Gallmeier, hi. Vorletzter Tag der Tour de Femmes in Frankreich heute. Und was da nach dem Mont Ventoux gestern ansteht, heute Mittag oder Nachmittag, das hören wir gleich.
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0: Die Tour de Femme geht an diesem Wochenende zu Ende. Matthew Genet-Schön aus dem Tourteam. Nach dem Mont Ventoux gestern steht ja jetzt das Vorfinale an. Auf dem Weg nach Nizza durchquert der Tourtross die Ausläufer der Alpen. Die ganz hohen Berge werden dabei größtenteils links liegen gelassen. Heißt das heute nochmal eine Chance für die Sprinterinnen?
1: Ja, heute kann noch einmal gesprintet werden, beziehungsweise es sollte eigentlich gesprintet werden. Denn das Ziel in Nizza, die Schlussgerade, geht fast schon unendlich lang geradeaus. Aus, malerisch schön, da entlang der Côte d'Azur. Es ist die längste Etappe dieser Tour mit knapp 175 Kilometern und sie ist wie gemacht für die Sprintteams und damit wie gemacht für Lorena Wiebes. Die hat die beiden bisherigen Sprints zum Tourauftakt in der Schweiz souverän gewonnen und sie dürfte sich auch diese achte, vorletzte Etappe dick und fett im Kalender angestrichen haben. Es wäre dann der Sieg-Hattrick bei dieser Tour und Wiebes würde dann auch das grüne Trikot der besten Sprinterin standesgemäß fix machen. Für den Rest heißt es nach der Königinnen-Etappe hoch zum Mont Ventoux noch einmal durchatmen, denn am Sonntag auf dem Rundkurs von Nizza geht es viermal über den dortigen Hausberg und da wird es dann zur endgültigen Entscheidung im Kampf um den Gesamtsieg zwischen Demi Wollering, Malin Reusser und der gesamtführenden Kasia Niewiadoma kommen. Alle drei, ja ausgerüstet mit deutschen Edelhelferinnen, also auch Franziska Koch, Liane Lippert und die aktuell noch beste Nachwuchsfahrerin dieser Tour, Antonia Niedermayer, die müssen heute, einen Tag vor dem großen Finale, noch einmal Kräfte sparen.
0: Also wir sind sehr gespannt auf die letzten beiden Etappen der Tour de Femme. Ab 15:45 können Sie sich die heutige Etappe im Ersten anschauen und sowieso im Livestream der Sportschau. Und jetzt habe ich Eric Clapton für Sie. Change the World auf SR3 Region am Mittag.

0: SR3 mit der Region am Samstagmittag. Also die Geschichte, die ich jetzt für Sie habe, ich würde sagen, die klingt wie aus einem Film. Ein Vater schreibt eine Geschichte für seine Tochter, die er ihr abends vorliest. Und dann gerät diese Geschichte aber über Jahrzehnte in Vergessenheit, bis sich die Tochter, die heute in Wiebelskirchen lebt, als Erwachsene plötzlich wieder daran erinnert. Sie schreibt daraus einen Roman und der wird nun veröffentlicht. SR3-Reporter Felix Jacobs hat die Autorin getroffen und erzählt uns jetzt die ganze Geschichte.
1: Am 26. August erfüllt sich der Traum von Tanja Laubner aus Wiebelskirchen. Sie wird ihren eigenen Fantasy-Roman veröffentlichen. Rund 2 Jahre hat sie an dem Buch geschrieben. Die Ursprünge der Geschichte, die darin erzählt wird, sind aber deutlich älter.
2: Die verlorenen Geheimnisse der Farbenwächter geht auf ein Kinderbuch zurück, das mein Vater vor 30 Jahren geschrieben hat,
1: sagt Tanja und deutet dabei auf 2 Exemplare des Fantasy-Romans, die bereits gebunden vor ihr auf dem Tisch liegen. Der Geschichtenerzähler in ihrer Familie war schon immer ihr Vater, sagt die 51-Jährige.
2: Mein Vater hat mir das Buch vorgelesen, als er angefangen hat zu schreiben. Damals habe ich noch zu Hause gewohnt. Und er hat abends, wenn er von der Arbeit kam, hat er an meine Tür geklopft und hat gesagt, dass er weitergeschrieben hat. Und irgendwie ist alles in mir still geworden und ich habe mich auf mein Bett gesetzt und er hat vorgelesen.
1: Tanjas Vater war LKW-Fahrer, der nur in seiner Freizeit Gedichte und Geschichten schrieb. Veröffentlicht wurde allerdings nichts. So geriet seine Erzählung über eine Welt, die ihre Farben verloren hatte, bei seiner Tochter langsam in Vergessenheit, bis Tanja vor 2 Jahren Urlaub in Italien machte.
2: Ich stand in Sizilien auf der Terrasse im Oktober und die Sonne steht im Oktober auf Sizilien sehr seltsam, sodass die Farben verschwinden tatsächlich. Und in dem Moment ist mir das Buch wieder eingefallen und dann habe ich meine Mutter angeschrieben und habe gesagt, Mama, gibt's das noch? Und sie so, ja, das gibt's noch und wenn du da bist, kannst du es mitnehmen.
1: Eigentlich wollte Tanja aus dem alten Kinderbuchmanuskript nur ein Fotobuch mit eigenen Illustrationen machen, als Weihnachtsgeschenk für ihren Vater. Dass mehr daraus geworden ist, dafür ist ihr Sohn verantwortlich, der immer mehr über die Welt des Buches und ihren Hauptcharakter Hasabil wissen wollte.
2: Er sagte zu mir, Mama, ich will wissen, wer ist Hasabil, wo lebt er, wie sieht es dort aus, wer sind die Menschen oder die Figuren um ihn herum. Und es war mein Sohn, der das daraus eigentlich gemacht hat, durch seine Fragen.
1: Was folgte, waren fast 2 Jahre intensive Arbeit, in denen Tanja die Figuren und die Welt des Buches immer weiter ausarbeitete. Mit allem, was zu einer professionellen Buchveröffentlichung dazugehört. Lektoratsrunden, Korrektorat, Buchsatz. Die Autorin arbeitete außerdem mit Künstlern und Designern zusammen, um Illustrationen für das Buch und eine Karte der Welt zu gestalten. Nach all dieser Arbeit wird die Geschichte, die Tanjas Vater vor mehr als 30 Jahren angefangen hat zu schreiben, in ihrem eigens dafür gegründeten Verlag erscheinen. Und wer das erste Exemplar erhält, steht auch schon fest.
2: Mein Vater wollte auch warten, bis es komplett fertig ist, aber er hatte eine Bedingung und zwar wollte er unbedingt, dass ich, wenn ich es auf dem Shop verkaufe, ihm die erste Ausgabe sichere. Das heißt, ich musste die allererste Bestellung für ihn tätigen. Das habe ich auch gemacht.
0: Die Geschichte hinter einer Geschichte haben wir gerade gehört. Ja, total interessant und spannend, wie eigentlich ein Buch entstehen kann. In diesem Fall der Fantasy-Roman Die verlorenen Geheimnisse der Farbenwächter von Tanja Laubner aus Wiebelskirchen. Das Buch erscheint Ende August.

0: Matthias Reim in der SR3-Region am Samstagmittag. Gleich haben wir es 5:05. Egal, was Sie gerade machen, schön, dass Sie SR3 hören. Nach 1 bringt Sie Christian Job durch den Samstagnachmittag mit dem SR3-Kiosk. Und ich bin Kerstin Gallmeier und wünsche Ihnen ein schönes Wochenende.
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9: Es ist 13 Uhr. Der Bundesverband der Kinder- und Jugendärzte wirft den Eltern in Deutschland vor, beim Schutz vor Social Media zu versagen. Zugleich fordert er nationale Schranken. Annika Hennig für SR Info.
10: Social Media macht junge Menschen krank und dumm. Das sei längst erwiesen, sagt der Bundessprecher des Verbands Maske in der Neuen Osnabrücker Zeitung. Wenn es um soziale Medien und die Zeit vor dem Bildschirm geht, müssten Eltern Grenzen setzen und die Regeln auch durchsetzen. Maske sagt auch, viele Eltern sind allerdings kein Vorbild und kleben selbstständig am Smartphone. Der Kinderärzteverband sei offen für ein Social-Media-Verbot für Kinder bis 14 Jahre. Familienministerin Prien hat angekündigt, so ein Verbot einführen zu wollen.
9: Kurz vor den Landtagswahlen in Ostdeutschland hat Unionsfraktionschef Frei Spekulationen zurückgewiesen, es könne eine Zusammenarbeit der CDU mit der AfD geben. In den Funke-Zeitungen stellte er klar, dass die Entscheidung nicht bei den Christdemokraten vor Ort liege. Normalerweise halte sich die Bundes-CDU bei der Regierungsbeteiligung in den Ländern raus. Bei dieser grundsätzlichen Frage sei aber die gesamte Partei betroffen. Umfragen zufolge ist die AfD in Sachsen-Anhalt stärkste Kraft, während die regierende CDU mit massiven Verlusten rechnen muss. Todd Blanche ist neuer amerikanischer Justizminister. Der Senat bestätigte ihn mit 50 zu 49 Stimmen. Dabei stimmten allerdings auch zwei republikanische Senatorinnen gegen den früheren persönlichen Anwalt von US-Präsident Trump. Die oppositionellen Demokraten werfen Blanche vor, er stelle seine Loyalität gegenüber Trump an erste Stelle. Der 52-Jährige hatte Trump unter anderem im Schweigegeldprozess um die Pornodarstellerin Stormy Daniels verteidigt. Blanche führte das Justizministerium bereits kommissarisch, nachdem Trump die bisherige Ministerin Bondi im April entlassen hatte. Am Gardasee in Oberitalien sind wegen eines großen Waldbrands mehr als 200 Menschen in Sicherheit gebracht worden. Wie die Feuerwehr mitteilte, brennt es am Westufer des Sees. Betroffen sind demnach viele Urlauber, auch mehrere Ferienhäuser mussten geräumt werden. Zahlreiche Feuerwehrleute sind im Einsatz. Den Angaben zufolge breitete sich das Feuer seit gestern Abend rasant aus. Italien leidet seit Wochen unter einer Hitzewelle mit Temperaturen von mehr als 40 Grad. In Zweibrücken hat es in der vergangenen Nacht in einem Wohnhaus gebrannt. Das Feuer brach nach Angaben der Polizei in einer Wohnung im ersten Stock eines Mehrparteienhauses aus. Sie wurde demnach nahezu vollständig zerstört und ist derzeit unbewohnbar. In dem Haus sind insgesamt 9 Personen gemeldet, verletzt wurde niemand. Laut Polizei ist die Brandursache noch unklar. Die Schadenshöhe liegt bei schätzungsweise 80.000 Euro. In knapp einer Stunde startet der FC Homburg in die neue Saison der Fußball-Regionalliga. Zu Gast im Homburger Waldstadion ist die zweite Mannschaft von Mainz 05. SR-Reporter Till Schacht.
11: Der Saisonauftakt im Waldstadion ist dabei auch so etwas wie ein Neuanfang. Im Sommer wurde der Kader rund erneuert, 11 Neuzugänge sind da. Jetzt wird sich zeigen, wie weit das Team von Trainer Roland Seitz ist. Denn ambitioniert ist der FCH mit Blick auf die Saisonziele ja irgendwie immer. Der erste FC Saarbrücken startet dann am Sonntag in seine 7. Drittligasaison seit Wiederaufstieg. Wiederholungsbedarf gibt es bei den Fans mit Blick auf vergangene Spielzeit aber nicht. Nach Platz 15 folgte im Sommer der große Umbruch. 16 Abgänge, 15 neue geholt. Dazu wurde ein Dauerkader Kartenrekord aufgestellt, der auch dafür sorgt, dass der Ludwigspark direkt zum Auftakt gegen Rot-Weiß Essen ausverkauft sein wird. Anschluss ist am Sonntag um 16:30.
9: Und das waren die Nachrichten mit Daniel Magar. 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
3: Es mögen ein paar dünne Schleierwölkchen reinziehen, bleibt trocken und heiß, 28 bis 33 Grad, 19 bis 12 Grad morgen früh, dann nimmt der Sonntag Anlauf bis 34 Grad und es bleibt weiterhin sonnig und heiß, auch in der neuen Woche.
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3: Wellesweiler, zwischen Untere Blies, Straße und Bürgermeister Regitzstraße, arbeiten an der Ampel bis morgen und am Ausgang Dirmingen Richtung Eppelborn blitzt. Kommen Sie gut an, 13.04 Uhr.
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3: 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Am Samstag mit Christian Job. Hallo.

Tom Keller aus der Pfalz. Where are you, brother? Der nächste große Song von Paul Simon, Mother and Child Reunion, könnte auch Fruity Cabin Bee heißen, denn da steht's auf der Karte als Hähnchen-Ei-Gericht mit Reis oder gebratenen Nudeln.

SR3 am Samstag. Montag geht die Schule wieder los. Hat von euch jemand mal in den letzten 6 Wochen auch ein bisschen Flöte geübt? Ah, kleine Jessica,

Jennifer Lopez, Let's Get Loud. Und das ist leise, ein geheimnisvoller Wusch zu einem James-Bond-Song von Sheena Easton, For Your Eyes Only.

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5: Ganz viel Sonne, trocken und heiß bleibt, 28 bis 33, morgen bis 34 Grad und auch die neue Woche ist viel zu trocken, sonnig und heiß.
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5: Ampelcheck in Wellesweiler im Kreuzungsbereich Untere Bliesstraße und Bürgermeister-Regitz-Straße bis morgen. Und aktuelle Blitzer Dirmingen raus nach Eppelborn und in Heinitz in der Grubenstraße.
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Wir bleiben entspannt sitzen oder liegen im Liegestuhl. Es ist 45 Jahre her, da ist der Musiksender MTV gestartet. Ab da haben wir Musik unbedingt auch gucken müssen. Stand jetzt, MTV gibt's nicht mehr. Das erste Lied war Video Killed the Radio Star von den Buggles. Was macht der Radio Star? Test, Test, 1, 2, 1, 1, 1, geht noch.

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4: 14 Uhr. Bundesfinanzminister Klingbeil plant offenbar, die Steuerfreibeträge für Vereine zu senken. Ein entsprechender Entwurf für eine umfassende Steuerreform liegt dem ARD-Hauptstadtstudio vor. Dabei soll der Steuerfreibetrag von derzeit 5.000 auf dann 1.000 Euro sinken. Aus Berlin Bianca Schwarz.
5: Das heißt, erzielt ein Verein dann Gewinne über 1.000 Euro, wird das gesamte Einkommen steuerpflichtig, darunter bleibt es steuerfrei. Ehrenamtliche und gemeinnützige Vereinsarbeit soll davon nicht betroffen sein. Das Finanzministerium verspricht sich davon rund 45 Millionen Euro Steuermehreinnahmen. Im Referentenentwurf aus dem Bundesfinanzministerium geht es auch um das Kindergeld. Es soll im kommenden Jahr um 8 Euro steigen. 2028 soll eine weitere Erhöhung um 5 Euro pro Kind und Monat folgen, auf dann 272 Euro.
4: Das Ministerium rechnet durch die Pläne mit insgesamt rund 300 Millionen Euro Mehreinnahmen an Steuern. Der Bundesverband der Kinder- und Jugendärzte wirft den Eltern in Deutschland vor, beim Schutz vor Social Media zu versagen. Bundessprecher Maske forderte in der Neuen Osnabrücker Zeitung zugleich nationale Schranken. Der Kinderärzteverband sei offen für ein Social-Media-Verbot für Kinder bis 14 Jahre. Familienministerin Prien hat angekündigt, so ein Verbot einführen zu wollen. Maske erklärte, es sei längst erwiesen, dass Social Media junge Menschen krank und dumm mache. Aber auch die Eltern seien gefordert, Grenzen zu setzen und diese dann auch durchzusetzen. In Bulgarien ist nahe der Grenze zu Rumänien eine Drohne explodiert. Ministerpräsident Radev sagte der Nachrichtenagentur BTA, es gebe keine Verletzte oder Schäden an der Infrastruktur. Die Drohne sei am Morgen aus Rumänien kommend in den bulgarischen Luftraum eingedrungen und in einem Sonnenblumenfeld detoniert. Die Hintergründe sind noch unklar. Das Gebiet ist abgesperrt. Bei der Tour de France der Frauen ist die vorletzte Etappe vor wenigen Minuten gestartet. Auf dem Teilstück geht es über knapp 172 Kilometer von Sisteron nach Nizza. SR-Reporter Matthew Genet Schön.
6: Das Ziel ist in Sichtweite. Nach dem Mont Ventoux geht es schon an die Côte d'Azur. Und weil die Königinnen-Etappe den meisten und vor allem der Tagessiegerin Kasia Wiadoma, die damit auch die Gesamtführung übernommen hat, noch mächtig in den Beinen stecken dürfte, kommt die heutige Flachetappe allen wohl recht gelegen. Es ist auch die letzte Chance für die Sprinterinnen, um Lorena Wiebes noch einmal zu schlagen. Aber wie? Wahrscheinlicher dürfte es sein, dass eben genau diese Niederländerin ihren Sieg-Hattrick bei dieser Tour de France der Frauen komplettiert und einen Tag vor Tourende damit auch das grüne Trikot der besten Sprinterin festigen würde. Für die deutschen Fahrerinnen gibt es heute nur Außenseiterchancen. Außerdem geht es am Sonntag auf dem Rundkurs um Nizza inklusive Hausberg noch ums Gesamtklassement und den Gesamtsieg.
4: In diesen Minuten startet Fußball-Regionalligist FC Homburg in die neue Saison. Zum Auftakt nach der Sommerpause ist die zweite Mannschaft des ersten FSV Mainz zu Gast im Homburger Waldstadion. Morgen geht es auch für den ersten FC Saarbrücken in die neue Drittligasaison. Die Blau-Schwarzen empfangen ab 16.30 Uhr Rot-Weiß Essen im Ludwigsparkstadion. Und das waren die Nachrichten mit Marc Langels. 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
7: Viel Sonne und heiß, 28 bis 33 Grad, 19 bis 12 Grad morgen früh. Nicht überall kann man mehr richtig durchlüften, denn der Sonntag nimmt dann wieder Anlauf auf bis 34 Grad. Sonnig, heiß und zu trocken geht's auch durch die neue Woche.
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7: Ampel, Neubau, checkt was auch immer in Wellesweiler in der Kreuzung Untere Bliesstraße, Bürgermeister Regitzstraße. Bis morgen. Und sie melden Blitzer, Dirmingen raus nach Eppelborn und in Heinitz in der Grubenstraße. Kommen Sie gut an, 14.04 Uhr.
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7: 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Mit Christian Job, einen schönen Samstag. Das klingt cool. Das ist noch richtig normale, akustische, analoge Schreibmaschine. Klickety, klickety, klick. Mit Dolly Parton. 9 to 5.

Lange bleibt man ein Team, viele Jahrzehnte, wenn es gut läuft, wenn man sich schon früh kennenlernt und merkt, das passt. Und so kam es, dass Paul und David zusammen Musik gemacht haben in Irland. Und der Paul hatte schnell einen Spitznamen weg, nämlich Bono, und sagte dann zu David, komm, du bist die Kante, du bist The Edge. Und dann ging die Rakete irgendwann ab, weltweit eine der gefeiertsten Rockbands mit Bass, mit Schlagzeug, mit einem Frontmann und mit Gitarre, eben von The Edge. The Edge wird heute 65 und seine Superband U2 spielt noch. Und hier jetzt bei uns auf SR3 One.

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Weine nicht, wenn der Regen fällt. Dam, dam. Ja, Regen fällt nicht, muss das auch nicht so singen. Andreas Burani, jetzt ein Sonnenlied mit Middle of the Road. 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

0: Carly Simon bei SR3. Es wird 2:30.
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0: Vielleicht ein paar dünne Schleierwölkchen, aber viel Sonne, trocken und heiß bis 33 Grad. Morgen geht's hoch bis 34 Grad.
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0: Arbeiten an der Ampel in Wellesweiler im Kreuzungsbereich Untere Blies, Bürgermeister Regitzstraße. Bis morgen. Und Sie melden Blitzer Dirmingen raus nach Eppelborn und in Heinitz in der Grubenstraße.
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0: Am Samstagnachmittag mit Christian Job.
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0: Kim Wilde, You Keep Me Hanging On. Wir hängen den dran mit Klatschmarsch.
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0: Ein habe ich noch. Und zwar mit Nino De Angelo, Vivi La Vita, sein Italo-Pop-Album mit Coverversion schön rauchig, rockig von den großen Italo-Pop-Hits und mit neuer Musik ein bisschen. Und da hören wir jetzt das Duett mit Marina Marx, Bella Italia e Amore, Nino De Angelo.

Nino D'Angelo, Vivi La Vita. Unser Album der Woche, zugeklappt, ab Montag ein neues Sting live, nur mit zwei Gitarren, in Holland im Museum, da wo der Rembrandt hängt. Das klingt super, in der großen Halle und akustisch und klasse. Ich freue mich auf Montag.

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A6 Richtung Saarbrücken zwischen der Bischmisheimer Talbrücke und der Fechinger Talbrücke. Autoteile und A6 nach Saarbrücken zwischen Homburg und dem Neunkircher Kreuz. Ein Lied.

Rockin' in the House und Analog Society. See you later, Alligator. In diesem Sinne, Roman Bonner kommt mit der SR3 Sport Arena. Gleich nach 15 Uhr. Ich schwing mich mit Jesse James auf Pferd und reite in die Wüste. Studio war Christian Job. Schönes Wochenende.

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5: 15 Uhr. Bei der Saarbahn kommt es auch nach dem Ende des 10. Warnstreiks der Lokführer weiterhin zu Ausfällen. Die Anzeigetafeln an den Haltestellen Römerkastell und Landwehrplatz in Saarbrücken kündigten am Mittag keine Verbindungen an. Die Gewerkschaft der Lokomotivführer GDL hat den 11. Streik bereits angekündigt. Aus der SR-Nachrichtenredaktion Franziska Hans.
6: In der Streikankündigung der GDL heißt es, dass es bereits am Montag zu neuen Ausständen kommen kann, mit dem Beginn des neuen Schuljahres. Nähere Informationen zu konkretem Streikbeginn und Dauer sind noch nicht bekannt. Darüber will die GDL gesondert informieren. Wie die Saarbahn dem SR mitteilte, hat sich das Unternehmen auf einen schnellen, neuen Streik der GDL eingestellt. Der Schienenersatzverkehr bleibt demnach bestehen. Die Linie S1 verkehrt eingeschränkt und nur von Saargemünd bis Regelsberg Süd, besonders zu den wichtigen Zeiten, also morgens und nachmittags. Damit will die Saarbahn besonders für die Schüler und Pendler Abhilfe schaffen.
5: Bundesfinanzminister Klingbeil plant offenbar, die Steuerfreibeträge für Vereine zu senken. Ein entsprechender Entwurf für eine umfassende Steuerreform liegt dem ARD-Hauptstadtstudio vor. Demnach soll unter anderem der Steuerfreibetrag von derzeit 5.000 auf dann 1.000 Euro sinken. Ehrenamtliche und gemeinnützige Vereinsarbeit soll davon nicht betroffen sein. Derzeit nicht geplant ist dagegen ein Ausgleich der sogenannten kalten Progression. Sie liegt vor, wenn inflationsausgleichende Lohnerhöhungen zu einer höheren Steuerbelastung führen, obwohl die reale Kaufkraft gleich bleibt oder sogar sinkt. Am Gardasee in Oberitalien sind wegen eines großen Waldbrandes mehr als 200 Menschen in Sicherheit gebracht worden. Wie die Feuerwehr mitteilte, brennt es am Westufer des Sees. Betroffen sind demnach viele Urlauber. Auch mehrere Ferienhäuser mussten geräumt werden. Zahlreiche Feuerwehrleute sind im Einsatz. Aus Rom, Lisa Weiß.
7: Meterhohe Flammen, dazu starker Wind. Der Waldbrand in den Bergen oberhalb des Gardasees ist nur schwer unter Kontrolle zu bringen. Die Feuerwehr ist unter anderem mit Löschflugzeugen unterwegs und versucht vor allem Wohnhäuser zu schützen. Waldbrände sind in Italien momentan an der Tagesordnung, wegen der Hitzewelle und der großen Trockenheit im Land. Große Flüsse wie der Po führen nur noch wenig Wasser. Es ist teilweise über 40 Grad heiß und in vielen Großstädten in Italien gilt die höchste Hitzewarnstufe. Bis mindestens Mitte des Monats soll es in vielen Gegenden Italiens auch nicht kühler werden. Dazu kommen schwere Gewitter. Wenn ein Blitz einschlägt, kann das einen Waldbrand verursachen.
5: Todd Blanche ist neuer amerikanischer Justizminister. Der Senat bestätigte ihn mit 50 zu 49 Stimmen. Dabei stimmten allerdings auch zwei republikanische Senatorinnen gegen den früheren persönlichen Anwalt von US-Präsident Trump. Blanche führt das Justizministerium bereits kommissarisch. Eintracht Braunschweig ist mit einem deutlichen Sieg in die neue Saison der zweiten Fußball-Bundesliga gestartet. Das Team setzte sich soeben mit 6:1 gegen den 1. FC Magdeburg durch und übernimmt damit vorerst die Tabellenspitze. Außerdem spielten Karlsruhe-Bielefeld 2:1, Heidenheim-Osnabrück 4:3 und Darmstadt gegen Kiel 2:2. Am Abend trifft der 1. FC Kaiserslautern auf den VfL Wolfsburg. Und das waren die Nachrichten mit Marc Langels. 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
8: Es ziehen ein paar dünne Schleierwolken rein, es bleibt aber trocken und heiß mit 28 bis 33 Grad. 19 bis 12 Grad sind es morgen früh, dann nimmt der Sonntag Anlauf bis 34 Grad. Insgesamt bleibt es sonnig und heiß, auch in der nächsten Woche.
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8: Vorsicht auf der A6 Mannheim Richtung Saarbrücken zwischen Talbrücke Bischmisheim und Talbrücke Fechingen. Gefahr durch Fahrzeugteile auf der Fahrbahn. Vorsicht auf der A6 Mannheim Richtung Saarbrücken zwischen Homburg und Kreuz Neunkirchen. Gefahr durch einen defekten PKW auf dem Standstreifen. Und dann haben wir im Landkreis Neunkirchen noch eine Meldung in Wellesweiler im Kreuzungsbereich Untere Bliesstraße und Bürgermeister Regitzstraße. Bauarbeiten an einer Ampelanlage. Dauer bis morgen. Sie melden uns Blitzer, die neuesten am Ortsausgang Dirmingen Richtung Eppelborn, in Heinitz in der Grubenstraße und in Scheid im Flürchen.
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8: Und in der ersten Liga, da schauen wir auf den Spieltag der zweiten Liga, der gestern und heute begonnen hat. Wir sind bei der Europameisterschaft der Schwimmer und begrüßen gleich einen Studiogast, den Teammanager des 1. FC Saarbrücken vor dem Saisonstart in die neue Tischtennis-Bundesliga. Am Mikrofon begleitet Sie heute Roman Bonea.
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1: Das waren schon harte Wochen, ne? Zwischen WM und Wiederstart in Sachen Fußball-Bundesliga für die Fußballverrückten. Aber es ist ja jetzt wieder soweit, es wird wieder gespielt in der zweiten Liga, in der dritten und in der vierten. Ich kann Ihnen sagen, dass Homburg zurzeit 0:1 zurückliegt gegen den FSV Mainz. So in einer Stunde werden wir dann auch darüber berichten. In der zweiten Liga ging es gestern Abend los, eigentlich so klassisches altes Bundesliga-Derby, VfL Bochum gegen Hertha BSC, aber halt diesmal in der zweiten Liga. Und die früher genannten Unabsteigbaren, der VfL Bochum, hat am Ende mit 0:1 verloren. Luise Kropf.
2: Weit nach dem Spiel offenbarte der Rasen im Ruhrstadion, was das für eine Partie war. Überall braune Flecken, einzelne rausgerissene Stücke Rasen. Bochum und Hertha BSC lieferten sich einen Kampf, den die Berliner durch einen schönen Treffer von Gröning zum 1:0 in der 39. Minute eröffneten. Bochum in der ersten Halbzeit mit nur einer guten Gelegenheit erhöhte in der zweiten Halbzeit die Schlagzahl, brachte den Ball aber nicht an der konsequenten Verteidigung der Berliner vorbei. Für Hertha BSC ist es der erste Auftaktsieg nach 6 Jahren. Bochum verliert jetzt schon zum 6. Mal in Folge das erste Saisonspiel.
1: Bundesliga-Absteiger Heidenheim tat sich schwer, gewann aber am Ende dann heute Nachmittag mit 4:3 gegen den VfL Osnabrück. Darmstadt gegen Holstein Kiel ein 2:2, Karlsruhe gegen Arminia Bielefeld ein 2:1 und der SFC Magdeburg mit einem Debakel gegen Eintracht Braunschweig mit 1:6. Damit sind die Braunschweiger natürlich Tabellenführer, die Magdeburger Letzter, aber den Rest der Tabelle können wir uns sparen. Heute Abend dann noch die Begegnung VfL Wolfsburg gegen den 1. FC Kaiserslautern, das absolute Topspiel der zweiten Liga.

0: Wir sind die Krone der Schöpfung.
1: Es ist wirklich Zufall, meine Damen und Herren, dass dieser Titel lief, bevor wir über den ersten FC Saarbrücken reden, der morgen um 16.30 Uhr in die dritte Liga starten wird und das gegen Rot-Weiß Essen. Also gleich ein ganz, ganz starker Gegner, der zumindest eigene Ambitionen hat, in die zweite Liga aufzusteigen. Wie es beim 1. FC Saarbrücken aussieht, das wird man abwarten müssen. Da ist sich der Trainer auch noch nicht so ganz sicher. Argirios Giannikis zum Stand seiner Mannschaft.
2: Auf jeden Fall ist eine Mannschaft, die, wie im letzten Spiel schon gesehen, aber sehr schnell zusammengewachsen ist, füreinander einsteht auf dem Platz. Das ist schon mal sehr, sehr wichtig. Das ist ein großer Prozess. Ich meine, wenn man eine Mannschaft zusammenstellt, hier alle gemeinsam, dann sind unbekannte Faktoren gegeben. Ja, passt das menschlich, passt das nicht? Und wir haben diesen Eindruck, und das kriegen wir auch als Feedback von überall, dass es schon mal sehr gut aussieht. Es ist viel passiert in Saarbrücken. Ich sehe uns auf dem Weg und die Mannschaft macht auch im Trainingsplatz Spaß und bis jetzt ist alles ordentlich angelaufen. Ich bin zufrieden mit dem ersten Prozess und jetzt schauen wir, was im nächsten geht.
1: Rot-Weiß Essen, wie gesagt, morgen mit Ex-Trainer Uwe Koschinat vor dem Gegner hat Giannikis

0: natürlich auch Respekt.
1: Sportlich letzte Saison erfolgreich gespielt, die erfolgreiche Saison, glaube ich, in der dritten Liga gespielt. Eine Mannschaft, die eine Wucht offensiv hat im Umschaltprozess, auch bei Standards gefährlich ist, die in der ersten Elf keinen großen Umbruch hatte im Vergleich zu uns. Eine Mannschaft, wie gesagt, die große Ambition hat, die ein Favorit ist auf den Aufstieg. Und wir werden sehen, wie wir da unsere Mittel dagegen einsetzen, damit wir sie schlagen.
0: 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Der FC Homburg hat ausgeglichen im Regionalligaspiel gegen den FSV Mainz per Elfmeter. Aktueller Stand 1:1.

0: Es ist tatsächlich schon wieder 2 Jahre her, dass wir die Olympischen Spiele in Paris erlebt haben. Und ich habe die Bilder noch im Kopf von dieser unfassbar tollen Eröffnungsfeier auf der Seine, als es fürchterlich geregnet hat an diesem ersten Tag, aber die Franzosen eine unfassbar schöne Show abgezogen haben. Aber der Regen hatte dann die Seine auch ordentlich aufgewühlt. Es war sehr dreckig geworden dort und es gab große Probleme für die Langstreckenschwimmer und auch für die Triathleten. Es wurden Rennen verschoben. Jetzt hat man sich wieder getroffen, 2 Jahre später, zur Weltmeisterschaft der Freiwasserschwimmer und das Wasser war deutlich besser. Und auch die deutschen Erfolge, wie Christina Graf berichten kann.
1: Sie sind das beste Freiwasserteam. Julia Ackermann, Isabel Gose, Oliver Klemet und Florian Wellbrock. Und das nicht nur, weil sie die Mixed-Team-Staffel gewonnen haben, sondern auch, weil sie die Wettbewerbe in der Seine überwiegend dominiert haben. 4-mal Gold, 1-mal Bronze, das ist die Bilanz der deutschen Freiwasserschwimmer in Paris insgesamt. Und das ist eine, die sich mal wieder sehen lassen kann, findet auch Bundestrainer Bernd Berghahn.
2: Tolles Rennen, toller Erfolg, Medaillenspiegel gewonnen. Wir sind sehr zufrieden.
1: Und zu diesem Fazit hat vor allem auch mal wieder Florian Wellbrock beigetragen. Wer den gebürtigen Bremer jemals abgeschrieben hat, der wird einmal mehr eines Besseren belehrt. Selbst hatte er vorher noch tief gestapelt, kein gutes Trainingsjahr gehabt zu haben, zeigt er hier eindrucksvoll, dass mit ihm in der Staffel und im Einzel über die 5 und die olympischen 10 Kilometer weiter zu rechnen ist.
3: Ja, ist verrückt. Also hätte ich wirklich nicht mit gerechnet, aber wir wussten, dass heute nochmal alles möglich ist. Für mich persönlich, wie gesagt, 3 Medaillen, 3 Titel hätte ich mir vorher nicht erträumt hier bei der Europameisterschaft und ich bin wahnsinnig dankbar, dass ich das hier so nochmal erleben durfte.
1: Aber nicht nur er, sondern das gesamte Team überzeugte. Die junge Julia Ackermann im Team als erste Starterin zeigte bei ihrer ersten EM mit den Profis, dass in ihr großes Potenzial schlummert, ist auch der Bundestrainer begeistert.
2: Hut ab, gerade aus der JTM raus vor 2 Wochen und dann hier so eine EM zu schwimmen, ganz, ganz toll.
1: Vorbilder im eigenen Team sind nicht gering, denn mit Isabel Gose hat sie die Europameisterin im Knockout-Rennen in ihrer Mannschaft. Gose, die eigentlich das Becken ihr Zuhause nennt, findet sich in der jüngeren Vergangenheit immer besser im Freiwasser zurecht und ist dort wirklich zu einer Favoritin geworden, die viel Biss hat.
4: Ich glaube, ich möchte das gerne so beibehalten. Bei mir ist mal vielleicht die ein oder andere Strecke auf Plus dazu und jetzt genieße ich noch die Sieger und dann voller Fokus auf Beckenwettkämpfe.
1: Damit nicht genug, Oliver Klemet holte Bronze über die 10 Kilometer und fand in der Teamstaffel mit einer starken Leistung zu alter Form zurück. Klemet hatte kein einfaches Jahr, so startete er mit einem Armbruch in die Saison. Für den Vielstarter wird es dann nächste Woche im Becken spannend.
5: Der Fokus liegt dann eher auf den letzten 3 Wettkampftagen, auf den 400 und auf den 1500. Die 800 sind dann noch nicht ganz so im Fokus, deshalb habe ich dann doch noch mal ein bisschen mehr Pause.
1: Unterm Strich bleibt nach den bitteren Olympischen Spielen vor 2 Jahren hat Florian Wellbrock endlich seinen Frieden mit der Seine gefunden. Und einmal mehr hat das deutsche Team gezeigt, im Freiwasser sind sie nur ganz schwer zu schlagen.

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1: Wir haben eine aktuelle Meldung von der A620 Saarlouis Richtung Saarbrücken. Zwischen Dreieck Saarlouis und Wallerfangen in beiden Richtungen Gefahr durch Personen auf der Fahrbahn. Landkreis Neunkirchen in Wellesweiler im Kreuzungsbereich Untere Bliesstraße und Bürgermeister Regitzstraße Bauarbeiten an einer Ampelanlage. Und das Ganze dauert bis morgen. Sie melden uns Blitzer am Ortsausgang Dirmingen Richtung Eppelborn in Heinitz in der Grubenstraße und im Flüherchen in Saarbrücken-Scheid.
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0: Am 16.8. startet die Tischtennis-Bundesliga wieder. Der 1. FC Saarbrücken mit einem Auswärtsspiel in Dortmund, eine Woche später dann zu Hause gegen Mühlhausen. Wir wollen mal auf die neue Saison blicken. Nicolas Barrois, der Teammanager des FCS Tischtennis, ist bei uns im Studio heute Nachmittag. Ja, Nicolas, wenn man jetzt so die Bundesliga im Fußball sich betrachtet oder zweite oder dritte Liga, die treffen sich 6 Wochen vorher, gehen zusammen in ein Trainingslager, die verlieren sich nicht mehr aus den Augen, die spielen sich ein und dann ist das erste Spiel. Wie sieht das denn beim Tischtennis aus?
1: Ja, am Tischtennis wäre das wünschenswert, dass es so wäre, aber das ist leider nicht so. Wir haben einen relativ engen internationalen Terminkalender. Tatsächlich ist nächste Woche ein sehr, sehr großes Turnier in Schweden. Das heißt, im besten Fall haben wir die Mannschaft einen Tag vorm Spiel in Dortmund zusammen, fahren dann gemeinsam nach Dortmund und sehen uns quasi am Samstag zum ersten Mal, auch mit den neuen Jungs. Und ja, war jetzt keine große Saisonvorbereitung möglich, aber die wollen wir dann in den 2 Wochen danach nachholen, wenn es dann aufs Pokal-Achtelfinale zugeht.
0: Mhm. Gut, die kennen sich natürlich auch durch internationale Turniere, aber als Mannschaft irgendwo will man ja so ein bisschen auch zusammenwachsen. Jetzt sind ja einige neue dazugekommen. Hugo Calderano, brasilianischer Weltklassespieler, im Moment Nummer 8 der Welt. War der jetzt schon mal hier? Hatte der eine Möglichkeit, hier mal zu trainieren? Oder wird es wirklich dann erst Stunden vor dem ersten Heimspiel so sein?
1: Tatsächlich ist es so, dass er bisher noch nicht die Möglichkeit hatte, hier zu trainieren. Liegt auch einfach an dem Kalender, wie schon angesprochen. Also der wird hier fürs erste Auswärtsspiel dann irgendwann auflaufen, dann fahren wir gemeinsam hin und beim ersten Heimspiel wird er dann aber in der Woche davor da sein und mit den Jungs trainieren. Da haben wir auch noch 2, 3 Termine, die wir wahrnehmen müssen. Aber dann wird er sich hier hoffentlich schnell einleben.
0: Wird es denn hier einen Wohnsitz auch geben oder ist das Geschäft so international, dass die Spieler eher in Hotels leben, als einen festen Wohnsitz zu haben?
1: Ja, die haben schon ihre festen Wohnsitze, aber leider nicht in Saarbrücken, sondern die sind auf der ganzen Welt verstreut. Aber wir versuchen dann immer wieder irgendwie gezielt Wochen rauszusuchen, um uns auf die Topspiele vorzubereiten. Aber die sind aufgrund des Terminkalenders, macht das keinen Sinn, dass die hier in Saarbrücken leben.
0: Wir reden gleich weiter über die Spiele in der Liga und nachher auch in der Champions League. Baby.

0: Nicola Bauer ist weiterhin bei uns, Teammanager des 1. FC Saarbrücken Tischtennis. Ja, ihr seid letztes Jahr sozusagen Triple-Sieger geworden, habt den Pokal gewonnen, habt die Deutsche Meisterschaft gewonnen, habt die Champions League gewonnen. Also besser geht eigentlich nicht. Gibt es festgesetzte Zielsetzungen für dieses Jahr, diese drei Dinger nochmal zu holen, oder werdet ihr mit allem schon zufrieden?
1: Ja, also das waren letztes Jahr natürlich eine absolute Weltklasse-Leistung, die wir gezeigt haben. Es wäre ein Wunder, wenn wir das wiederholen könnten. Daher ist die Zielsetzung auf jeden Fall eine etwas andere in dieser Saison. Wir schielen so ein bisschen auf einen Titel. Wenn wir den Konkurrenten das Leben so schwer wie möglich machen könnten, wäre das schon ein Riesenerfolg für uns. Und wir sind nicht der Gejagte, sondern wir sind der Jäger, auch nach der erfolgreichen Saison, letzte Saison, weil die Gegner sich einfach extrem verstärkt haben, ja leider auch auf unsere Kosten.
0: Okay, reden wir darüber gleich mal. Düsseldorf hat sich verstärkt mit Fan Chendong. Ihr habt den Chinesen letztes Jahr in die Liga geholt und ihr habt damit in Tischtennis Deutschland einen unglaublichen Boom ausgelöst. Das hat man bei den Heimspielen gesehen, das hat man aber auch bei den Auswärtsspielen gesehen. Jetzt ist Fan nach Düsseldorf gegangen. Ist das sozusagen schon abgehakt? Ist es verkraftet? Denn eine Enttäuschung war es ja schon, muss man sagen.
1: Ja, also wir sehen das, glaube ich, professionell und sportlich. Abgehakt ist es. Es wird natürlich schon ungewohnt sein, ihn dann im anderen Trikot zu sehen oder nicht mehr bei uns in der Mannschaft zu sehen. Aber ja, es ist ein Geschäft, es ist Sport. Wir werden ihm das Leben so schwer wie möglich machen jetzt aus unserer Sicht. Und dann gucken wir mal, dann begegnen wir uns wieder. Ja, wir haben eine gute Freundschaft aufgebaut und die muss dann für 2 bis 3 Stunden ruhen.
0: Düsseldorf, Saarbrücken, wird das der Zweikampf in der Liga werden oder hat auch noch eine andere Mannschaft da eine Chance?
1: Ich glaube, von einem richtigen Zweikampf kann man nicht sprechen. Ich glaube, die Saison ist so lange, da kann sehr viel passieren. Wir sind letztes Jahr als Vierter in die Playoffs eingezogen, trotz des Kaders, den wir hatten. Ich denke, in diesem Jahr wird es klar auf Düsseldorf und Saarbrücken hinauslaufen, aber die Liga ist unglaublich ausgeglichen. Borussia Dortmund hat sich extrem gut verstärkt. Die sind in der Breite nochmal stärker geworden. Fulda, mit Fulda ist immer zu rechnen, mit Dmitri Ovtcharov. Und auch Überraschungsmannschaften wie im letzten Jahr Bergneustadt und Bremen, die haben sich kaum verändert. Da muss man auch mit rechnen. Also wird wieder sehr, sehr spannend im Kampf um die 4 Plätze, die dann im Endeffekt die deutsche Meisterschaft ausmachen.
0: Ihr musstet Fan Chendong abgeben, aber auch Darko Jorgic hat euch verlassen. Neu dazu Hugo Calderano, Alvaro Obles, Albert Villardel. Sind das Leute, die ungefähr das gleiche Niveau erreichen? Wir hören, mit Fan Chendong müssen wir nicht reden, das erreicht man nicht so leicht.
1: Ja, Hugo ist als ehemalige Nummer 2 der Welt, Weltcupsieger, natürlich der absolute Wunschspieler gewesen, um Darko zu ersetzen. Da war nicht geplant, dass er Fan Chendong ersetzen muss. Aber ich denke, da haben wir einen super Neuzugang, auch einen super professionellen Neuzugang. Alvaro Robles ist ehemaliger Doppel-Vize-Weltmeister. Das heißt, der ist ganz vorne mit dabei in der Disziplin. Da waren wir letztes Jahr ganz schlecht. Also da wollen wir uns dieses Jahr auch auf jeden Fall stabilisieren. Und mit Albert Villardel und Danilo Faso, der junge Italiener, ist 15 Jahre alt, gerade U19-Europameister geworden, haben wir, glaube ich, nach unten uns so verstärkt, dass wir da jedem gefährlich werden können. Die Jungs müssen sich entwickeln. Wenn die ihre Entwicklung so fortsetzen, wie wir uns das vorstellen, dann wird das eine spaßige Saison.
0: Gleich reden wir noch über Pokal und die Königsdisziplin, die Champions League.

0: Es sind große Ziele, die vor dem 1. FC Saarbrücken Tischtennis liegen, unter anderem die Titelverteidigung in der Champions League. Nicola Barua, Teammanager, ihr habt euch für die Champions League jetzt eine richtig starke Mannschaft zusammengestellt. Truls Møregård, der Schwede, ist für euch spielberechtigt im Moment Nummer 2 der Welt. Natürlich haben wir Patrick Franziska, wir haben Hugo Calderano und jetzt ist auch noch ein Koreaner dazugekommen.
1: Genau, wir haben Oh Jung-sun hinten raus noch verpflichtet. Liegt einfach daran, dass wir so einen dichten Kalender haben mit Turnieren, wo die Topspieler eigentlich rund um die Uhr im Einsatz sind. Und dann haben wir gesagt, wir brauchen noch einen Topspieler, der das Ganze noch ergänzt, falls mal Verletzungen dazukommen oder sonst was. Und da sind wir froh, dass wir einen sehr, sehr guten Kontakt zu seinem Vater haben, der auch ehemaliger Weltklassespieler ist, war lange in den Top 10 der Welt, hat auch schon Champions League gespielt und entsprechend war das relativ einfach, ihn zu überzeugen, dass er auch bei uns zum Einsatz kommt nächstes Jahr.
0: Wer werden die Hauptkonkurrenten in der Champions League sein?
1: Ja klar, Düsseldorf, muss man einfach so sagen, die haben eine unglaublich starke Mannschaft. Aber auch Montpellier, letztes Jahr im Finale nur knapp gegen uns verloren. Polnische Mannschaften sind nicht zu unterschätzen. Darko ist ja auch nach Polen gewechselt zu einem Verein, der Champions League spielt. Also das wird happig.
0: Ja. Mhm. Aber ich habe gesehen bei der Vorschau, es gibt sogar schon Tickets für die Finalrunde. Die ist wieder in Saarbrücken.
1: Genau, wir haben für die nächsten 2 Jahre das Champions League Final Four in der Saarlandhalle noch fix gebucht. Das war auch der Plan, dass wir da schon relativ früh in den Ticketverkauf starten können. Einfach, wir haben gesehen, dieses Event war dieses Jahr schon 2 Tage fast ausverkauft. Wir wollten den Zuschauern möglichst früh die Möglichkeit geben, sich Tickets zu sichern.
0: Und im Pokal gibt es auch eine Neuerung als Grand Opening. Was versteht man darunter?
1: Im Grand Opening werden die 12 TDBL-Vereine plus 4 Vereine aus der zweiten und dritten Liga im Achtelfinale und Viertelfinale die Teilnehmer des Final Four ausspielen, was dann wieder im Januar in Ulm stattfinden wird. Und das dient dazu, ein bisschen den Terminplan zu entzerren und diese ungewissen Spiele, Achtelfinale, Viertelfinale, die sonst manuell terminiert werden müssen zwischen den Vereinen, einfach zu fixieren und da ein bisschen den Druck rauszunehmen.
0: Wir drücken die Daumen bei allen Wettbewerben, würden uns freuen über eine große Zuschauerresonanz, natürlich auch in den Bundesligaspielen und in der Champions League. Danke für den Besuch, Nicola Barua.
1: Danke.

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1: Der FC Homburg hat einen zweiten Elfmeter bekommen und auch sicher verwandelt. Damit heißt es jetzt 2:1 für die Homburger im Spiel der Regionalliga gegen den FSV Mainz. Wir werden in der nächsten Stunde drauf eingehen und dann unter anderem auch über die vorletzte Etappe der Tour de France der Frauen berichten, die heute von Sisteron nach Nizza führt.

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2: 16 Uhr. Der Tarifkonflikt zwischen der Gewerkschaft der Lokomotivführer GDL und der Saarbahn spitzt sich weiter zu. Die GDL hat den mittlerweile 11. Streik bereits für Montag angekündigt. Damit fällt er auf den ersten Schultag nach den Sommerferien. Laut Saarbahn setzt die GDL gezielt auf schnelle Wechsel zwischen Streikaufruf, Streikende und erneutem Streikaufruf, um den Betrieb der Saarbahn maximal zu stören. Wie das Unternehmen weiter mitteilt, bleibt der Schienenersatzverkehr weiter bestehen. Die zusätzlichen Busse fahren über das gesamte Wochenende. Die Saarbahnlinie S1 verkehrt nur eingeschränkt zwischen Saargemünd und Riegelsberg Süd. Über die Aussetzung des Fahrverbotes für Lkw an Sonn- und Feiertagen ist eine Debatte entbrannt. Bundesverkehrsminister Bilger verteidigte die Entscheidung des Saarlandes und Nordrhein-Westfalen, Niedersachsen sowie Rheinland-Pfalz. Einzelheiten von Christoph Johansen.
3: Der CDU-Politiker verwies auf das Niedrigwasser in deutschen Flüssen, das den Warentransport derzeit massiv beeinträchtigt. Unternehmen brauchten jetzt Flexibilität und zusätzliche Möglichkeiten, so Bilger. Der Bundesverband der deutschen Industrie begrüßte die Entscheidung mehrerer Bundesländer, Lastwagen vorerst auch an Sonntagen fahren zu lassen. Das könne die Auswirkungen des Niedrigwassers abmildern und die Wertschöpfungsketten stabilisieren. Kritik kommt von der Umweltorganisation BUND. Die Verlagerung von Transporten auf die Straße belaste Mensch und Klima. Besser seien eine Stärkung der Schiene und eine Anpassung der Binnenschifffahrt.
2: Angesichts der hohen Preise an den Tankstellen pochen führende SPD-Politiker auf eine Spritpreisbremse. Generalsekretär Klüssendorf betonte die Notwendigkeit einer Preisobergrenze. Die hohen Spritpreise seien eine Belastung für Deutschland. Zugleich forderte er Bundeswirtschaftsministerin Reiche von der CDU auf, zügig ein Gesetz vorzulegen. Auch die Ministerpräsidentin von Mecklenburg-Vorpommern, Schwesig, betonte, dass das Auto vor allem in ländlichen Regionen kein Luxus sei, sondern notwendig für den Alltag. Sie forderte zudem eine Übergewinnsteuer für Mineralölkonzerne. Das Finanzministerium hat in einem ersten Entwurf Details zur geplanten Steuerreform der Bundesregierung vorgelegt. In dem Papier zur regierungsinternen Abstimmung heißt es unter anderem, dass der Grundfreibetrag erhöht werden und der Spitzensteuersatz erst bei höheren Einkommen greifen soll. Bei Vereinen soll der Steuerfreibetrag von 5.000 auf 1.000 Euro gesenkt werden. Das kritisiert die Union. Aus Berlin Bianca Schwarz.
4: Kritik kommt vom bayerischen Finanzminister Albert Füracker. Er wünscht sich einen Schritt in die entgegengesetzte Richtung und kündigt an, dass Bayern sich für eine Verdopplung des Freibetrags auf 10.000 Euro einsetzen will. Im Referentenentwurf aus dem Bundesfinanzministerium geht es auch um das Kindergeld. Es soll im kommenden Jahr um 8 Euro steigen. 2028 soll eine weitere Erhöhung um 5 Euro pro Kind und Monat folgen, auf dann 272 Euro. Zur Einordnung. Ein Referentenentwurf ist ein sehr frühes Stadium eines Gesetzentwurfs, bei dem noch einiges geändert werden kann.
2: In der Fußballregionalliga Südwest hat der FC Homburg einen Auftaktsieg gefeiert. Die Saarländer setzten sich vor wenigen Minuten gegen die zweite Mannschaft des FSV Mainz mit 2:1 durch. Und das waren die Nachrichten mit Marc Langels. 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
5: Es ziehen ein paar dünne Schleierwolken rein, bleiben aber trocken und heiß mit 28 bis 33 Grad. 19 bis 12 Grad sind es morgen früh, dann nimmt der Sonntag Anlauf und der bringt es auf 34 Grad. Insgesamt bleibt sonnig und heiß, auch in der kommenden Woche.
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5: Im Landkreis Welleswalde im Kreuzungsbereich Untere Bliesstraße und Bürgermeister Rigitzstraße Bauarbeiten an einer Ampelanlage bis morgen. Sie melden uns Blitzer im Flürchen in Scheid, in Heinitz in der Grubenstraße und am Ortsausgang Dirmingen Richtung Eppelborn.
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5: In dieser zweiten Stunde schauen wir auf die Fußballergebnisse der dritten Liga und der Regionalliga. Sie haben es eben gehört, Homburg hat es geschafft, mit 2:1 gewonnen. Wir gucken auf die Tour de France heute, die 8. Etappe von Sisteron nach Nizza. Und dann blicken wir vielleicht auch schon in Richtung Leichtathletik-Europameisterschaft. Am Mikrofon begleitet Sie Roman Bonner.
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0: Dritte Liga. Wir haben folgende Ergebnisse. Gestern Abend gewann Waldhof Mannheim ja 2:1 gegen Fortuna Düsseldorf. Dann heute Nachmittag Ingolstadt, Würzburger Kickers 2:2. Der MSV Duisburg schlägt den SV Meppen mit 3:0. Wien Wiesbaden verliert zu Hause gegen Preußen Münster mit 1:3. Viktoria Köln zu Hause gegen Regensburg 2:5. Havelse gegen den VfB Stuttgart, zweite Mannschaft 2:3. Also gleich drei Auswärtssieger in diesem ersten Spieltag. Das wollen wir ja nicht hoffen, dass es dann morgen so weitergeht, wenn der SFC Saarbrücken gegen Rot-Weiß Essen spielt. Ansonsten noch Hoffenheim gegen Rostock und Aachen gegen Verl. In der vierten Liga, Regionalliga, habe ich es eben schon mal gesagt, Homburg 2:1 Sieger zum Spielverlauf. Frank Grundewald.
1: Mit Andermatt, Celik, Roden und Günther Schmidt stehen vier Neuzugänge in der Startelf des FC Homburg. Das 1:0 legen aber die Mainzer vor. Derstroff trifft in der achten Minute. Der FCH ist in fast allen Spielphasen klar überlegen und eindeutig spielbestimmend. Der Lohn folgt dann aber erst nach der Pause. Zweimal ertönt der Elfmeterpfiff, 53. und 74. Minute, jeweils faul und beide Male trifft Neuzugang Birkan Celik sicher vom Punkt. Homburg dreht das Spiel, gewinnt verdient mit 2:1. Gelungener Saisonauftakt vor 1200 Zuschauern, auch dank Doppelpacker Celik.
0: Die anderen Ergebnisse: FSV Frankfurt gegen den VfR Mannheim 2:2, Kassel gegen Frankfurt, zweite Mannschaft 3:0, Sandhausen-Steinbach 2:2, Trier verliert gegen Barockstadt Fulda 0:1, Offenbach schlägt Waldorf mit 2:1, Kaiserslautern 2 gegen Heilbronn 0:5 und alles begann mit Stuttgarter Kickers gegen Ulm 4:2.

0: Die Tour de France der Frauen, meine Damen und Herren, läuft seit einer Woche, geht bis morgen. Morgen geht das Ganze zu Ende in Nizza. Und wenn man sich das anschaut und so den Verlauf betrachtet, dann ist das schon ganz anders als bei den Männern, wo ein Tadej Pogacar von Anfang an das Heft in die Hand genommen hat und dann durchgezogen hat. Da gab es ja jetzt doch einige Wechsel, Mathieu Genet-Schön in Nizza. Kann man das so sagen, dass es eine sehr abwechslungsreiche Tour der Frauen war?
1: Ja, auf jeden Fall. Und wirklich sehr, sehr spannend die ganze Zeit schon. Die ist sie auch immer noch. Also wir haben so viele Wechsel in den gelben Trikots gehabt. Wir hatten Marlen Reusser, wir hatten auch schon jetzt Kasia Niewiadoma eben. Wir hatten Überraschungen mit Sigrid Haugstedt am Anfang, Lorena Wiebes, einer Sprinterin, Also es war eigentlich für jeden was dabei. Und genauso spannend wird dann eben jetzt auch dieses Finale. Heute

0: Moment kaum zu schlagen. Und wenn hier alles nach Plan läuft, auch wie die Sprinter-Teams oder für das Sprintteam vor allem von Lorena Wiebes, dann sollte das hier heute einen Sprint entlang der Côte d'Azur geben, malerisch gelegen. Und es gibt diese zwei kleinen Berge noch vor dem Ziel. Das sind einmal 10 und einmal 5 Kilometer davor. Die könnten zum Problem werden, aber Lorena Wiebes hat Anfang der Tour schon bewiesen, dass sie auch sowas managen kann.
1: Ja, Radfahren an der Côte d'Azur hört sich toll an, aber wie gesagt, es fehlen noch so ein paar Hindernisse an. Wie ist denn der aktuelle Stand der heutigen Etappe?
0: Ja, wir haben knapp die Hälfte geschafft. Es gibt zwei Ausreißerinnen, die es natürlich versuchen mit Loos Aderheist von Lidl Trek. Lidl generell ein Team, wahnsinnig viel gearbeitet, aber ohne Etappensieg geblieben. Das soll sich am besten heute noch ändern. Und dazu noch Maëva Squibon, also eine Französin und eine Belgierin vorneweg. Die versuchen ihr Glück, aber es sind noch 80 Kilometer zu gehen. Sie haben 6 Minuten Vorsprung. Das klingt viel, aber ist auf diesem langen, langen Weg eben bergab Richtung Côte d'Azur, Richtung Nizza eigentlich noch sehr gut zu kontrollieren für die Sprintteams.
1: Wir hören später wieder, Matthew. Vielen Dank.

Eine Warnmeldung für die Autofahrer. Vorsicht auf der A1 Saarbrücken-Trier in Höhe Saarbrücken-Neuhaus. In beiden Richtungen Gefahr durch Personen auf der Fahrbahn. Und ganz frisch reingekommen, Vorsicht auf der A62 Nonnweiler Richtung Pirmasens zwischen Nohfelden-Türkismühle und der Grenze zu Rheinland-Pfalz. Gefahr durch ein brennendes Fahrzeug.

0: Ja, ein Tanz ist das nicht unbedingt bei der Tour de France der Frauen, aber der höchste Punkt ist schon überwunden. Über 1000 Meter waren das. Am Ende geht es runter nach Nizza, dann sind wir 100 Meter über dem Ziel. Matthew Genest, schön zur aktuellen Situation der Tour de France der Frauen.
1: 70 Kilometer liegen noch vor den 126 Fahrerinnen bei dieser Tour de France auf der 8. Etappe von Sisteron nach Nizza. Und es sind nur noch 4 Kilometer bis zum Zwischensprint. Ja, und wir haben eine Rennsituation mit den zwei Ausreißerinnen, Luz Aderes vom deutschen Team Lidl und Maëva Scribon, die Französin, die es nochmal versucht. Sie haben im Moment knapp 6 Minuten Vorsprung. Das heißt, die werden diesen Zwischensprint auf jeden Fall unter sich ausmachen. Aber es wird vor allem interessant für das Hauptfeld danach, denn für die Erste, die über diese Marke kommt, gibt es 25 Punkte für das Punktetrikot, auch das grüne Sprinttrikot bekannt. Für die Zweite gibt es 20 Punkte und dahinter ist ja alles offen, also um Platz 3 und so weiter wird dann im Hauptfeld gesprintet. Und da sind natürlich alle Augen auf Lorena Wiebes, die beste Sprinterin im Feld. Die möchte natürlich ihr grünes Trikot weiter verteidigen, die Führung weiter ausbauen. Im Moment hat sie knapp 58 Punkte Vorsprung vor der Zweitplatzierten. Und heute Abend im Ziel in Nizza gibt es ja beim Zielsprint auch nochmal 50 Punkte für die Gewinnerin. Also es macht insgesamt 75 Punkte. Das heißt, sie könnte, wenn alles nach Plan läuft und auch die Konkurrenz entsprechend fährt und vielleicht nicht alle Punkte bekommt, dann könnte Lorena Wiebes heute Abend schon ihr gelbes Trikot der besten Sprinterin dieser Tour de France fix machen. Ähnlich wie das gestern Puk Pietersen mit dem gepunkteten Bergtrikot geschafft hat. Die hat gestern schon so viele Punkte auf dieser Mont Ventoux-Etappe geholt, dass man ihr das Trikot mit den roten Punkten nicht mehr streitig machen kann auf den letzten beiden Etappen. Heute die vorletzte von Sisteron nach Nizza.

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1: Vorsicht auf der A62 Nonnweiler Richtung Pirmasens zwischen Nohfelden, Türkismühle und an der Grenze und zur Grenze zu Rheinland-Pfalz. Gefahr durch ein brennendes Fahrzeug. Vorsicht auf der A1 Saarbrücken Richtung Trier in Höhe Saarbrücken-Neuhaus in beiden Richtungen. Gefahr durch und für Personen auf der Fahrbahn. Landkreis Neunkirchen in Wellesweiler im Kreuzungsbereich Untere Bliesstraße und Bürgermeister-Regitz-Straße. Bauarbeiten an einer Ampelanlage bis morgen. Und dann haben wir noch drei Blitzer für Sie in Heinitz in der Grubenstraße, im Flüe in Scheid und am Ortsausgang Dirmingen Richtung Eppelborn.
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0: Vorsicht auf der A620 Saarbrücken Richtung Saarlouis in der Ausfahrt Ensdorf. Gefahr durch einen defekten LKW. Und auf der A620 Saarbrücken Richtung Saarlouis zwischen Völklingen-Gaslautern und Völklingen-Werden. Gefahr durch ein Plastikteil auf der Fahrbahn. Und wo ich gerade bei den Warnmeldungen bin, wiederhole ich dann auch nochmal A62 Nonnweiler Richtung Primstal zwischen Richtung Pirmasens, nicht Primstal, zwischen Nohfelden, Türkismühle und der Grenze zu Rheinland-Pfalz. Gefahr durch ein brennendes Fahrzeug.
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0: Da schauen wir noch mal ein bisschen genauer hin auf die heutigen Partien. Da gab es, was das Ergebnis angeht, zumindest eine deutliche Überraschung. Magdeburg gegen Eintracht Braunschweig 1:6. Wie das gelaufen ist, sagt Ihnen Jan Günther.
2: Dieser Start ging mal komplett daneben.
3: Ich glaube, die Zuschauer waren teilweise erschrocken, wir auch.
2: FCM-Trainer Patrick Sander.
3: Kein Anzeichen, was auch nur irgendwie annähernd auf das hingedeutet hat oder hätte. Demzufolge sind wir komplett überrascht.
2: Nach 26 Minuten lagen extrem konteranfällige Magdeburger gegen Braunschweig schon mit 0:3 hinten.
3: Der fehlende Mut hat dazu geführt, dass man sich selbst dann verunsichern lässt, dass man einfachste Bälle dann einfach unter der Sohle durchrutschen lässt, dass man im Spielaufbau fahrig ist, kein Überdrümmeln der vorderen Linie hat, was wir brauchen, um unser Spiel zu entwickeln. Und wenn der Impuls von hinten nicht kommt, dann wird es eh schwer. Und wenn er dann mal kam, haben wir uns in 1-gegen-1-Duellen nicht durchsetzen können.
2: In der 31. Minute musste Magdeburgs Bockhorn nach Foulspiel mit Rot vom Feld. Noch vor der Pause erhöhten die Gäste vom Elfmeterpunkt auf 4:0. Mehr als das 1:4 durch Schukowski in der 49. Minute gelang dem FCM nicht mehr. Stattdessen trafen die Niedersachsen noch zweimal. FCM-Abwehrmann Tobias Müller und Teamkollegen starteten also mit einem 1:6 in die neue Saison.
4: Ich denke, dass das uns alle jetzt wachrütteln sollte. Ja, muss schnell aus den Köpfen raus.
2: Weiter geht's für Magdeburg am zweiten Spieltag auswärts beim VfL Osnabrück.
0: 7 Tore gab es auch beim Spiel Heidenheim gegen eben diesen VfL Osnabrück an Katrin Rose.
5: Über ein Megafon und in leuchtend roten Shirts haben die Fans des 1. FC Heidenheim ihr Team gefeiert. Zurück in der zweiten Liga, zurück mit Spektakel. Mit 4:3 hat sich das Team von Trainer Frank Schmidt gegen Aufsteiger Osnabrück durchgesetzt. Dabei lief nach einem Mini-Umbruch im Sommer noch nicht alles rund. Mit Marcel Kostli hat aber einer der Neuzugänge einen Treffer erzielt. Sif Sivatze, Schöppner und Pieringer steuerten die weiteren Treffer bei zum Auftaktsieg der Heidenheimer in der zweiten Bundesliga.
0: Tja, und dann schauen wir die anderen Ergebnisse nochmal. Bochum gegen Hertha gestern 0:1, Darmstadt-Holstein-Kiel 2:2, Karlsruhe gegen Bielefeld 2:1 und heute Abend das Topspiel VfL Wolfsburg gegen den 1. FC Kaiserslautern.

0: Vom Orinoco in Südamerika geht's jetzt nach Südfrankreich zur Tour de France der Frauen. Messieurs Eugène Schön, die Etappe läuft. Reden wir aber zunächst einmal über die deutschen Teilnehmerinnen. Wie haben die sich denn bisher geschlagen?
1: Ja, also vor allem die drei stärksten deutschen Fahrerinnen, die haben sich sehr, sehr gut und sehr, sehr stark präsentiert. Allen voran natürlich Antonia Niedermayer, die ist im weißen Trikot der besten Nachwuchsfahrerin, ist Gesamtfünfte, hat ihrer Kapitänin Kasia Niewiadoma im Moment zum gelben Trikot, also zur Gesamtführung verholfen. Das ist schon sehr, sehr stark, wie die sich präsentiert, aber auch die beiden anderen Edelhelferinnen, so muss man es ja sagen, mit Franziska Koch und mit Liane Lippert. Die haben sich auch wahnsinnig stark präsentiert, immer wieder super gefahren für Demi Wollering und für Marlen Reusser und auch ihren Teil eben dazu beigetragen, dass diese drei Führenden im Gesamtklassement alle drei eine deutsche Edelhelferin bei sich haben. Dann haben wir noch Rosa Klöser und Linda Riedmann, die machen das beide auch ganz gut, waren ab und zu mal auffällig und Hanna Ludwig, ja, die musste nach dem Einzelzeitfahren leider aufgeben aus gesundheitlichen Gründen.
0: Noch sind das Namen, an die man sich gewöhnen muss, aber generell hat die Tour de France der Frauen an Bedeutung gewonnen. Wie ist dein Eindruck?
1: Ja, absolut. Also das merkt man auch an den Zuschauermassen dann oder Zuschauerzahlen an der Strecke. Kleines Beispiel in Lausanne und Genf. Gut, da war natürlich auch noch passend zum Grand Départ in der Schweiz, Schweizer Nationalfeiertag. Da war schon wirklich wahnsinnig viel los am Start und am Zielort auch. Und seit wir in Frankreich sind, sind auch die Straßen gesäumt. Gestern dann auch der Mont Ventoux mit dabei. Das sind natürlich mythische Berge, die auch die Zuschauer anziehen. Also diese Entwicklung ist gut. Man ist natürlich immer noch weit entfernt von diesen Massen und von diesen Bildern bei den Männern. Aber trotzdem ist die Entwicklung durchweg positiv und sie geht einfach weiter steil nach oben. Sieht man hier auch jetzt in Nizza mit diesem Finale.
0: Ja, und immerhin vier Etappen werden im allerersten deutschen Fernsehen übertragen. Auch das ist, glaube ich, schon eine gewisse Anerkennung. Wie sieht es aus im Moment im Rennen? Gibt es was Neues?
1: Nee, eigentlich nicht so richtig. Wir haben den Zwischensprint schon hinter uns. Das war vor allem im Hauptfeld interessant, weil Lorena Wiebes Dritte dann geworden ist und sich 17 weitere Punkte geholt hat. Das heißt, der Kampf ums grüne Trikot ist kein so richtiger Kampf mehr, denn sie hat jetzt schon 62 Punkte Vorsprung vor der Zweiten und die Zweite fährt in ihrem Team. Also die wird den Teufel tun und ihr dieses Trikot versuchen streitig zu machen. Lorena Wiebes gilt auch als große Favoritin heute hier auf dem Zielstrich in Nizza beim Massensprint, wenn es denn soweit kommt. Im Moment hat das Hauptfeld knapp 5 Minuten Rückstand auf die zwei Ausreißerinnen, aber das ist alles kontrollierbar und sie holen Stück für Stück auf. Wir haben noch knapp 50 Kilometer bis zum Ziel hier an der Côte d'Azur.
0: Dankeschön, Messieurs Eugène Schön.

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5: 17 Uhr. Der Warnstreik bei der Saarbahn geht weiter. Die Gewerkschaft Deutscher Lokomotivführer GDL ruft in einer Vorabankündigung an das Unternehmen die Saarbahnbeschäftigten dazu auf, bereits am kommenden Montag ihre Arbeit niederzulegen. Damit fällt der mittlerweile 11. Streik auf den ersten Schultag nach den Sommerferien. Aus der SR-Nachrichtenredaktion Franziska Hans.
6: Für Landesschülersprecher Johann Beert stellt der angekündigte Streik am Schulbeginn eine erhebliche organisatorische Belastung für viele Schüler dar. In einer Stellungnahme des Landesschülerverbands Saar macht Beert deutlich, dass Schüler gerade aus dem ländlichen Raum einen vollständig funktionierenden ÖPNV brauchen, um überhaupt am Unterricht teilnehmen zu können. Wie die Saarbahn dem SR mitteilte, kann das Unternehmen 6 Fahrer bereitstellen, die die Saarbahnlinie S1 am Montag zumindest eingeschränkt bedienen, besonders zu den für Schüler und Pendler wichtigen Stoßzeiten.
5: Der Schienenersatzverkehr bleibt das restliche Wochenende weiter bestehen. In der Debatte über das Sonntagsfahrverbot für Lkw hat Bundesverkehrsminister Bilger die Entscheidung verteidigt. Der CDU-Politiker verwies auf das Niedrigwasser in deutschen Flüssen, das den Warentransport massiv beeinträchtige. Unternehmen bräuchten jetzt Flexibilität und zusätzliche Möglichkeiten. Der Bundesverband der deutschen Industrie begrüßte die Entscheidung mehrerer Bundesländer. Kritik kommt unter anderem von der Umweltorganisation BUND. Die Verlagerung von Transporten auf die Straße belaste Mensch und Klima. Gestern hatte das Saarland das Sonn- und Feiertagsfahrverbot für Lkw vorübergehend gelockert, ebenso wie Nordrhein-Westfalen, Niedersachsen und Rheinland-Pfalz. Das Bundesfinanzministerium hat in einem ersten Entwurf Details zur geplanten Steuerreform der Bundesregierung vorgelegt. In dem Papier zur regierungsinternen Abstimmung heißt es unter anderem, dass der Grundfreibetrag erhöht werden und der Spitzensteuersatz erst bei höheren Einkommen greifen soll. Im Gegenzug wird auf einen Ausgleich für die kalte Progression verzichtet. Außerdem werden Mehreinnahmen bei der Reichensteuer erwartet. Insgesamt soll sich dem Entwurf zufolge daraus eine Entlastung der Bürger von 10 Milliarden Euro in den Jahren 2027 und 2028 ergeben. Der FC Homburg ist mit einem Heimsieg in die neue Saison der Fußball-Regionalliga Südwest gestartet. Die Mannschaft setzte sich am Nachmittag mit 2:1 gegen die zweite Mannschaft von Mainz 05 durch. SR-Reporter Frank Grundhever.
7: Mit Andermatt, Celik Roden und Günter Schmidt stehen 4 Neuzugänge in der Startelf des FC Homburg. Das 1:0 legen aber die Mainzer vor. Derstroff trifft in der 8. Minute. Der FCH ist in fast allen Spielphasen klar überlegen und eindeutig spielbestimmend. Der Lohn folgt dann aber erst nach der Pause. 2-mal ertönt der Elfmeterpfiff, 53. und 74. Minute. Jeweils faul und beide Male trifft Neuzugang Birkan Celik sicher vom Punkt. Homburg dreht das Spiel, gewinnt verdient mit 2:1. Gelungener Saisonauftakt vor 1200 Zuschauern, auch dank Doppelpacker Celik.
5: Und das waren die Nachrichten mit Marc Langels. 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
8: Im Laufe des Abends ziehen ein paar dünne Schleierwolken rein. Es bleibt aber insgesamt trocken und heiß mit 28 bis 33 Grad. 19 bis 12 Grad sind es morgen früh. Dann nimmt der Sonntag Anlauf bis 34 Grad und es bleibt sonnig und heiß auch in der nächsten Woche.
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8: Ja, schon einiges los heute Nachmittag an Warnmeldungen, haben selten so viel gehabt an einem Samstagnachmittag, wo sich auf der A620 Saarbrücken Richtung Saarlouis in der Ausfahrt Ensdorf Gefahr durch einen defekten LKW. Nach wie vor haben wir auch die Warnmeldung auf der A62 Nonnweiler Richtung Pirmasens zwischen Türkismühle und der Grenze zu Rheinland-Pfalz Gefahr durch ein brennendes Fahrzeug. Landkreis Neukirchen in Wellesweiler im Kreuzungsbereich Untere Bliesstraße, Bürgermeister-Regiz-Straße, Bauarbeiten bis morgen an einer Ampelanlage und dann unsere Blitzer noch, vor denen wir Sie warnen dürfen, am Ortsausgang Dirmingen Richtung Eppelborn, in Heinitz in der Grubenstraße und in Scheid im Flürchen.
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8: Noch rund 40 Kilometer für die Tour de France der Frauen zum heutigen Etappenzielort nach Nizza. Wir werden mehrfach nochmal live hinschalten und wir sind bei einem Vorbericht zur Leichtathletik-Europameisterschaft in Birmingham, die am kommenden Montag beginnen wird. Dritte Stunde der SR3 Sportarena mit Roman Bonner.
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0: Es geht Richtung Nizza bei der vorletzten Etappe der Tour de France der Frauen. Noch gut 36 Kilometer sind es. Und zum aktuellen Stand jetzt nochmal aktuelle Informationen von Matthew Jenneschön.
1: Ja, knapp 4,5 Minuten Vorsprung haben die zwei Außerreißerinnen immer noch. Das ist die Französin Maëva Scribon und die Niederländerin Loes Aderheist. Ja, und 4,5 Minuten auf 36 Kilometer. Wer sich so ein bisschen mit Radsport auskennt, der weiß, ja, das ist gar nicht mehr so ein großes, so eine einfache Sache für die da hinten, um das zu kontrollieren. Also man sagte mal grob, ja, so eine Minute für 10 Kilometer, das würde sich jetzt nicht ganz ausgehen. Also die Nachführarbeit, vor allem der sprintinteressierten Teams, die muss dann gutes Stück besser werden und da müssen sie sich auch einig sein, um eben diese beiden Ausreißerinnen einzuholen, die das aber weiterhin sehr, sehr gut machen. Also sowohl Scribon als auch Aderheist, die können das und die machen das gut, die arbeiten gut zusammen, die wechseln sich immer wieder ab in dieser Führarbeit, also gönnen ihrer, in dem Fall ja trotzdem Konkurrenten, gut Windschatten, sind jetzt wieder auf dem Weg in der Sonne, konnten eben kurz mal in einem kleinen Tunnelabteil hier entlang in Richtung Côte d'Azur mal wieder abkühlen. Das nehmen sie mit Sicherheit dankend an bei Temperaturen von weit über 30 Grad hier in Nizza, über 30 Grad hier in Nizza an der Côte d'Azur, 38 Grad im Schatten und das große Finale dann

0: Nächste Woche beginnt die Leichtathletik-Europameisterschaft in Birmingham. Und die Leichtathleten haben ja schon ein bisschen was nachzuholen aus den letzten Olympischen Spielen. Es gab nicht unbedingt sonderlich Erfolg. Jetzt hat man mit Owen Ansah wieder einen ganz guten Sprinter. Und ja, dem droht dann möglicherweise danach eine Sperre, weil er eine Dopingkontrolle nicht so vollzogen hat, wie es eigentlich sein sollte. Ein Ausblick auf die EM der Leichtathleten von Martin Roschitz.
1: Schon vor dem Start wird die Leichtathletik-EM in Birmingham überschattet vom Fall des Sprinters Owen Ansah. Dem Hamburger droht nach einer mutmaßlich verweigerten Dopingkontrolle eine mehrjährige Sperre. Als er folgenden Satz sagte, war die Forderung der NADA zwar noch nicht öffentlich, Ansah wusste aber bereits zu diesem Zeitpunkt, welche Konsequenzen im Raum stehen. Aber der deutsche Rekordhalter über 100 Meter wird in Birmingham an den Start gehen.
2: Trotzdem konzentriere ich mich auf etwas, was ich beeinflussen kann, und das ist schnell rennen. Und das mache ich unfassbar gerne. Das ist mein Beruf, mein Job. Das mache ich sehr, sehr gerne. Mein Traum, mein Hobby. Und ja, deshalb kriege ich das hin.
1: Trotz des schweren Gepäcks reist der Deutsche Leichtathletikverband mit großen Hoffnungen nach Birmingham. Nach den großen Erfolgen bei der Heim-EM in München 2022 gehört Deutschland erneut zu den leistungsstärksten Nationen. Angeführt wird das DLV-Team von Weltmeister Leo Neugebauer. Der Zehnkämpfer will in England seinen ersten EM-Titel holen.
3: Also ich glaube, ich habe gute Chancen auf eine Medaille. Ich bin fit, ich habe Bock da mitzumachen, ein gutes Ding zu machen, und dann wird es.
1: Neben Neugebauer zählt Weitspringerin Malaika Mihambo einmal mehr zu den größten deutschen Goldhoffnungen. Die Olympiasiegerin peilt bei ihrer 6. Europameisterschaft ihren 3. EM-Titel an. Auch die Werfer rechnen sich einiges aus. Besonders stark präsentieren sich in diesem Jahr aber die deutschen Läuferinnen und Läufer mit mehreren nationalen Rekorden und dem Europarekord von Frederik Ruppert über 3000 Meter Hindernis. Und auch die Sprintstaffeln hoffen auf Edelmetall. Gina Lückenkämper.
4: Es wird ja erst die klassische 4x1 Frauen dann für uns gelaufen. Und zum Abschlusstag gibt es dann noch diese 4x1 Mixed. Und ich glaube, dass wir da mit beiden Staffeln wirklich sehr, sehr gut aufgestellt sind und dass wir da auf jeden Fall auch Mitspracherecht haben, wenn es um die Medaillenvergabe geht.
1: Die Voraussetzungen für eine erfolgreiche EM sind also gegeben. Doch über allem schwebt der Fall Owen Ansah. Der Hamburger darf in Birmingham starten, wird vom DLV vorsorglich aber nicht für die Sprintstaffel nominiert, um das Team vor möglichen nachträglichen Konsequenzen zu schützen. Wie ernst die Lage für Ansah ist, macht die Einschätzung von ARD-Doping-Experte Hajo Seppelt deutlich. Zwar würden die Umstände der nicht durchgeführten Dopingkontrolle berücksichtigt.
5: Allerdings ist nach meinem Kenntnisstand der Athlet in der Situation auch genau darüber informiert worden, welche Konsequenzen bis hin zu einer mehrjährigen Sperre eine verweigerte Dopingkontrolle nach sich ziehen würde. Trifft das wirklich zu, dann, glaube ich, sind die Chancen für den Sportler auch in einem sportrechtlichen Verfahren später nicht allzu gut.
1: Der Fall Ansah dürfte die deutsche Leichtathletik während der gesamten EM in Birmingham begleiten.

0: Das Peloton gibt zwar Gas bei der Tour de France der Frauen auf der vorletzten Etappe, aber der Vorsprung der beiden Ausreißerinnen trägt immer noch mehr als 3 Minuten. Das wird wohl nichts mehr werden mit einem großen Sprintfinale. Aktuelle Informationen direkt aus Nizza jetzt von Matthew Genischö.
1: Das Ziel steht schon angeschrieben auf den Wegweisern der Landstraßen, auf denen die Fahrerinnen dieser Tour de France der Frauen unterwegs sind. In weißen Lettern auf grünem Schild steht drauf Nice, also Nizza. Es geht an die Côte d'Azur, die längste Etappe dieser Tour de France-Ausgabe mit mehr als 170 Kilometern. Eben gab es einen kleinen Sturz, da war unter anderem Nicola Noschkova vom französischen Team Cofidis involviert. Die war mit der lange Zeit mit dabei im Kampf um das Bergtrikot, aber es konnte zum Glück für alle 4 involvierten Fahrerinnen vorerst mal weitergehen. Also da eine Entwarnung. Es geht weiter mit knapp 50 km/h im Durchschnitt aktuell Richtung Côte d'Azur, denn das Hauptfeld, vor allem die Sprinterinnen darin, um Lorena Wiebes, die Frau im grünen Trikot der besten Sprinterin dieser Tour de France der Frauen, die haben noch 3 Minuten Rückstand auf 2 Ausreißerinnen, die schon den ganzen Tag fast zu zweit unterwegs sind, nämlich Maëva Scribon, die Französin, und die Niederländerin Luz Aderhees. Die versuchen es zu zweit gegen das gesamte Hauptfeld und vor allem eben gegen diese Sprintteams irgendwie durchzukommen. 26 Kilometer sind noch zu gehen. Die Chancen stehen nicht allzu schlecht, vor allem wenn sie diese beiden letzten kurzen, knackigen Anstiege gut gemeistert bekommen und wenn sich vor allem die Sprintteams dahinter nicht einig sind. Lorena Wiebes, die beste Sprinterin, sie will ihren Sieg-Hattrick bei dieser Tour de France, hat zum Tourauftakt in der Schweiz schon 2 Etappensiege holen können, aber diese 2 Ausreißerinnen, Scribon und Aderhees, die haben da im Moment noch mächtig was dagegen.

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1: Eine neue Meldung, A6er-Brücken Richtung Mannheim. Zwischen St. Ingbert-West und St. Ingbert-Mitte ist die rechte Spur nach einem Unfall gesperrt. A620 Saarbrücken Richtung Saarlouis, die Ausfahrt Ensdorf ist immer noch durch einen defekten LKW blockiert. Die drei Blitzer, die aber Nachmittag Ihnen melden, in Heinitz, in der Grubenstraße, im Flürchen, in Scheid und am Ortsausgang Dirmingen Richtung Eppelborn.
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0: Zu Beginn der SR3 Sportarena haben wir über die Freiwasserschwimmer in Paris berichtet, aber es gab natürlich auch die Wettbewerbe der Turmspringer. Auch da gab es ein paar Medaillen für die Deutschen vom 1 Meter, 3 Meter, 10 Meter Brett, 5 Meter Brett. Aber es geht noch höher. Es gibt auch noch die High Diver. Lars Becker berichtet.
1: Immer wieder spektakulär. High Diving. Von einer Plattform auf einem Stahlgerüst aufgebaut auf einer Brücke über die Seine aus 20 Metern Höhe hinunter in den Fluss. 4 Sprünge an 2 Tagen und am Ende holt Maike Halbisch völlig überraschend Bronze.
2: Ich bin unfassbar froh. Also ich kann es nicht in Worte begreifen. Es ist meine allererste Medaille überhaupt in dem Sport. Und ich hätte vor allem nach gestern mit allem gerechnet, aber nicht mehr damit. Und dass es dann jetzt doch noch geklappt hat und dann auch so gut geklappt hat.
1: Nach dem ersten Tag und einem Fehler lag Halbisch noch auf Rang 6, weit entfernt vom Podium. Mit ihrem 4. und letzten Sprung, dem schwierigsten der gesamten Konkurrenz, schiebt sich die Polizeikommissaranwärterin aus Waiblingen noch auf Rang 3. Handstand rückwärts, 3,5 Salto gehockt. Irre.
2: Ich komme ja aus dem Turnen. Dieser Handstand, der liegt mir einfach. Ich weiß nicht, das mache ich seit klein auf. Das fällt mir deutlich einfacher wie Absprünge, wo dann jeder Absprung anders ist. So, beim Handstand ist einfach immer alles gleich und dann haben wir mal so ein bisschen rumgeguckt und rumgespielt und es war dann eigentlich die Idee von meinem Trainer und das hat dann überraschend gut funktioniert. Das ist auch von meinen beiden schweren Sprüngen auf jeden Fall mein Lieblingssprung.
1: Highdiving ist erst zum zweiten Mal Bestandteil einer Europameisterschaft. Bei der Premiere 2022 in Rom holte sich genauso überraschend Iris Schmidbauer Gold. Die Titelverteidigerin landete diesmal auf Rang 5.

0: Der Vorsprung der beiden Ausreißerinnen bei der Tour de France der Frauen schmilzt wie Eis in der südfranzösischen Sonne. Vielleicht wird das doch noch was mit dem Massensturz, mit dem Massensprint. Stürze gibt es jetzt mittlerweile auch vorne bei den beiden. Also das wird unglaublich spannend. Ich hoffe, wir schaffen es noch kurz vor 18 Uhr. EM Leichtathletik haben wir eben drüber gesprochen. 3 bzw. 4 Medaillen bei den letzten Olympischen Spielen. Das war schon mal besser, aber natürlich war es auch nicht so schlecht. Dann haben wir die Reiter. Die haben in den vergangenen Jahrzehnten sehr, sehr viele Medaillen geholt. Und auch da werden bald große Meisterschaften anstehen. Am 11. August die Reit-WM und das diesmal in Deutschland. Ein Ausblick auf diese Titelkämpfe in der Aachener Söhrs von Markus Depper.
1: 20 Jahre nach den glanzvollen Weltreiterspielen von 2006 kehrt die Reit-WM zurück nach Aachen.
2: Welcome home.
3: Welcome home.
4: Welcome home.
5: Welcome home.
6: Welcome home.
7: Welcome home.
1: Willkommen zu Hause lautet deswegen nicht ganz unbescheiden das Motto der diesjährigen Reit-WM. 2006 strömten über 570.000 Zuschauer in die Aachener Söhrs. Deutschlands Pferde und Reiter belegten Platz 1 in der Nationenwertung. Allein Dressurreiterin Isabel Wehrt holte 2006 2 der 6 deutschen Goldmedaillen.
8: Das war unser Sommermärchen, ohne Frage. Und die Tatsache, jetzt wieder nach Hause zu kommen, ist ganz besonders. Wir freuen uns riesig und sind uns der Verantwortung und der Spannung sehr bewusst.
1: Ein Sommermärchen soll es auch in diesem Jahr werden. Für die WM wurde das jährliche Aachener Reitturnier CHIO verkürzt und auf Mai vorgezogen. Die Reit-WM hat für den ausrichtenden Aachen-Laurensberger Rennverein und dessen Präsidentin Stefanie Peters absolute Priorität.
9: Wir arbeiten seit vielen Jahren daran, dass wir ein guter Gastgeber sind, dass wir die Bühne bereiten für Spitzensport in Aachen und eben die richtigen Voraussetzungen schaffen.
1: Dafür wurden die 3 Reitstadien in der Aachener Söhrs hergerichtet und temporär erweitert. Die rund 800 vierbeinigen WM-Teilnehmer finden unter anderem Platz in einem neuen, luftig großzügigen Stallgebäude. Von den gut 42 Millionen Euro WM-Budget flossen mehr als 12 Millionen in Investitionen, auch in die Barrierefreiheit, denn erstmals werden in Aachen auch WM-Medaillen in der Paradressur vergeben, freut sich Deutschlands beste Parareiterin Regine Mispelkamp.
10: Es gibt ein tolles Gefühl, dass hier Inklusion wirklich gedacht wird und gelebt wird und dass wir bald Teil des Ganzen sind, ist einfach unglaublich und ein besseres Vorbild gibt es, glaube ich, gar nicht in die Außenwelt.
1: WM-Medaillen gibt es in Aachen in 6 Pferdesportdisziplinen. Dressur und Paradressur, Springen und Vielseitigkeit, dazu Voltigieren und Gespannfahren mit der Kutsche. Den Anfang macht schon vor der Eröffnungsfeier die Dressur. Isabel Wehrt rechnet mit starker Konkurrenz.
8: Wir haben wirklich viele Nationen, die stark sind, aber im Moment sind die Engländer das Zünglein an der Waage.
1: Bei den Springreitern hat Europameister Richard Vogel große Ziele, genauso wie das deutsche Quartett im Nationenpreis. In der Vielseitigkeit sind mit dem 4-maligen Olympiasieger Michael Jung die Aussichten im Einzel und im Team mehr als gut. Und auch in den nicht-olympischen Disziplinen gehören die Gastgeber zu den Medaillenkandidaten.

0: Ja, um den Titel von Pur aufzugreifen, es gab noch eine letzte Mohikanerin, die vor dem Feld weggefahren ist. Sie hatten ja teilweise über 5-6 Minuten Vorsprung. Da gab es den Sturz einer der beiden und jetzt ist sie mittlerweile geschnappt. Das heißt, es wird tatsächlich den Massensprint nachher in Nizza geben. Bis dahin sind es noch 9 Kilometer. Also das heißt, dass es jetzt bergauf geht, werden wir das vorher nicht mehr schaffen in dieser Sendezeit. Aber wir werden Sie in den nachfolgenden Sendungen natürlich informieren, was sich da jetzt alles in den letzten Minuten getan hat. Das kann uns aber Monsieur Jenny Schön direkt aus Nizza noch einmal zusammenfassen.
1: Gibt es hier doch eine faustdicke Überraschung an diesem letzten Anstieg nach 170 Kilometern auf dem Weg von Sisteron nach Nizza? Vielleicht, denn die beste Sprinterin im Feld, die ist hier mal locker abgehängt worden an dieser letzten Rampe, und zwar vom Feld mit den Gesamtklassementfahrerinnen, also von den Topfahrerinnen. Gibt es hier vielleicht sogar eine Attacke von Demi Wollering auf Kasia Nivjadoma, auf die Frau in Gelb, auf die aktuelle Gesamtführende? 15 Sekunden trennen Demi Wollering nur von eben dieser Polin, dieser Kasia Nivjadoma. Gibt es jetzt hier auf diesen letzten 550 Metern Richtung Côte de la Ginestière noch die Attacke aufs Gesamtklassement? Alle anderen Fahrerinnen vorne drin mit dabei, auch Marlen Reusser, auch Antonia Niedermayer, auch Elisa Longo-Borghini. Also alles, was da im Gesamtklassement vorne drin Rang und Namen hat, jetzt vorne mit dabei auf dieser vorletzten Etappe der Tour de France der Frauen. Es geht schon rein Richtung Nizza, noch eben einmal über diesen kleinen Berg drüber. Und dann geht's steil bergab und dann geht's ganz lange flach entlang der Côte d'Azur in Richtung Zielsprint. Und weil eben auch eine Kim Le Cour mit dabei ist in dieser Gruppe, die kann nämlich beides, die kann sprinten und die kann auch Berge hochfahren, ist sie vielleicht die ganz große Favoritin auf ihren zweiten Etappensieg bei dieser Tour de France Femme. Ich glaube nicht, dass Lorena Wiebes hier, nachdem sie dann doch so abgehangen wurde an diesem letzten Anstieg, da nochmal zurückkommen kann. Sind also sehr gespannt, noch 7,8 Kilometer und wir gehen in das Finale von Nizza.
0: Also wie gesagt, in nachfolgenden Sendungen, Nachrichtensendungen, werden wir das Ganze Ihnen dann nochmal liefern. Natürlich können Sie es live auch im allerersten deutschen Fernsehen verfolgen, wenn Sie möchten. Aber auch Evelyn Krieb freut sich natürlich, wenn Sie dranbleiben. Die fährt nicht bei der Tour de France mit, aber sie hat natürlich beste Beziehungen in Richtung Frankreich. Und das werden Sie in Ihren Sendungen sicherlich auch in den nächsten Jahren erleben. Lieder und Chanson heißt es nach 18 Uhr nach den Nachrichten. Am Mikrofon heute Nachmittag war Roman Bonner. Ich bedanke mich bei meinen 2A, bei Anna und bei Annette. Und wünsche Ihnen einen schönen Samstagabend. Tschüss.

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6: 18 Uhr. Serbien und die Ukraine wollen bis Jahresende ein Freihandelsabkommen abschließen. Das kündigten der serbische Präsident Vučić und sein ukrainischer Amtskollege Selenskyj nach einem Treffen an. Clemens Fehrenkotte für SR Info.
7: Der serbische Präsident betonte auf der gemeinsamen Pressekonferenz, dies sei für Serbien von höchster Bedeutung. Der ukrainische Präsident hob hervor, dass bei seinem Gespräch mit Vučić es um gemeinsame Infrastrukturprojekte sowie für die Zusammenarbeit bei der Energie- und Ernährungssicherheit für den kommenden Winter gegangen sei. Er warnte in Anwesenheit Vučić vor den Folgen der verstärkten russischen Angriffe für die Energieversorgung seines Landes. Die Ukraine habe vor dem kommenden Winter, Zitat, praktisch keine intakten Wärmekraftwerke mehr.
6: Das Finanzministerium hat in einem ersten Entwurf Details zur geplanten Steuerreform der Bundesregierung vorgelegt. In dem Papier zur regierungsinternen Abstimmung heißt es unter anderem, dass der Grundfreibetrag erhöht werden und der Spitzensteuersatz erst bei höheren Einkommen greifen soll. Bei Vereinen soll der Steuerfreibetrag von 5.000 auf 1.000 Euro gesenkt werden. Das kritisiert die Union. Aus Berlin Bianca Schwarz.
8: Kritik kommt vom bayerischen Finanzminister Albert Füracker. Er wünscht sich einen Schritt in die entgegengesetzte Richtung und kündigt an, dass Bayern sich für eine Verdopplung des Freibetrags auf 10.000 Euro einsetzen will. Im Referentenentwurf aus dem Bundesfinanzministerium geht es auch um das Kindergeld. Es soll im kommenden Jahr um 8 Euro steigen. 2028 soll eine weitere Erhöhung um 5 Euro pro Kind und Monat folgen, auf dann 272 Euro. Zur Einordnung. Ein Referentenentwurf ist ein sehr frühes Stadium eines Gesetzentwurfs, bei dem noch einiges geändert werden kann.
6: Die Landesschülervertretung LSV kritisiert den für Montag angekündigten Warnstreik bei der Saarbahn. Der mittlerweile 11. Streik bei der Saarbahn fällt auf den ersten Schultag nach den Sommerferien. Landesschülersprecher Wert sieht darin eine erhebliche organisatorische Belastung für viele Schüler. Gerade diejenigen aus dem ländlichen Raum bräuchten einen vollständig funktionierenden ÖPNV, um überhaupt am Unterricht teilnehmen zu können. Die Saarbahn teilte dem SR mit, dass das Unternehmen 6 Fahrer bereitstellen kann, die Saarbahnlinie S1 am Montag zumindest eingeschränkt bedienen, besonders zu den für Schüler und Pendler wichtigen Stoßzeiten. Am Gardasee in Oberitalien sind wegen eines großen Waldbrands mehr als 200 Menschen in Sicherheit gebracht worden. Wie die Feuerwehr mitteilte, brennt es am Westufer des Sees. Betroffen sind demnach viele Urlauber, auch mehrere Ferienhäuser mussten geräumt werden. Zahlreiche Feuerwehrleute sind im Einsatz. Den Angaben zufolge breitete sich das Feuer seit gestern Abend rasant aus. Italien leidet seit Wochen unter einer Hitzewelle mit Temperaturen von mehr als 40 Grad. Eintracht Braunschweig ist mit einem deutlichen Sieg in die neue Saison der zweiten Fußball-Bundesliga gestartet. Das Team setzte sich 6:1 gegen den ersten FC Magdeburg durch und übernimmt vorerst die Tabellenspitze. Weitere Ergebnisse: Karlsruhe, Bielefeld 2:1, Heidenheim, Osnabrück 4:3 und Darmstadt, Holstein, Kiel 2:2. Am Abend trifft der erste FC Kaiserslautern auswärts auf Wolfsburg. Und Regionalligist FC Homburg ist mit einem Heimspiel Heimsieg in die neue Saison gestartet. Die Saarländer setzten sich 2:1 gegen die zweite Mannschaft von Mainz 05 durch. Das waren die Nachrichten mit René-Jacqueline Möhler. 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
2: Heute Abend ist es sonnig und weiterhin trocken. Heute Nacht gehen die Temperaturen dann zurück auf 19 bis 12 Grad. Morgen am Sonntag wird es nach einem sonnigen Start allmählich wolkiger. Aber Schauer oder Gewitter gibt es nur ganz, ganz selten. Es wird wieder heiß bei 30 bis 34 Grad.
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2: Da gehen wir auf die A620, Saarbrücken Richtung Saarlouis. Die Ausfahrt Ensdorf ist durch einen defekten LKW blockiert. Und weiter geht's mit Blitzern. Sie melden uns Blitzer und dafür danken wir Ihnen ganz herzlich. Die stehen am Ortsausgang Dirmingen Richtung Eppelborn, in Heinitz in der Grubenstraße und in Scheid im Flürchen. Alle Blitzer finden Sie auch auf sr3.de und in der SR3-App. Ich wünsche Ihnen eine gute und sichere Fahrt zu Ihrem Ziel.
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2: 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Einen schönen Samstagabend wünsche ich Ihnen, den letzten in den Sommerferien, bevor es wieder losgeht für viele mit Schule, Job und allem drum und dran. Hier geht's los mit SAS und mit mir. Ich bin Evelyn Kreb. Bonsoir.
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Am letzten Feriensamstag könnte man ein bisschen melancholisch werden, aber mit Lieder und Chansons schauen wir ganz optimistisch und mit Vorfreude auf unsere Rentrée, wenn es jetzt wieder losgeht. Vielleicht waren für Sie die Ferien auch mal so ein Moment zu überlegen, was ist mir eigentlich wichtig im Leben, wo stehe ich, wo möchte ich hin, was kann gerne so bleiben, wie es ist. Und die junge Dame, die wir gerade gehört haben, die wusste schon ganz zu Beginn ihrer Karriere genau, was sie will mit diesem Je veux, ich will, das wir gerade gehört haben. Damit ist das 2010 der Durchbruch in Frankreich, aber auch international gelungen. Das Lied hat sie nicht selbst geschrieben, da waren andere am Werk, aber Je veux hat einfach gut gepasst zu dieser etwas unangepassten jungen Saz. Auch in Deutschland hat sie großen Erfolg und sie tritt diesen Monat auch noch zweimal bei uns auf, am 22. August in Bruchsal und am 24. August in Fulda. Also wenn Sie sie mal sehen möchten, dann schauen Sie da doch mal vorbei. Und hier bei uns in Lieder und Chansons singt Saz jetzt zusammen mit Namika von der Liebe im deutsch-französischen Duett.

0: 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Pierre Jaconelli, Johan Dalgarde, Philippe Entresangle et Nati Cabrera, Marcelo Costa et Totem Mapou, David Donatien et Thierry Planel, Alan, Marc Porto et Tweety Gonzalez, et bien sûr, Cosmo, Thomas Bonin, Alex Goffin, et Valentin Quino, Pierrick Devin, Guto Virti, Fernando Samalea, Michel Bliman, Philippe Almosnino, tous mes amis de l'orchestre accordé Jimena Alvarez Sela. 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Graphisme MM Paris, édition du Brislam, administré par Warner Chappell. Un disque Virgin, 2025.
1: Ja, Benjamin Biolay, Ouattumilité. So kann man auch ein Album aufhören. Und ja, wo hast du denn den Sommer hin? Das frage ich mich auch immer am Ende der Ferien, wenn die schöne Zeit viel zu schnell vorbeigegangen ist. Bei unseren Nachbarn in Frankreich sind noch Ferien bis Ende August. Und am letzten Ferienwochenende gibt's in Metz nochmal ein großes Fest. Da sind die Fêtes de la Mirabelle. Und da tritt der gerade gehörte Benjamin Biolay auf. Das Ganze ist gratis am Samstag, 29. August. Um 20.45 Uhr genau geht's los in Metz, direkt an der Mosel am Plan d'Eau. Und Benjamin Biolay, das ist nicht nur ein guter Sänger und Songschreiber, er ist auch ein guter Produzent. Zum Beispiel hat er 2012 ein posthumes Album von Henri Salvador produziert, mit dem er ja auch schon zu Lebzeiten, also zu dessen Lebzeiten zusammengearbeitet hat. Und auf diesem Album ist auch eine neue Version von Syracuse.

0: Henri Salvador hätte so gerne Syracuse gesehen. Das ist eine Stadt in Italien, auf Sizilien und noch so viele andere Orte natürlich auch, die in diesem Chanson aufgezählt werden. Auf Deutsch ist mir da ein anderes Lied eingefallen, in dem auch viele Orte genannt werden, an denen man noch nicht war, aber nach denen man sich sehnt. Na, haben Sie eine Idee? Klar, ich war noch niemals in New York, von Udo Jürgens tausendmal gehört und deswegen habe ich für Sie eine ganz besondere Version rausgesucht. Eine Live-Version von 1982, fast 9 Minuten Udo Jürgens live heute Abend in Lieder und Chansons.
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1: Heute Nacht ist es sonnig und weiterhin trocken. Heute Nacht gehen dann die Temperaturen auch zurück auf 19 bis 12 Grad. Also nicht super frisch, aber ein bisschen Abkühlung. Morgen am Sonntag wird es nach einem sonnigen Start allmählich wolkiger, aber Schauer oder Gewitter gibt es nur ganz, ganz selten. Der Garten wird nur selten nass. Es wird wieder heiß morgen bei 30 bis 34 Grad.
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1: Da gucken wir auf die A620 Saarbrücken Richtung Saarlouis. Die Ausfahrt Ensdorf ist durch einen defekten LKW blockiert. Fahren Sie da bitte vorsichtig. SR3-Hörer melden uns Blitzer und dafür danken wir Ihnen sehr. Und diese Blitzer stehen am Ortsausgang Dirmingen Richtung Eppelborn, in Heinitz in der Grubenstraße und in Scheid im Flürchen. Wenn Sie uns noch etwas durchgeben möchten, dann melden Sie sich gerne kostenlos unter 0800 708000. Da erreichen Sie die Kolleginnen und Kollegen aus der Verkehrsredaktion. Alle Blitzer finden Sie auch auf sr3.de und natürlich in der SR3-App. Ich wünsche Ihnen jetzt eine gute Fahrt zu Ihrem Ziel.
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1: Mit Evelyn Kreb, bonsoir und schön, dass Sie dabei sind.
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Trois Cafés Gourmand nennt sich dieses Trio nach einer typisch französischen Dessertformel, die, ja, finde ich, auf fast keiner Restaurantkarte fehlen darf. Der Café Gourmand. Wenn man einen Café Gourmand im Restaurant bestellt, dann bekommt man, klar, einen Kaffee. Aber dazu noch ein paar süße Überraschungen. Oft ist das zum Beispiel eine Kugel Eis mit einem kleinen Kuchen und einer Mini-Mousse dabei. Und das Schöne ist halt, dass man vorher nicht genau weiß, was da kommt. Das ist eine ganz spielerische Art, ein französisches Diner abzuschließen. Francis Cabrel hören wir jetzt mit einem Chanson, das er 2020 rausgebracht hat, A l'aube revenant.

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0: zwei Chansons von Francis Cabrel, aber eins davon in der deutschen Version, gedichtet und gesungen von Felix Mayer. Die Corrida heißt es. Und ich finde es sehr schön, dass Felix Mayer gerade dieses Chanson übersetzt hat, weil man an dem einen ganz besonderen Kniff sieht, mit dem Francis Cabrel an dieses Thema rangegangen ist. Das ist ein Chanson über den Stierkampf und eben statt mit erhobenem Zeigefinger zu sagen, ihr Leute, Stierkämpfe sind schlecht, schaut doch mal, wie die Stiere leiden. Stattdessen lässt er in dem Chanson einfach den Stier erzählen und aus dem Blickwinkel wird die Sache ganz glasklar. Jetzt kommt eine französische Legende, die sich auch sehr für Tiere eingesetzt hat und Tiere wahrscheinlich mehr gemocht hat als Menschen. Brigitte Bardot mit Tu veux ou tu veux pas?
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0: fast so legendär wie Brigitte Bardot selbst, war ihr Haus in Saint-Tropez direkt am Mittelmeer. Und das hat mich dazu inspiriert, Ihnen dieses Lied von Modi über das Haus am Meer vorzuspielen. Und von einem Haus ist auch das nächste Lied inspiriert. Das ist nämlich das Haus an der Ampel von Reinhard May. Das Lied hat auch wieder ein etwas längeres Format. Aber ich wollte eben mal was ganz Besonderes für Sie heute Abend in unserer Sendung zeigen. Und dass es ja in der zweiten Stunde Lieder und Chansons mit Volker Racho weitergeht nach diesem kleinen Zwischenstopp an der Ampel, das kann ich Ihnen jetzt schon mal verraten. Mein Name ist Evelyn Kreb. À tout de suite.
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0: 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Ist ja gut, ist ja gut.
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7: 19 Uhr. Das Finanzministerium treibt die von Union und SPD vereinbarte Reform der Einkommensteuer voran. Wie aus einem ersten Entwurf für die regierungsinterne Abstimmung hervorgeht, soll bis 2028 unter anderem der Grundfreibetrag steigen, also der Betrag, ab dem Einkommen überhaupt versteuert werden muss. Außerdem soll der Spitzensteuersatz erst bei höheren Einkommen greifen. Im Gegenzug will die Bundesregierung bei der sogenannten Reichensteuer mehr einnehmen. Derzeit nicht geplant ist dagegen ein Ausgleich der sogenannten kalten Progression. Serbien und die Ukraine wollen bis Jahresende ein Freihandelsabkommen abschließen. Das kündigten der serbische Präsident Vucic und sein ukrainischer Amtskollege Selenskyj nach einem Treffen an. Dabei sicherte Vucic der Ukraine Unterstützung für ihre Unabhängigkeit sowie territoriale Unversehrtheit zu. Selenskyj erklärte, bei den Gesprächen sei es um gemeinsame Infrastrukturprojekte sowie die Zusammenarbeit bei der Energie- und Ernährungssicherheit für den kommenden Winter gegangen. In Haupersweiler im Landkreis St. Wendel ist es am Vormittag an einer Weiheranlage zu einem größeren Brand gekommen. Wie der Landkreis mitteilte, standen zwei Hütten und die angrenzende Vegetation in Flammen. Das Feuer hatte sich insgesamt auf eine Fläche von rund 2500 Quadratmetern ausgebreitet. Die Feuerwehr bekämpfte den Brand und verhinderte eine weitere Ausbreitung. Bei dem Einsatz wurden drei Feuerwehrleute verletzt. Insgesamt waren den Angaben zufolge rund 170 Einsatzkräfte vor Ort. Über die Brandursache und die Schadenshöhe konnte die Feuerwehr noch keine Angaben machen. Demi Wollering hat die 8. Etappe der Tour de France der Frauen gewonnen. Die Niederländerin fuhr nach knapp 172 Kilometern von Sisteron nach Nizza als erste über den Zielstrich und holte sich auch das gelbe Trikot. Mathieu Genet-Schön.
8: Was wird das für ein Finale am Sonntag in und um Nizza? Denn diese vorletzte Etappe, das war mitnichten eine Sprintetappe. Quatsch! Am Ende, am letzten Anstieg vor dem Ziel in Nizza, gab es die Attacke auf das gelbe Trikot der Gesamtführenden. Das war bis dahin auf den Schultern der Polin Kasia Niewiadoma und Demi Wollering, die im Gesamtklassement gerade mal 15 Sekunden hinter der Polin lag. Die hat diese Attacke gestartet und die hat diese Attacke hervorragend zu Ende gefahren. Gewinnt diese Etappe in Nizza.
7: Wollering geht morgen als Führende mit 8 Sekunden Vorsprung in die letzte Etappe. Das waren die Nachrichten mit René Jacqueline Möhler. 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
9: Ja, heute Abend ist es sonnig und weiterhin trocken. Heute Nacht gehen die Temperaturen zurück auf 19 bis 12 Grad. Morgen am Sonntag wird es nach einem sonnigen Start allmählich wolkiger, aber Schauer oder Gewitter gibt es nur ganz, ganz selten. Es wird wieder heiß bei 30 bis 34 Grad.
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9: Auf der A620 Saarbrücken Richtung Saarlouis, da ist die Ausfahrt Ensdorf durch einen defekten LKW blockiert. SR3-Hörer melden uns Blitzer. Vielen Dank dafür. Und die Blitzer stehen am Ortsausgang Dirmingen Richtung Eppelborn, in Heinitz in der Grubenstraße und in Scheid im Flüechen. Fahren Sie bitte überall vorsichtig und dann wünsche ich Ihnen eine gute und sichere Fahrt zu Ihrem Ziel.
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9: Tür auf, eingestiegen ins Taxi von Joe. So machen wir hier eine Spritztour durch Lieder und Chansons mit Vanessa Paradis und ihre musikalische Reiseleiterin. Die bin ich, Evelyn Krebs. Bonsoir.
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0: Ja, Paradies, c'est l'enfer, soll Serge Gainsbourg mal gesagt haben. Die Paradies ist die Hölle. Aber ja, die noch sehr junge Vanessa Paradies wusste halt schon genau, was sie will, als sie mit Serge Gainsbourg kurz nach ihrem ersten großen Hit Joule Taxi zusammengearbeitet hat. Nach dem Hit aus der Feder von Etienne Rodagil damals. Da hat dann Serge Gainsbourg Chansons für Vanessa Paradies geschrieben. Und Vanessa Paradies wusste halt immer ganz genau, wenn sie was anders haben will, wenn sie es noch nicht perfekt fand. Und dann musste der erfahrene Gainsbourg eben zurück an die Arbeit. Und so wurden die Chansons dann richtig ausgefeilt. Ein Chanson aus den 70er Jahren von Serge Gainsbourg hören wir jetzt. Je suis venu te dire que je m'en vais. Also, ich bin gekommen, um dir zu sagen, dass ich gehen werde. Und das Chanson hat Gainsbourg damals nach einem ersten Herzinfarkt geschrieben. Und die Schluchzer, die man in der Aufnahme hört, die sind von seiner Lebensgefährtin Jane Birkin. Genial makaber, möchte man da sagen.
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Ja, in Paris ringsumher ging es in diesem Chanson von Joe Dassin in der deutschen Version. Und es stimmt, zur L'heure de pointe, zur Rush Hour, kommt man mit dem Fahrrad in Paris oft schneller voran als mit dem Auto oder mit dem Taxi. Und zur Entstehung dieses Chansons gibt es noch eine ganz lustige Geschichte, die Claude Lemel mir mal erzählt hat. Claude Lemel hat zusammen mit Richel Dassin den französischen Text zu diesem Chanson geschrieben. Das war nämlich ursprünglich auf Englisch und da geht das Lied so: Ladili, ladilo, everybody's on the go. Ladilo, ladili, come on children, sing with me. Und jetzt war die Vorgabe für die französische Version, dass die sich doch auch abwechselnd auf O und auf I reimen soll. Und jetzt können Sie gerne mal selbst ausprobieren, was Ihnen dazu einfällt. Ich finde, Claude Lemel und Richel Dassin haben das ganz witzig gelöst, indem sie eben daraus gemacht haben, dans Paris à vélo, on dépasse les autos, à vélo dans Paris, on dépasse les taxis. In der deutschen Version haben sich die Textschreiber dann den Kopf nicht so über die O's und die I's zerbrochen. Wir bleiben unter dem Himmel von Paris mit Juliette Gréco.

Juliette Gréco war die Muse von Saint-Germain-des-Prés und hat in der Zeit nach dem Zweiten Weltkrieg diese junge Generation inspiriert, die sich nach Freiheit und nach Lebensfreude gesehnt hat. Und Juliette Gréco stand ja zeitlebens für diesen Freiheitsgedanken und für das Schrankenabbauen im Kopf. Sie war eine kurze Zeit lang mit Miles David zusammen, schwarzer Trompeter, um Gottes Willen, haben damals noch viele gesagt. Und außerdem hat sie wohl auch ein Faible für Frauen gehabt und auch in einigen Chansons ihre Unterstützung für homosexuelle Menschen durchschimmern lassen. 1972 hat ein weiterer großer Chansonkünstler seine Solidarität mit Menschen, die damals noch verunglimpft wurden, in einem Chanson klargestellt.

Charles Aznavour mit Comme ils disent, 1972 wirklich ein klares, fortschrittliches Statement. Und jetzt, 50 Jahre später, würde man meinen, sollten endlich alle diese Schranken im Kopf abgebaut sein. Aber Chancengleichheit gibt es leider immer noch nicht. Davon singt die junge Hélène Pieris aus der aktuellen Chansonszene.

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1: Heute Abend ist es sonnig und weiterhin trocken. In der Nacht gehen die Temperaturen zurück auf 19 bis 12 Grad. Morgen am Sonntag wird es nach einem sonnigen Start allmählich wolkiger, aber Schauer oder Gewitter gibt es nur ganz selten. Es wird wieder heiß bei 30 bis 34 Grad.
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1: So, da haben wir den besten Fall. Die Straßen sind frei, keine Meldungen, aber Blitzer kann ich Ihnen durchgeben. Beziehungsweise haben uns schon die SR3-Hörer durchgegeben und dafür danken wir Ihnen sehr. Die Blitzer stehen am Ortsausgang Dirmingen Richtung Eppelborn, in Heinitz in der Grubenstraße und in Scheid im Flöhrchen. Ich wünsche Ihnen eine gute Fahrt zu Ihrem Ziel. Falls Sie noch was gesehen haben, rufen Sie gerne an unter 0800 708000. Das ist für Sie kostenlos und dann können Sie diese Tipps auch den anderen SR3-Hörern durchgeben. 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
1: Mit Evelyn Kreb und Liedern und Chansons zum Schmachten, Schluchzen und Lachen. Alles das in dieser halben Stunde. Schön, dass Sie dabei sind.
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Vom Verlassenwerden singt Michel Jonas in diesem herzzerreißenden Chanson von 1974, Dites moi, also sagt mir bitte, dass sie wegen eines anderen weggegangen ist und nicht wegen mir. Michel Jonas ist mittlerweile auch schon fast 80, aber gerade noch auf Tour. Das nächste zu uns ist wohl Gérardmer in den Vogesen am 24.10. und dann am 30. und 31. Januar in Paris in den Folies Bergères. Nicht vor der Haustür zugegeben, aber eine Gelegenheit, diesen großen Chansonkünstler nochmal live zu sehen. Und von einem Liebeskummer singt jetzt auch Juliette Armanet, Manque d'amour.

Ja, eben war es zu wenig Liebe, jetzt ist es plötzlich zu viel. Danny Briand, je t'aime trop pour t'épouser. Er sagt also, ich liebe dich zu sehr, um dich zu heiraten. Klingt erstmal überraschend, aber er erklärt, dass er eben nicht diesen Vertrag abschließen möchte, nur so zur Sicherheit, damit die Liebe auf dem Papier festgehalten ist, sondern er möchte lieber jeden Tag um ihre Hand anhalten, jeden Tag aufs Neue seine Liebe beweisen. Er möchte, dass sie sich beide immer wie am ersten Tag fühlen. Auch ein Argument. Und damit ist er nicht allein. Auch Georges Brassens hat in den 60ern eine Non-Demande en Mariage gesungen, also einen Nicht-Heiratsantrag. Und hier hören wir das Chanson in der Version von Anne Sylla und Nina Louise.

Wenn diese Dame nicht gewesen wäre, dann hätte Georges Brassens wahrscheinlich nie selbst eine Bühne betreten. Patachou, die hatte in den 50er Jahren ein Cabaret auf Montmartre und der junge Georges Brassens hat erstmal ihr seine Chansons gegeben, damit sie sie auf der Bühne singt, weil er selbst so schüchtern war. Und irgendwann hat dann Patachou gesagt, Junge, jetzt musst du aber auch mal selber ran. Und dann hat Georges Brassens auf der Bühne bei ihr im Cabaret gesungen und dann ging es los. Für ihn mit seiner eigenen Karriere. Patachou hat eben von einem Bricoleur gesungen, also einem Bastler. Und vom Basteln singt jetzt auch Romain Lateltin, Quand tu bricoles.

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Ach, wie nett! Ja, als Frau in dem Metier brauchen Sie erstmal Dekolleté und auch das Lieder verfassen, schön den Männern überlassen. Stellen Sie das Denken ein, zeigen Sie Bein, machen Sie mal mir auf Weib, zeigen Sie Leib, außerdem ein liebes Häschen, brauchen Sie ein anderes Näschen, Hüften wiegen, Flair verbreiten, lernen Sie schreiten, Sie als Frau. Haben das doch leicht, schön sein reicht, kommen Sie mir nicht mit Talent, dekadent, dekadent. Sind Sie erstmal von außen marktstrategisch programmiert, dann wird von uns Ihr Inneres neu definiert. Und dann steuern wir mit unseren Pressespezies einen Skandal oder eine Sensation, und ohne gesungenen Ton kennt man sie schon. Kindchen, Sie sind zu normal, sie ist fatal, geben Sie sich total verrückt, das entzückt, auf den Partys spät und früh, der Branchen-Society, tun Sie sadomasochistisch, das wäre listig, machen Sie auf Nymphoman, das kommt an, oder auch auf Transvestit, man, das zieht, und dann stechen Sie zum Schein mal auf Ihren Geliebten ein, schließlich noch als dernier Cri, Bigamie, Bigamie. So basteln wir Ihr Image, dann folgt der Plattenverkauf. Das Wichtigste, den ziehen wir nach bewährtem Muster auf. Dazu kriegen Sie einen Produzenten verpasst, einen cholerischen Dilettanten, zwar doch mit Fortune und Hit-Erfahrung. Der bestimmt für Sie dann schon, wohin. Widersprechen Sie ihm nicht, das ist Sängerinnenpflicht, auch wenn er Sie mal verprügelt, das beflügelt, Karrieren werden über Nacht, flott gemacht, ich stand auf und ging zur Tür, aber bitte nicht mit mir, denn als Frau und überhaupt geht's auch anders als man glaubt, man muss sich nicht mehr ergeben wie ich in meinem vorigen Leben, von Orléans bis Rouen. Wo ich ohne Pardon auf den Scheiterhaufen musste, doch ich wusste, oh, ich räche meine Schmach, 5 Jahrhunderte danach, Johanna geht, doch sie kehrt wieder und singt Lieder, ich bleib mir treu, schwör nicht ab, denn ich hab mein Publikum zum Tribunal, mich verbrät man nicht nochmal,

Joanna hat zum wohl berühmtesten Lied von Marie-Paul Bell einen deutschen Text geschrieben als Frau in dem Metier im französischen Original La Parisienne. Marie-Paul Bell ist vor 2 Wochen von uns gegangen und da wollen wir nochmal ganz fest an sie denken mit einem ihrer Chansons, in dem es um den Beruf ihres Vaters geht. Der war nämlich Arzt und er hat den Menschen das Herz abgehört. Il écoutait le cœur des gens und ich bin sicher, mit ihren Chansons hat Marie-Paul Bell auch vielen Menschen das Herz geheilt. Ich hoffe, Lieder und Chansons hat ihrem Herzen heute Abend auch gut getan. Und ich freue mich schon, wenn wir uns wieder hören. Ich bin Evelyn Kreb. À bientôt.

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1: 20 Uhr. Auf dem Personalausweis könnte die Adresse künftig entfallen. Wie die Rheinische Post berichtet, plant das Bundesinnenministerium verschiedene Änderungen an dem Dokument. Nach Angaben eines Sprechers liefen viele Alltagsvorgänge bereits digital ab. Zudem seien ein größeres Foto und zusätzliche Sicherheitsmerkmale angedacht. Die Konzeption soll den Angaben zufolge bis Ende 2027 dauern. Der Warnstreik bei der Saarbahn geht weiter. Die Gewerkschaft Deutscher Lokomotivführer GDL ruft in einer Vorabankündigung an das Unternehmen die Saarbahn-Beschäftigten dazu auf, bereits am kommenden Montag ihre Arbeit niederzulegen. Damit fällt der mittlerweile 11. Streik auf den ersten Schultag nach den Sommerferien. Aus der SR-Nachrichtenredaktion Hajo Müller.
2: Für Landesschülersprecher Johann Weth stellt der angekündigte Streik am Schulbeginn eine erhebliche organisatorische Belastung für viele Schüler dar. In einer Stellungnahme des LSV Saar macht Weth deutlich, dass Schüler gerade aus dem ländlichen Raum einen vollständig funktionierenden ÖPNV bräuchten, um überhaupt am Unterricht teilnehmen zu können. Der Landesschülerverband erkennt das Streikrecht ausdrücklich an. Allerdings dürften die Auswirkungen auf den Bildungsbereich nicht außer Acht gelassen werden. Wie die Saarbahn dem SR mitteilte, kann das Unternehmen 6 Fahrer bereitstellen, die Saarbahnlinie S1 am Montag zumindest eingeschränkt bedienen, besonders zu den für Schüler und Pendler wichtigen Stoßzeiten.
1: Der Schienenersatzverkehr bleibt das restliche Wochenende weiter bestehen. Angesichts einer steigenden Zahl von Unfällen mit E-Scootern gilt in Paris ab sofort eine Helmpflicht. Die Polizei der französischen Hauptstadt teilte mit, dass alle Nutzer von E-Scootern, die in Paris und den direkten Vororten unterwegs sind, neben einem Helm auch eine Warnweste oder andere reflektierende Ausrüstung tragen. Ohne Helm wird eine Geldstrafe von 135 Euro fällig, ohne Weste oder Reflektoren 35 Euro. Bereits 2023 hatte Paris alle Leih-E-Roller von ihren Straßen verbannt. Demi Wollering hat die 8. Etappe der Tour de France der Frauen gewonnen. Die Niederländerin fuhr nach knapp 172 Kilometern von Sisteron nach Nizza als erste über den Zielstrich und holte sich auch das gelbe Trikot. Wollering geht morgen als Führende mit 8 Sekunden Vorsprung auf das Schlussstück mit Start und Ziel in Nizza. Das waren die Nachrichten mit René Jacqueline Möhler. 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
3: Heute Abend ist es sonnig und weiterhin trocken. In der Nacht gehen die Temperaturen zurück auf 19 bis 12 Grad. Morgen am Sonntag wird es nach einem sonnigen Start allmählich wolkiger, aber Schauer und Gewitter gibt es trotzdem nur ganz selten. Es wird wieder heiß bei 30 bis 34 Grad.
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3: Keine Meldungen, die Straßen sind frei, aber Blitzer haben sie uns durchgegeben und dafür danke ich Ihnen herzlich. Die Blitzer stehen in Neunkirchen in der Lebacher Straße, in Heinitz in der Grubenstraße und in Scheid im Flöhchen. Kommen Sie gut und sicher an Ihr Ziel.
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1: Die Engländer mussten den Amerikanern erst zeigen, dass man auch als Band abräumen kann. Sinatra und Elvis waren Solo-Superstars, die Beatles und die Stones kamen aus der alten Welt. Und dann haben auch US-Boys in den Garagen geübt. Vor 50 Jahren gelang in Massachusetts ein Debüt wie kein zweites. Boston landete mit ihrem ersten Album einen Welterfolg. 9 Millionen LPs wurden von einem Neueinsteiger nie wieder verkauft. Tom Scholl, der Gitarrist, hatte lange an den Songs gefeilt und besonders das Riff von More Than a Feeling ausgearbeitet. Leise eingeblendet entwickelte es einen Sound, der bis heute mitreißt.

Der Erfolg hat viele Väter, der Misserfolg ist ein Waisenkind. Wenn es klappt, wollen es alle gewesen sein. Aber Tom Scholz und Sänger Brad Delp mussten lange Klinken putzen, um ihre Songs bei der Firma Epic schließlich unterzubekommen. Nach diesem Raketenstart und dem Welthit More Than a Feeling gibt's einen Mega-Plattenvertrag mit Millionenvorschuss und 10 Alben in 5 Jahren. Schon der Nachfolger Don't Look Back 2 Jahre später kann nicht mehr ganz so hoch fliegen und schon klappt's mit Plan und Kreativität nicht mehr. Erst 10 Jahre später gelingt Boston mit Amanda nochmal ein großer Hit. Ja, ja, Balladen gehen immer. Umbesetzungen sind das Schicksal vieler Bands. Sänger Brad Delp starb vor fast 20 Jahren. Er hat sich im Bad mit 2 brennenden Grills und Kohlenmonoxid vergiftet. Tom Scholz wird nächstes Jahr 80 und kann sagen, wir waren eine geile Rock'n'Roll-Band, denn das Debütalbum vor 50 Jahren hatte nicht nur More Than a Feeling, denn Boston waren damals wirklich eine echt klasse Rock'n'Roll-Band.

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1: 21 Uhr. Nach dem Fund einer Drohne mit Sprengstoff auf dem Flughafen Leipzig-Halle berichten US-Medien über eine mögliche Verbindung zu Russland. Das Wall Street Journal beruft sich auf US-Beamte, die mit Geheimdienstberichten vertraut sind. Der US-Sender CNN zitiert einen Verteidigungsbeamten, der erklärt hat, die USA seien zu dem Schluss gekommen, dass die Drohne von einem russischen Geheimdienst sei. Bundesinnenminister Dobrindt sprach lediglich von einem hybriden Angriff fremder Mächte. Das Bundesinnenministerium plant offenbar Änderungen beim Personalausweis. Nach einem Bericht der Rheinischen Post könnte künftig bei den Dokumenten die Adressensangabe entfallen. Thomas Bertsch berichtet.
2: Bisher muss die Adresse beispielsweise bei Umzügen mit einem Aufkleber auf dem Personalausweis aktualisiert werden. Verzichte man auf die Adresse, würde das die Bürokratie entlasten, schreibt die Zeitung und beruft sich auf einen Ministeriumssprecher. Für Fälle, in denen der Ausweis bislang als Adressnachweis diene, könne es barrierearme und unkomplizierte digitale Lösungen geben. Im Gespräch seien bei der neuen Generation der Ausweise auch ein größeres Foto und weitere Sicherheitsmerkmale wie etwa ein spezieller Code. Bis Ende kommenden Jahres wird demnach an der Konzeption des neuen Personalausweises gearbeitet.
1: Serbien und die Ukraine wollen bis Jahresende ein Freihandelsabkommen abschließen. Das kündigten der serbische Präsident Vučić und sein ukrainischer Amtskollege Selenskyj nach einem Treffen an. Dabei sicherte Vučić der Ukraine Unterstützung für ihre Unabhängigkeit sowie territoriale Unversehrtheit zu. Selenskyj erklärte, bei den Gesprächen sei es um gemeinsame Infrastrukturprojekte sowie die Zusammenarbeit bei der Energie- und Ernährungssicherheit für den kommenden Winter gegangen. Die Landesschülervertretung LSV kritisiert den für Montag angekündigten Warnstreik bei der Saarbahn. Der mittlerweile 11. Streik fällt auf den ersten Schultag nach den Sommerferien. Landesschülersprecher Weth sieht darin eine erhebliche organisatorische Belastung für viele Schüler. Gerade diejenigen aus dem ländlichen Raum bräuchten einen vollständig funktionierenden ÖPNV, um überhaupt am Unterricht teilnehmen zu können. Die Saarbahn teilte dem SR mit, dass das Unternehmen 6 Fahrer bereitstellen kann, die Saarbahnlinie S1 am Montag zumindest eingeschränkt bedienen. Das waren die Nachrichten mit René Jacqueline Möhler. 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Das Wetter. In der Nacht meist sternenklar, es kühlt auf 19 bis 11 Grad ab. Morgen viel Sonne, am Abend örtlich Schauer oder Gewitter möglich, heiß bei Höchstwerten bis 34 Grad. Die Aussichten sonnig mit Temperaturen bis 37 Grad.
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1: Es ist 22 Uhr. Der Warnstreik bei der Saarbahn geht weiter. Die Gewerkschaft Deutscher Lokführer GDL ruft in einer Ankündigung die Saarbahn-Beschäftigten dazu auf, bereits am kommenden Montag ihre Arbeit erneut niederzulegen. Damit fällt der mittlerweile 11. Streik auf den ersten Schultag nach den Sommerferien. René Jacqueline Müller für SR Info.
2: Für Landesschülersprecher Johann Weth stellt der angekündigte Streik am Schulbeginn eine erhebliche organisatorische Belastung für viele Schüler dar. In einer Stellungnahme des LSV Saar macht Weth deutlich, dass Schüler gerade aus dem ländlichen Raum einen vollständig funktionierenden ÖPNV bräuchten, um überhaupt am Unterricht teilnehmen zu können. Der Landesschülerverband erkennt das Streikrecht ausdrücklich an. Allerdings dürften die Auswirkungen auf den Bildungsbereich nicht außer Acht gelassen werden. Wie die Saarbahn dem SR mitteilte, kann das Unternehmen 6 Fahrer bereitstellen, die die Saarbahnlinie S1 am Montag zumindest eingeschränkt bedienen, besonders zu den für Schüler und Pendler wichtigen Stoßzeiten.
1: Das Finanzministerium treibt die von Union und SPD vereinbarte Reform der Einkommenssteuer voran. Wie aus einem ersten Entwurf für die regierungsinterne Abstimmung hervorgeht, soll bis 2028 unter anderem der Grundfreibetrag steigen, also der Betrag, ab dem ein Einkommen überhaupt versteuert werden muss. Außerdem soll der Spitzensteuersatz erst bei höheren Einkommen greifen. Im Gegenzug will die Bundesregierung bei der sogenannten Reichensteuer mehr einnehmen. Derzeit nicht geplant ist dagegen ein Ausgleich der sogenannten kalten Progression. Ergebnisse aus der zweiten Fußball-Bundesliga: Magdeburg-Braunschweig 1:6, Karlsruhe-Bielefeld 2:1, Heidenheim-Osnabrück 4:3 und Darmstadt gegen Kiel 2:2. Zur Stunde spielt der erste FC Kaiserslautern auswärts beim VfL Wolfsburg. Spielstand Mitte der zweiten Halbzeit 0:0. Der Regionalligist FC Homburg ist mit einem 2:1 Heimsieg gegen die zweite Mannschaft von Mainz 05 in die neue Saison gestartet. Demi Wollering hat die 8. und vorletzte Etappe der Tour de France der Frauen gewonnen. Die Niederländerin fuhr nach knapp 172 Kilometern von Sisteron nach Nizza als erste über den Zielstrich und holte sich auch das gelbe Trikot. Antonia Niedermayer aus Rosenheim fährt weiter im weißen Trikot der besten Nachwuchsfahrerin. Das waren die Nachrichten mit Harjo Müller. 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Das Wetter: in der Nacht meist sternklar, 19 bis 12 Grad, morgen viel Sonne, am Abend örtlich Schauer oder Gewitter möglich, maximal 34 Grad. Die Aussichten bis Donnerstag sommerlich mit Spitzentemperaturen bis 37 Grad.
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Achtung, Autofahrer, Vorsicht bitte im Kreis St. Wendel. Auf der Birkenfelder Straße zwischen Thelei und Seelbach befindet sich eine ungesicherte Unfallstelle.

SR3 Verkehrsservice, Vorsicht bitte auf der A602 Longisch Richtung Trier. Zwischen Trier-Ehrang und Trier-Verteilerkreis steht ein defektes Fahrzeug. Guten

Und noch eine Verkehrsmeldung. Vorsicht bitte auf der A6 Mannheim Richtung Kaiserslautern. Zwischen Wattenheim und dem Rastplatz Türkberg befindet sich eine ungesicherte Unfallstelle.

Achtung, Autofahrer, Vorsicht bitte im Regionalverband Saarbrücken. Auf der Landesstraße zwischen am Emmersberg in Saarbrücken-Rußhütte und Fischbach-Kamphausen sind Personen auf der Fahrbahn. Vorsicht bitte auch auf der A6 Mannheim Richtung Kaiserslautern. Zwischen Wattenheim und dem Rastplatz Türkberg befindet sich eine ungesicherte Unfallstelle.

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1: Es ist 23 Uhr. Nach dem Fund einer Drohne mit Sprengstoff auf dem Flughafen Leipzig-Halle gibt es erste Hinweise auf die Verantwortlichen. US-Medien berichten über eine mögliche Verbindung zu Russland. Sven Weingarten berichtet.
2: Das Wall Street Journal beruft sich dabei auf US-amerikanische Beamte, die Geheimdienstberichte gelesen haben. Der Sender CNN zitiert einen Verteidigungsbeamten damit, die USA seien zu dem Schluss gekommen, dass die Drohne von einem russischen Geheimdienst sei. Bundesinnenminister Alexander Dobrindt sprach von einem hybriden Angriff fremder Mächte. Russland selbst wies jegliche Verantwortung zurück. Am Flughafen Leipzig war diese Woche in der Nähe ukrainischer Transportflugzeuge eine Drohne entdeckt worden. Sie war mit Sprengstoff und Zünder bestückt. Ein Mitarbeiter brachte sie zum Absturz.
1: Die Landesschülervertretung LSV kritisiert den für Montag angekündigten Warnstreik bei der Saarbahn. Der mittlerweile 11. Streik bei der Saarbahn fällt auf den ersten Schultag nach den Sommerferien. Landesschülersprecher Weth sieht darin eine erhebliche organisatorische Belastung für viele Schüler. Gerade diejenigen aus dem ländlichen Raum bräuchten einen vollständig funktionierenden ÖPNV, um überhaupt am Unterricht teilnehmen zu können. Die Saarbahn teilte dem SR mit, dass das Unternehmen 6 Fahrer bereitstellen kann, die die Saarbahnlinie S1 am Montag zumindest eingeschränkt bedienen, besonders zu den für Schüler und Pendler wichtigen Stoßzeiten. In Haupersweiler im Landkreis St. Wendel ist es am Vormittag an einer Weiheranlage zu einem größeren Brand gekommen. Wie der Landkreis mitteilte, standen 2 Hütten und rund 2500 Quadratmeter Vegetation in Flammen. Bei dem Einsatz wurden 3 Feuerwehrleute verletzt. Über die Brandursache und die Schadenshöhe gibt es noch keine Angaben. Zum Auftakt der neuen Saison in der 2. Fußball-Bundesliga hat der 1. FC Kaiserslautern auswärts gepunktet. Die Begegnung beim VfL Wolfsburg endete am Abend 0:0 unentschieden. Burka Tillner.
3: Im ersten Abschnitt, da waren die Wolfsburger nach zähem Start die bessere Mannschaft, kamen zu guten Möglichkeiten durch Reze Damar, aber immer wieder Endstation. Entweder Julian Kral im Tor oder einer der aufopfernd kämpfenden Abwehrspieler wie Jumpy, der bei einer Großchance von Damar noch rechtzeitig grätscht. Im zweiten Abschnitt keine nennenswerte Chance der Wölfe mehr, dafür der 1. FC Kaiserslautern mit der zweiten Luft. Skytte, Kanate und Berisha hatten den Siegtreffer auf dem Fuß, aber am Ende hieß es schiedlich-friedlich 0:0 zwischen Wolfsburg und dem 1. FC Kaiserslautern.
1: Das waren die Nachrichten mit Harju Müller. 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Das Wetter. In der Nacht meist sternklar, 19 bis 12 Grad. Morgen viel Sonne, am Abend örtlich Schauer und Gewitter möglich, maximal 34 Grad. Die Aussichten bis Donnerstag sommerlich. SR3 Verkehrsservice, Vorsicht bitte auf der A1 Saarbrücken Richtung Trier zwischen Eppelborn und Tholey steht ein unbeleuchtetes Fahrzeug. Oberbexbach, die Reinhard-Schießel-Straße ist in Höhe Oberbexbach wegen eines Feuerwehreinsatzes gesperrt. Gute Fahrt.
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1: Es ist 0 Uhr. Bei der Saarbahn wird erneut gestreikt. Die Gewerkschaft Deutscher Lokführer GDL ruft die Saarbahnbeschäftigten dazu auf, bereits am morgigen Montag ihre Arbeit erneut niederzulegen. Damit fällt der mittlerweile 11. Streik auf den ersten Schultag nach den Sommerferien. René Jacqueline Möhler.
2: Für Landesschülersprecher Johann Weth stellt der angekündigte Streik am Schulbeginn eine erhebliche organisatorische Belastung für viele Schüler dar. In einer Stellungnahme des LSV Saar macht Weth deutlich, dass Schüler gerade aus dem ländlichen Raum einen vollständig funktionierenden ÖPNV bräuchten, um überhaupt am Unterricht teilnehmen zu können. Der Landesschülerverband erkennt das Streikrecht ausdrücklich an. Allerdings dürften die Auswirkungen auf den Bildungsbereich nicht außer Acht gelassen werden. Wie die Saarbahn dem SR mitteilte, kann das Unternehmen 6 Fahrer bereitstellen, die die Saarbahnlinie S1 am Montag zumindest eingeschränkt bedienen, besonders zu den für Schüler und Pendler wichtigen Stoßzeiten.
1: Außerdem setzt die Saarbahn heute und morgen Busse ein, um ausfallende Saarbahnen zu ersetzen. Im Saarland und in Rheinland-Pfalz wird heute zum ersten Mal das Sonntagsfahrverbot für bestimmte Lkw-Transporte ausgesetzt. Beide Landesregierungen reagieren damit auf das Niedrigwasser in vielen Flüssen, das den Schiffsverkehr beeinträchtigt. Um Lieferketten sicherzustellen, hat das saarländische Mobilitätsministerium das Fahrverbot für Lkw an Sonn- und Feiertagen bis maximal Ende September aufgehoben. Dies gilt für Transporte, die mit der aktuellen Niedrigwassersituation zusammenhängen. Auch damit verbundene Leerfahrten sind von der Ausnahmeregelung erfasst. Die CDU-Landtagsfraktion und der Landesvorstand der CDU Saar kommen heute zu ihrer traditionellen Klausurtagung im Jagdschloss Karlsbrunn in Großrosseln zusammen. Thematischer Schwerpunkt wird die Innen- und Sicherheitspolitik sein. Außerdem ist ein Vortrag des Vorsitzenden der Bundespolizeigewerkschaft Manuel Ostermann geplant. Die SPD-Landtagsfraktion kritisiert den geplanten Auftritt. Der stellvertretende Vorsitzende Ahrweiler bezeichnet Ostermann als Vertreter eines rechtskonservativen Kulturkampfs. Die CDU Saar setze damit auf Provokation und Polarisierung. 2 Wochen vor dem ersten Pflichtspiel der neuen Saison im DFB-Pokal hat die SV Elversberg beim RCD Mallorca 1:1 unentschieden gespielt. Für den Bundesligisten erzielte Maximilian Rohr die Führung in der 65. Minute, bevor der spanische Zweitligist kurz danach ausgleichen konnte. Das Wetter: in der Nacht meist sternklar, 19 bis 12 Grad, am Tag viel Sonne, am Abend örtlich Schauer und Gewitter möglich, maximal 34 Grad. Die Aussichten weiterhin sommerlich. Das waren die Nachrichten mit Harjo Müller. 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
3: Schönen Dank für die ersten Nachrichten des neuen Tages. Heute ist der 9. August. Ja, und jetzt nach Mitternacht geht die Sendung natürlich los mit dem Blick auf die Straßen im Lande. Hier ist der Verkehrsservice der ARD Hitnacht. Und die erste Meldung ist die Entwarnung von der Bundesstraße 236. Kein Falschfahrer mehr zwischen der A2 Dortmund Nordost und Westfalendamm in Dortmund Mitte. Hier fährt alles wieder in die richtige Richtung. Die Autobahn 2 Dortmund Richtung Braunschweig ist zwischen Dreieck Hannover West und Hannover Lahe gesperrt, das ganze Wochenende über. Die A3 Köln Richtung Oberhausen ist zwischen Kreuz Breitscheid und Kreuz Kaiserberg wegen Bauarbeiten bis Montag früh gesperrt. Die A42 Dortmund Richtung Kamp-Lintfort ist zwischen Herne-Birnich und Herne-Horsthausen wegen Bergungsarbeiten noch immer gesperrt. Die A45 Gießen Richtung Hagen ist zwischen Dillenburg und Haiger-Burbach bis Montag früh gesperrt. Hier wird eine Brücke geprüft. Die A73 ist zwischen Feucht und Nürnberg-Münchener Straße wegen einer Nachtbaustelle in beiden Richtungen gesperrt. Die A96 München Richtung Lindau ist in Höhe Memmingen-Nord gesperrt wegen Brückenarbeiten. Und die Bundesstraße 36 noch. Der Fahrlachtunnel ist wegen Wartungsarbeiten in beiden Richtungen ebenfalls gesperrt. Ihnen unterwegs eine gute Fahrt. Bleiben Sie munter mit dieser Sendung im Radio.
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3: Und Hanno Bauer ist in Magdeburg. Ich grüße schön und wünsche einen schönen Sonntag.

Achtung, aktuelle Verkehrsmeldung von der Autobahn 46. Zwischen Wuppertal, Faresbeck und Sonnenborner Kreuz werden Gegenstände auf die Fahrbahn geworfen. Achtung bitte, auf der A46 zwischen Wuppertal, Faresbeck und Sonnenborner Kreuz werden Gegenstände auf die Fahrbahn geworfen.

0: Hier ist die ARD Hitnacht, auch zu Ihrer Sicherheit. Deswegen die Warnmeldung nochmal. Achtung bitte auf der Autobahn 46, wenn Sie dort unterwegs sind, zwischen Wuppertal, Varresbeck und Sonnborner Kreuz. Hier werden Gegenstände auf die Fahrbahn geworfen. Ja, um Lieblingskrimis soll es gehen heute Nacht. Das war die Idee von Uwe aus Annaberg-Buchholz, der gemeint hat, ja, Lesen gehört für ihn auf jeden Fall in der Nacht immer dazu.
1: Es wäre mal ganz toll, eine ARD-Hitnacht zu machen, wo man Krimi-Autoren, die weniger bekannt sind, ein bisschen vorstellen. Denn viele schreiben Bücher aus Hobby. Danke.
0: Ja, und das Danke nehmen wir dankend an, denn warum denn nicht? Also viele lesen in der Nacht, viele haben ihre privaten Tipps auf Lager und möchten sie ja auch gern mit anderen teilen. Das geht bei uns, indem sie uns schreiben, entweder ard-hitnacht@mdr.de. Manchmal stecken ja auch so Geschichte dahinter, dass man den Autoren mal begegnet ist oder ja eben sich einfach mal reingelesen hat, aus Versehen, weil man eben ein Buch geschenkt bekommen hat und dann gesagt hat, oh, das ist aber schön, das lese ich gleich weiter und da gibt es auch noch andere Bücher von dem Autoren. Also, das einfach auch noch mit aufschreiben. So ein bisschen Hintergrundinformation ist ja immer gut und vielleicht auch, worum geht es denn eigentlich in dem Krimi und warum ist das der Lieblingskrimi? Im Fernsehen laufen die ja wie geschnitten Brot. Ich muss mal sagen, ich höre auch sehr gerne Hörbücher, dabei auch Krimis, wobei Krimi nicht so ganz mein Genre ist. Also, ich stehe eigentlich so mehr auf Science Fiction und Thriller. Sachbücher höre ich allerdings auch. Also das ist also nicht ganz meine Literatur, muss ich gleich dazu sagen. Aber lass mich ja auch gerne mal überzeugen von Ihnen. Vielleicht kriegen Sie mich ja rum, den einen oder anderen Autoren dann doch zu lesen oder zu hören. Also Hörbücher gibt's ja auch. Jede Menge inzwischen. Ihre Tipps also an die E-Mail-Adresse schreiben oder Sie rufen bei uns an 0800 80 80 110. Aber bitte nicht vergessen, kurz zu erwähnen, wenigstens wer gerade anruft und woher und worum es eigentlich in dem Buch geht und was Sie da so begeistert daran.
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0: No, no, never. Denn, wie sagt man so schön, ja, genau.
1: Das war das. Ohne Krimi geht die Mimi nie ins Bett.
0: Ja, genau.
1: Nie ins Bett, nie ins Bett. Ohne Krimi tut's die Mimi leider nicht. Und es brennt die ganze Nacht das Licht.
0: So, so, so. Okay. Also, ohne Krimi geht die Mimi nie ins Bett und deswegen unser Thema heute in der kriminell guten ARD-Hitnacht, ihre Lieblingskrimis. Und unser Radioarzt Jürgen in Goch, der Doktor, hat uns gleich geschrieben: Guten Morgen, ein guter Lesetipp für spannende Unterhaltung vom Niederrhein sind die Romane von Leenders by Leenders. Spricht man dazu aus, ja? Leenders by Leenders? Ich hoffe, das ist so. Sie spielen im Umfeld von Kleve und weisen daher unverkennbares Lokalkolorit auf. Leichter, aber dennoch spannende Lektüre eines Chirurgen und seiner Frau sowie eines befreundeten Psychologen. Ah, okay, das ist also die gute persönliche Empfehlung. Dankeschön. Jürgen aus Goch war also der Erste, der uns seine Lieblingskrimis empfohlen hat. Die Romane von Leenders by Leenders. Ich hoffe, ich habe es richtig ausgeschrieben. Ansonsten bräuchte ich noch eine kurze Korrektur dazu.
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Ah, das war schnelle Hilfe. Dankeschön nochmal nach Goch an Jürgen. Ja, also er hat das Ganze jetzt mal nochmal mir schön buchstabiert. Lenders bei Lenders. Ein Autorentrio nämlich. Ein Arzt, Arthur Lenders, seine Frau Hiltrud Lenders und der gemeinsame Freund Michael bei. Also Lenders bei Lenders. Klingt ja erstmal sehr gut, ja. Arthur Lender wohl Chirurg. Und auch in der Kommunalpolitik tätig und dann eben Michael Bay, Diplompsychologe und Psychotherapeut. Ah, das verspricht auf jeden Fall ein spannendes Setting für diese vielen Krimis. Und ich habe gleich mal geschaut, wie viele das eigentlich sind seit 1992. Ja, das sind ja gut 3 Dutzend, die ich da hier sehe im Wikipedia-Eintrag. Von Königsschießen angefangen bis Spießgesellen. Rausgekommen im Jahr 2013 und danach gab es dann nichts mehr. Ha, warum? Gut, also Thema unserer Sendung heute, Krimis und was Sie so gerne lesen. Ja, und während ich das erzähle, kommt gerade hier die nächste Falschfahrermeldung rein. Achtung bitte, auf der Autobahn 33 zwischen Kreuz Osnabrück Süd und Dissen Bad Rothenfelde. Hier ist ein Falschfahrer gemeldet worden. Bitte ganz rechts fahren, nicht überholen. Auf der Autobahn 33 zwischen Kreuz Osnabrück Süd und Dissen Bad Rothenfelde ist ein Falschfahrer unterwegs.

Und noch einmal die Wiederholung vor, Warnung vor dem Falschfahrer. Achtung bitte auf der Autobahn 33 zwischen Kreuz Osnabrück Süd und Dissen Bad Rothenfelde. Hier ist ein Falschfahrer gemeldet worden. Bitte Vorsicht in beiden Richtungen.

Black Velvet. Eine Nacht wie schwarzer Samt und das Schwarze der menschlichen Verhaltensweisen, das kommt heute alles zusammen in nur einer Nacht. Es geht um Krimis. Und danke Brigitte in Bischofsheim, auch so eine Leseeule, fast jede Nacht, wenn sie nicht gerade Socken strickt. Sie hat nämlich meine Frage gleich beantwortet, warum die Leenders bei Leenders Krimis mit dem Jahr 2013 enden. Sie schreibt, die Leenders sind 2018 und 20 gestorben. Ja, das ist das Bitterste für Fans, wenn man weiß, das war jetzt definitiv der letzte gute Krimi meiner Lieblingsautoren. Hier ist die AD-Hitnacht, jetzt mit Sting.

0: Im Soundtrack der Nacht, der ARD-Hitnacht, Sting mit seiner Abspannmusik des Films Leon, der Profi, mit Natalie Portman. 0.31 Uhr, damit Zeit für den Verkehrsservice der ARD-Hitnacht. Und erstmal gibt's zwei Entwarnungen. Erstmal von der Autobahn 33, kein Falschfahrer mehr zwischen Kreuz Osnabrück Süd und Dissen Bad Rothenfelde. Und außerdem ist auch die Meldung mit dem Steinewerfer aufgehoben worden. Achtung, ja, von der Autobahn 46 war es zwischen Wuppertal, Waresbeck und Sonnenborner Kreuz. Hier werden auch keine Gegenstände mehr auf die Fahrbahn geworfen. Da ist wohl mal die Polizei vorbeigefahren und hat mal freundlich mit den Jungs gesprochen. So. Die Autobahn 2 Dortmund Richtung Braunschweig ist zwischen Dreieck Hannover West und Hannover Lahe bis Montag ca. 5 Uhr wegen Bauarbeiten gesperrt. Die A3 Köln Richtung Oberhausen ist zwischen Kreuz Breitscheid und Kreuz Kaiserberg wegen Bauarbeiten gesperrt das ganze Wochenende. Die Autobahn 42 Dortmund Richtung Kamp-Lindfort ist zwischen Herne-Börnich und Horsthausen wegen Bergungsarbeiten bis ca. 1 Uhr wohl noch gesperrt. Die Autobahn 45 Gießen Richtung Hagen ist zwischen Dillenburg und Haiger-Burbach bis Montag früh gesperrt. Dort wird eine Brücke geprüft. Die A73 ist zwischen Feucht und Nürnberg-Münchener Straße wegen einer Nachtbaustelle in beiden Richtungen gesperrt. Die A96 München Richtung Lindau ist in Höhe Memmingen-Nord wegen Brückenarbeiten gesperrt. Und dann noch die Bundesstraße 36. Hier ist der Fahrlachtunnel wegen Wartungsarbeiten in beiden Richtungen gesperrt.
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0: Hanno Bauer ist hier in Magdeburg. Hallo.

0: Hier läuft im Radio Ihre ARD-Hitnacht. Heute kriminell gut, denn es geht um Krimis, die Sie gut finden. Und Sven aus Bad Gandersheim hat sich gemeldet bei uns.
1: Ich lese zum Beispiel total gerne die Bücher von dem Sebastian Fitzek. Zum Beispiel Passagier 23 ist ein sehr gutes Buch. Und liebe Grüße noch an alle Nachtschwärmer.
0: Sven aus Bad Gandersheim in Niedersachsen, ganz liebe Grüße dorthin zurück. Also Sebastian Fitzek, einer der renommiertesten deutschen Krimi-Autoren. Seine Empfehlung, denn... Oh!

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1: Mitmachen unter 0800 80 80 110. Ja, es dauert ein bisschen, bis ich alles durchgehört habe. Also möglichst kurz halten und einfach sagen, was Sie gerne lesen.
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0: 0.45 Uhr ist es. Und meine Sternenfreunde der Radiofamilie Susanne und Walter sind Frankreich-Fans durch und durch, machen dort so gerne Urlaub. Und das nicht nur, weil man dort noch so schönen dunklen Himmel hat zum Hobby A, ja, zum Sternennebel fotografieren, sondern auch, weil zum Beispiel die Bretagne in Hobby B eine große Rolle spielt bei Susanne. Und ihr die Bretagne bis in die dunkelste Ecke, so scheint's, bekannt schreibt. Denn sie schreibt: Hallo lieber Hanno, als Frankreich-Fan kommt man eigentlich nicht an Kommissar Dupin vorbei. Viele schöne Krimis aus der Bretagne. Besonders gefällt mir, dass man natürlich einen Krimi liest, aber sehr viel über die Bretagne erfährt. Reisetipps zum Beispiel oder Restauranttipps. Man erfährt auch viel über die Geschichte und Tradition des Landes. Die Romane sind vom Autor Jean-Luc Banalek. Mittlerweile gibt es 15 Romane und viele kann man sich davon sogar ja jetzt inzwischen schon ansehen, denn sie wurden verfilmt. Also für die Leser, Faulen und ein Smiley dahinter. Liebe Grüße von den Sternenfreunden, in diesem Fall von mir, Susanne. Lesefan. Gibt es eigentlich eine weibliche Form von Lesefan? Nein, das bleibt dann Lesefan. Ist ja auch gut so. Und Dankeschön nochmal für diesen Tipp. Am besten, ihr schreibt mir alle eure französischen Vorlieben, jeweils auf Französisch noch. Und das für mich, also der gerade so ziemlich kein Wort Französisch aussprechen kann. Ich hoffe, ich habe alles richtig gesagt.
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0: Aber ich will mich ja gar nicht beschweren. Ist bestimmt ein sehr schöner Tipp. Kommissar Dupin.

0: Hier ist die ARD Hitnacht und es geht um Ihre Lieblingskrimis und was Sie so lesen. Und ja, schön, dass überhaupt so viel gelesen wird.
1: Hallo, hier ist Jutta aus Bonn. Ich lese gerne die Jack Reacher Bücher von Lee Child, die Lucas Davenport Krimis von John Sanford und ganz was anderes. Ist ihr Hobby Krimis, die nach dem Einstellen der Kultserie geschrieben worden. Leider ist der Autor vor einiger Zeit gestorben. Ich grüße die Radiofamilie und das ARD-Hitnacht-Team.
0: Ja, danke schön für die Grüße. Ah, Mord ist ihr Hobby, da sind wir doch gleich beim Thema. Ach, so schöne Erinnerungen an Angela Lansbury. Ich glaube, da muss ich auch mal wieder mal die eine oder andere Folge schauen davon. Das sind natürlich wirklich schöne Kurzkrimis und immer in sich abgeschlossen. Also Mord ist ihr Hobby, als Buch auch zu empfehlen, haben wir gerade gehört. Dankeschön für diesen Tipp. Die AR.

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1: Um 1 Uhr mit Felix Sprung. In 4 Bundesländern gilt heute kein Sonntagsfahrverbot für Lkw. Die Landesregierungen von Nordrhein-Westfalen, Rheinland-Pfalz, dem Saarland und Niedersachsen reagieren damit auf das Niedrigwasser in deutschen Flüssen. Aus der Nachrichtenredaktion Kevin Bieler.
2: Viele Binnenschiffe können wegen niedriger Pegelstände weniger transportieren als üblich. Als Reaktion darauf haben 4 Bundesländer das Sonntagsfahrverbot für bestimmte Lkw vorübergehend gelockert. Damit sollen Lieferketten aufrechterhalten und Engpässe vermieden werden, sagt der NRW-Verkehrsminister Krischer. Bundesverkehrsminister Bilger unterstützt das Vorhaben. Er sprach im Deutschlandfunk aber von einem Maßnahmenbündel. So sollten außerdem vermeidbare Baustellen aufgehoben und die Bahn mehr Kapazitäten für den Güterverkehr bereitstellen, sagte der CDU-Politiker. Das fordert auch der BUND, kritisiert aber, dass mit dem Aufweichen des Verbots jetzt noch mehr Lkw auf die Straßen geschickt werden.
1: Nach dem Fund einer Sprengstoffdrohne auf dem Flughafen Leipzig-Halle berichten US-Medien über Hinweise auf eine russische Herkunft des Flugkörpers. Das Wall Street Journal schreibt unter Berufung auf US-Beamte, Washington sei zu dem Schluss gekommen, dass die Drohne von einem russischen Geheimdienst stamme. Bundesinnenminister Dobrindt sprach dagegen von einem hybriden Angriff durch fremde Mächte. In Paris gilt jetzt eine Helmpflicht für private E-Scooter-Fahrer. Damit reagiert die Polizei in der französischen Hauptstadt auf die gestiegene Zahl von Unfällen. Caroline Dullard aus Paris.
3: In ganz Frankreich sind nach offiziellen Angaben im letzten Jahr knapp 80 Menschen bei Unfällen mit E-Scootern oder Hoverboards gestorben. Und deshalb muss jetzt ab sofort jeder einen Helm tragen, der mit dem E-Scooter durch Paris düst. Auch Warnwesten oder Kleidung mit Reflektorstreifen sind Pflicht. Wer diese Helmpflicht ignoriert, muss 135 Euro Strafe zahlen. Eine fehlende Warnweste kostet 35 Euro. Die neuen Regeln gelten übrigens auch in den Vororten von Paris. Und in anderen Regionen in Frankreich gibt es so eine Helmpflicht auch schon. Und die Regierung überlegt jetzt, landesweit einheitliche Regeln zu schaffen.
1: In der zweiten Fußball-Bundesliga ist der VfL Wolfsburg mit einem Unentschieden in die Saison gestartet. Die Niedersachsen kamen gegen Kaiserslautern nicht über ein 0:0 hinaus. Eintracht Braunschweig gewann dagegen beim 1. FC Magdeburg mit 6:1 und steht vorerst an der Tabellenspitze. Der VfL Osnabrück unterlag in Heidenheim 3:4, Holstein Kiel spielte in Darmstadt 2:2 unentschieden. Der Karlsruher SC besiegte Arminia Bielefeld mit 2:1. Das waren die Nachrichten. Das Wetter in Deutschland, überall trocken, bei Tiefstwerten von 20 bis 12 Grad. Am Tage meist sonnig, im Norden später mehr Wolken, örtlich Schauer und Gewitter. Höchstwerte 23 Grad auf den nordfriesischen Inseln bis 36 Grad im Rhein-Main-Gebiet. Am Montag wechselhaft, gebietsweise etwas Regen und Gewitter, 20 bis 36 Grad. Am Dienstag viel Sonne, 18 bis 32 Grad. Es ist 1:03 Uhr.
4: Schönen Dank fürs 3-Minuten-Nachrichten-Update von mir, der Blick auf die Straßen. Im Verkehrsservice der ARD-Hitnacht ist die erste Meldung von der Autobahn 2 Dortmund Richtung Braunschweig. Hier ist zwischen Dreieck Hannover West und Hannover Lahe gesperrt wegen Bauarbeiten. Die A3 Köln Richtung Oberhausen ist zwischen Kreuz Breitscheid und Kreuz Kaiserberg wegen Bauarbeiten bis Montag früh gesperrt. Die A42 Dortmund Richtung Kamp-Lintfort ist zwischen Herne-Birnig und Horsthausen wegen Bergungsarbeiten gesperrt immer noch. Die A45 Gießen Richtung Hagen ist zwischen Dillenburg und Haiger-Burbach gesperrt. Das ganze Wochenende. Die A73 ist zwischen Feucht und Nürnberg Münchener Straße wegen einer Nachtbaustelle gesperrt in beiden Richtungen bis um 8. Die A96 München Richtung Lindau ist in Höhe Memmingen Nord wegen Brückenarbeiten gesperrt. Und dann noch die Bundesstraße 36. Hier ist der Fahrlachtunnel wegen Wartungsarbeiten in beiden Richtungen gesperrt. Gute Fahrt!
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4: Mit Hanno Bauer in Magdeburg in der Kriminacht. Jetzt gibt's erstmal den Kuss des Todes. Ach nein, es heißt einfach nur The Kiss. Faith Hill macht den Auftakt dieser Stunde.

Na, da küsst mich doch einmal mal, wenn wir schon hier sind bei This Kiss. Dort, wo es am dunkelsten ist, ja? Kaum gibt man seine französische Sprachschwäche so ein bisschen zur Schau hier in der Sendung, schon kommt jemand daher, die es dann schamlos ausnutzt. Diese E-Mail von Isolde, ja, die beginnt ja noch ganz harmlos. Sie schreibt, hallo in die ARD-Hitnacht. Da schließe ich mich Susanne an. Totale Liebhaberin von Frankreich-Krimis. Allen voran von Pierre Lagrange, Kommissar Albin Leclerc in der Provence, aber auch die von Sophie Bonnet mit Ermittler Pierre Durand und Alexandre Oetker mit Luc Verlaine im Südwesten Frankreichs Aquitaine-Krimis. So stark. Viele Grüße. Habe ich es geschafft? Wunderbar.

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1: So, damit wären wir auch schon wieder mittendrin in unserem Thema. Krimis sind heute unser Thema. Und ja, bitte ein bisschen Geduld haben. Es kommen so viele E-Mails rein und auch Sprachnachrichten über unsere 0880 80 110, dass ich hier als alleiniger Nachtarbeiter im Nachtstudio der ARD Hitnacht ein bisschen natürlich Zeit brauche, um das auch immer durchzulesen und durchzuhören und vorzubereiten. Diese E-Mail hier von Claudia in Stuttgart, die ist ja der Hammer. Sie hat geschrieben, bin eigentlich nicht so der große Krimi-Leser, aber einer ist mir besonders im Gedächtnis, und zwar Glenkill von Leonie Swann. Der Schäfer wurde umgebracht und die Schafe, die wollen den Fall selbst aufklären. Die Herde besteht aus lustig interessanten Charakteren. Jede Figur hat ihre eigene Persönlichkeit, wie zum Beispiel das kluge Schaf Lilly, Miss Maple, angelehnt an Miss Marple, oder Moppel mit dem außergewöhnlichen Gedächtnis. Die Tiere nutzen das Wissen aus Krimis, die ihr Schäfer ihnen früher vorgelesen hat. Das Buch habe ich vor über 20 Jahren im Krankenhaus gelesen. Mein damaliger Chef hat es mir geschenkt. In eurem Sender hörte ich dann dieses Jahr zufällig den Kinotipp, dass Glenkill verfilmt wurde. Nicht ganz analog zur Handlung des Buches, aber wohl auch sehr lustig und interessant. Habe den Film zwar verpasst, möchte ihn aber doch noch anschauen, sobald ich dazu komme. Bei Krimis mag ich besonders die skurrilen, etwas ungewöhnlichen Geschichten mit interessanten Figuren. Na, das ist ja auf jeden Fall eine sehr schöne Auswahl gewesen, die wir da jetzt gehört haben. Dankeschön, liebe Claudia in Stuttgart. Also Glenkill von Leonie Swann kommt sofort auf meine Liste. Finde ich super.

0: Frau Dr. Moormann und ich. Und dann gibt es, ach, ich kann Ihnen so viele gute und schöne Bücher empfehlen. Der Buchspazierer von Carsten Hinn. Das handelt von einem alten Herrn, der für eine Buchhandlung, er hat immer großen Rucksack und da trägt er dann die Bücher aus zu den Kunden. Und dann hat sich so ein kleines Mädchen ihm angeschlossen und was die beiden dann erleben. Also ich lese sehr gerne und ich lese immer sehr viel. Es gibt wunderschöne Bücher und ich bin ein Lesefan. Das war ich schon als Kind. Ich hoffe, dass meine Augen noch sehr lange in Ordnung sind, denn inzwischen bin ich 92. Aber ich hoffe, es reicht noch eine ganze Weile. Ihnen alles Gute und eine schöne Nacht.
1: Ja, danke schön. Dann wünsche ich mal gute Augen für weitere erbauliche Lesenächte, liebe Nana, in die Iserlohn. Und nie so komische Liebesgeschichten.
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die ARD-Hitnacht. Und Frank aus Bremen-Burg hat geschrieben: Moin, mir gefallen vor allem die Krimis, in denen die Hauptdarsteller keine perfekten Superhelden sind, sondern auch ihre Fehler und Probleme haben. Zum Beispiel Henning Mankells Romane von Kurt Wallander. Geschieden, alkoholabhängig und mitten in der Midlife-Crisis. Euch alle noch eine entspannte Nacht. Viele Grüße, Frank aus Bremen-Burg. Ich grüße ganz lieb zurück. Danke für den Tipp.

0: große Freude hier in der Paris, weil die große Miezekatze schläft. Man hat es ja gehört bei Tight Fit, ihrer Version von The Lion Sleeps Tonight. Und damit 1.30 Uhr Zeit für den Verkehrsservice der ARD Hitnacht. Die A2 Dortmund Richtung Braunschweig ist zwischen Dreieck Hannover West und Hannover Lahe gesperrt das ganze Wochenende. Ebenfalls das ganze Wochenende gesperrt die A3 Köln Richtung Oberhausen zwischen Kreuz Breitscheid und Kreuz Kaiserberg. Die A42 Dortmund Richtung Kamp-Lintfort ist zwischen Herne-Birnig und Horsthausen wegen Bergungsarbeiten immer noch gesperrt. Die A45 Gießen Richtung Hagen ist zwischen Dillenburg und Heiger-Borbach auch das ganze Wochenende gesperrt. Hier wird eine Brücke geprüft. Die A73 ist zwischen Feucht und Nürnberg-Münchener Straße wegen einer Nachtbaustelle in beiden Richtungen gesperrt. Und dann noch die Autobahn 96 München Richtung Lindau in Höhe Memmingen-Nord ist hier wegen Brückenarbeiten gesperrt. Außerdem die B36. Hier ist der Fahrlachtunnel wegen Wartungsarbeiten in beiden Richtungen gesperrt. Gute Fahrt!
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0: Für alle munteren Radiohörer und Leseratten ist hier die ARD-Hitnacht mit Hanno Bauer in Magdeburg. Ich grüße schön. Und das hier sind Bananarama. Robert De Niro's Fading.

Jenny aus Rieden in Bayern hat sich gemeldet. Hallo Hanno und Mithörer der ARD Hitnacht Radio Familie. Ich bin zwar kein Krimileser, aber diese Empfehlung hier, die gab mir vor Jahren mal eine Bekannte. Unterleuten von Juli C., ein geplanter Windpark in einem brandenburgischen Dorf nach der Wende, führt zur Eskalation. Auch alter Konflikte aus DDR-Zeiten der Zugezogenen und viel mehr. Das Buch ist schon ein Gesellschaftsroman und spannend erzählt, beinahe ein Thriller. Liebe Grüße in die Nacht, also nochmal Unterleuten von Juli C. Die Empfehlung, die Jenny bekommen hat von einer guten Bekannten. Sehr schön. Ganz liebe Grüße zurück nach Rieden in Bayern.

0: So wunderschöne Musik. Van Marcone, Walking in Memphis. In der ARD-Hitnacht, die heute Nacht von ihren Krimi-Vorschlägen lebt. Das finde ich sehr schön, denn sehr offensichtlich wird sehr viel gelesen, vor allem in der Nacht.
1: Hallo, hier ist Gabi aus Zierenberg in der Nähe von Kassel. Meine Lieblings-Krimi-Autorin heißt Alex Wagner und veröffentlicht bei Facebook jeden Tag mehrere Kurzkrimis, hat aber auch mehrere Bücher geschrieben mit ermittelnden Helden aller Art. Da gibt es also verschiedene Reihen. Aber ich liebe diese Kurzkrimis auf Facebook. Die möchte ich wirklich jedem ans Herz legen. Das sind ganz kurze Geschichten, von denen sie jeden Tag so 2 bis 3 raushaut, manchmal auch mehrere, also noch mehr. Fantastisch. Großer Lesetipp. Facebook, die Seite von Alex Wagner, Autorin. Schönen Abend euch noch. Tschüss.
0: Na, das war ja auf jeden Fall mal ein sehr interessanter Tipp. Also manchmal muss es gar nicht so das große Buch sein, sondern auch online gibt es schon Krimis und die dann auch noch ganz kostenlos und die zum einfach mal nebenher lesen bei Facebook.
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0: Dankeschön für diesen sehr außergewöhnlichen Tipp, Gabi, aus Zwierenberg bei Kassel.

0: 1.45 Uhr, Nachtzeit mit der ARD-Hitnacht. Und für viele ist dann auch immer das Buch dabei. Ja, neben der schönen Musik dann, um die Nacht noch zu etwas Besonderem zu machen. Und Klaus aus der Nähe Timmendorfer Strand, wie er sagt, hat auch eine Empfehlung.
1: Ja, das ist doch nett. Es geht um ein tolles Buch. Empfehle mal Der Mann mit der Ledertasche von Charles Bukowski. Sehr interessant, sehr lebenswert. Ich wünsche noch eine gute Nacht. Bleibt so, wie ihr seid cool drauf und bis dann mal wieder. Es hat ja geklappt mit dem Anruf.
0: Ja, das hat geklappt unter 0800 80 80 110. Allerdings dauert es halt ein bisschen, bis ich erstmal so weiter reinhöre in die eingehenden Anrufe und dann natürlich auch erstmal gehört habe, worum geht's denn eigentlich in dem Telefonat. Bis wir es dann hier hören, kann da schon mal ein bisschen Zeit vergehen. Also bitte Geduld.
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0: Erasure, Ship of Fools. Na, da sind doch schon ein paar schöne Empfehlungen dabei gewesen, beziehungsweise sind noch dabei bei unseren Krimis hier in der ARD Hitnacht. Eben der von Gabi aus Zwierenberg, der Tipp, ja, erfährt sofort Unterstützung von Susanne in Mülheim an der Ruhr, die ganz schnell mal noch geschrieben hat, unter Leuten von Juli C. Super, Juli C. ist eine tolle Autorin. Also, vielleicht unbedingt mal bei Facebook danach schauen. Und bei Facebook findet man zum Beispiel auch Dirk Trost. Ja, und Brigitte aus Bischofsheim hat geschrieben, ich lese am liebsten Krimis. Zum Beispiel von Dirk Trost. Seine Bücher spielen überwiegend in Greetsiel oder näherer Umgebung. Der Protagonist ist Jan de Vries, ein früherer Anwalt aus Berlin mit seinem Berner Sennenhund Motte. Und Dirk hat eine Facebook-Gruppe und hält viel Kontakt zu seinen Lesern und Leserinnen. So macht er hin und wieder Online-Lesungen. Und vor 2 Jahren, zu seinem 10-jährigen Jubiläum, hatte er eine Verlosung, bei der ich das Glück hatte, ein Wochenende in Ostfriesland zu gewinnen. Und wir haben 2 sehr schöne und interessante Tage mit Dirk und mit seiner Frau verbracht. Besonders hat es mich gefreut, da es gerade zu meinem Geburtstag stattfand. Im August war dann die eigentliche 10-Jahres-Feier. Dirk hatte übrigens am Freitag Geburtstag und nächstes Jahr zu seinem 70. hat er auch wieder vor, eine Lesung in Greetsiel zu machen. Obwohl ich im Sommer nicht gerne verreise, will ich mir das nicht entgehen lassen. Dankeschön, liebe Brigitte. Toller Tipp, Dirk Trost, Autor aus dem hohen Norden.
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1: Um 2 Uhr mit Felix Sprung. Die Aufhebung des Sonntagsfahrverbots für Lkw in einigen Bundesländern wegen des Niedrigwassers in mehreren Flüssen stößt auf ein geteiltes Echo. Kritik kommt von der Umweltorganisation BUND. Aus der Nachrichtenredaktion Henning Knipp.
2: Die Verlagerung von Transporten auf die Mensch und Klima hieß es vom BUND. Besser seien eine Stärkung der Schiene und eine Anpassung der Binnenschifffahrt. Bundesverkehrsminister Bilger verteidigte dagegen die Entscheidung, das Niedrigwasser beeinträchtige den Warentransport massiv. Unternehmen bräuchten jetzt Flexibilität und zusätzliche Möglichkeiten, so Bilger. Der Bundesverband der deutschen Industrie begrüßte die Entscheidung. Das könne die Auswirkungen des Niedrigwassers abmildern. Neben Niedersachsen erlauben vorerst auch Nordrhein-Westfalen, Rheinland-Pfalz und das Saarland Fahrten von Lkw an Sonn- und Feiertagen.
1: Nach dem Fund einer Sprengstoffdrohne auf dem Flughafen Leipzig-Halle berichten US-Medien über Hinweise auf eine russische Herkunft des Flugkörpers. Das Wall Street Journal schreibt unter Berufung auf US-Beamte, Washington sei zu dem Schluss gekommen, dass die Drohne von einem russischen Geheimdienst stamme. Bundesinnenminister Dobrindt sprach dagegen von einem hybriden Angriff durch fremde Mächte. Der Deutsche Wetterdienst hat für den heutigen Sonntag eine Hitzewarnung herausgegeben. Betroffen sind demnach weite Teile des Landes. Aus der Nachrichtenredaktion Ronald Lessig.
3: Der Hitzealarm gilt ab 11 Uhr und vor allem für den Südwesten und Süden von Deutschland. Betroffen sind demnach Gebiete in Bayern, Baden-Württemberg, Hessen und Rheinland-Pfalz. Dort werden Schattentemperaturen um 35 Grad erwartet. Diese Hitzebelastung könne für Menschen gefährlich werden und zu Problemen mit der Gesundheit führen, warnen die Experten. Sie rufen deshalb dazu auf, ausreichend Wasser zu trinken und die Innenräume kühl zu halten. Eine durchgreifende Wetteränderung und Abkühlung ist nach Angaben der Meteorologen erst einmal nicht in Sicht.
1: In der zweiten Fußball-Bundesliga ist der VfL Wolfsburg mit einem Unentschieden in die Saison gestartet. Die Niedersachsen kamen gegen Kaiserslautern nicht über ein 0:0 hinaus. Eintracht Braunschweig gewann dagegen beim 1. FC Magdeburg mit 6:1 und steht vorerst an der Tabellenspitze. Der VfL Osnabrück unterlag in Heidenheim 3:4, Holstein Kiel spielte in Darmstadt 2:2 unentschieden. Der Karlsruher SC besiegte Arminia Bielefeld mit 2:1. Das waren die Nachrichten. Das Wetter in Deutschland. Überall trocken bei Tiefstwerten von 20 bis 12 Grad. Am Tage meist sonnig, im Norden später mehr Wolken, örtlich Schauer und Gewitter. Höchstwerte 23 Grad auf den nordfriesischen Inseln bis 36 Grad im Rhein-Main-Gebiet. Am Montag wechselhaft, gebietsweise etwas Regen und Gewitter 20 bis 36 Grad. Und am Dienstag viel Sonne, im Norden Wolken, im Süden Schauer und Gewitter möglich 18 bis 32 Grad. Es ist 2:03 Uhr.
4: Dankeschön für die 3 Minuten Nachrichten. Von mir jetzt der Blick auf die Straßen im Lande. Der Verkehrsservice der ARD-Hitnacht beginnt wieder auf der Autobahn 2 Dortmund Richtung Braunschweig. Hier ist zwischen 3 Hannover West und Hannover Lahe wegen Bauarbeiten gesperrt. Die A3 Köln Richtung Oberhausen ist zwischen Kreuz Breitscheid und Kreuz Kaiserberg gesperrt. Die A42 Dortmund Richtung Kamp-Lintfurt ist zwischen Herne-Börnig und Horsthausen wegen Bergungsarbeiten gesperrt. Auf der Autobahn 45 Gießen Richtung Hagen ist gesperrt zwischen Dillenburg und Heiger-Burbach. Die A73 ist zwischen Feucht und Nürnberg-Münchener Straße wegen einer Nachtbaustelle gesperrt. Die A96 München Richtung Lindau in Höhe Memmingen-Nord wegen Brückenarbeiten. Und dann die B36, hier ist der Fahrlachtunnel wegen Wartungsarbeiten gesperrt in beiden Richtungen. Gute Fahrt!
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4: Hanno Bauer ist hier in Magdeburg. Ich wünsche einen schönen Sonntag.